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1: Der Bau der neuen Achsenstrasse ist ein Schritt weiter. Im Luzerner Naturschutzgebiet der Rundfeld am Waldeckersee übernehmen die Büffeltorben vom Backer. Die Gemeinde Emmes sagt den Güsselsünder den Kampf an. Der Obwaldner Landamann fällt im Moment aus. Und die EV Zug verlängert den Vertrag mit dem Dominik Schlumpf nicht.
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2: 15 bis 16.000 Fahrzeuge fahren jeden Tag über die Achsenstrasse zwischen Schweiz und Uri. Weil die Strasse aber wegen Felsbrücken, die oben runtergehen, zu wenig sicher ist, braucht es eine neue Achsenstrasse. Mit zwei Tunneln, einem Morschacher und einem Siesiger Tunnel. Jetzt ist der Bau der neuen Achsenstrasse einen Schritt weiter. Das Brunnen war heute die erste Sprengung für den Morschacher Tunnel. Für uns dabei waren dann Schüli Menard und der Lukas Walmer.
3: Seit über 55 Jahren gibt es den Plan für eine neue Achsenstrasse. Und in den letzten Jahren hat es schon mehrere Arbeiten für das Grossprojekt gegeben, das eines der allerwichtigsten für die Zentralschweiz ist. Der Baudirektor vom Kanton Schweiz, André Rüegsegger, erklärt.
4: Wir haben hier den Entwässerungsstollen in Ingenbohl, wir haben den Gumpisch, der sehr viel gegangen ist, wir haben im Ort hinten schon gearbeitet. Also ja, man hat es ja auch gesehen als Autofahrer. Nichtsdestotrotz geht es ja schlussendlich um die beiden Haupttunnel und da sind wir froh, dass es jetzt auch endlich losgeht.
3: Viel ist auch schon berichtet worden über das Urnendorf Sisigen, wo unter der Blechlawine leidet, wegen dem vielen Verkehr Richtung Gotthard. Das Dorf muss jetzt immer noch 7 Jahre warten bis zu der Eröffnung der neuen Achsenstrasse. Da heisst es durchbeissen. Der Urner Baudirektor Hermann Epp sagt, weil es jetzt ein Schritt weiter ist, ist das für ihn auch in dieser Sicht ein Freudentag.
5: Ich glaube, die Lärmbelastung und die ganze Luftthematik ist im Achsen oder respektive in Sisigen schon langsam an Grenzen gestossen. Und ich freue mich für Sisigen Einwohnerinnen und Einwohner, dass sie die Umfahrung bekommen. Und ich bin überzeugt, sie werden da etwas Gutes daraus machen und ihre Beizen werden da in Zukunft voll sein.
3: Heute geht es aber noch nicht um den 4,4 Kilometer langen Sisiker-Tunnel, der eines der Kernstücke der neuen Achsenstrasse ist, sondern um den fast 3 Kilometer langen Morschacher-Tunnel. Die Tunnelpatin Nina Christen gibt hier beim Kurbeln alles. Dann nehmen die Verantwortlichen von der Sprengung das Horn führen. Und Achtung, es geht los. Die Tunnelpatin ist also keine geringere als die Olympiasiegerin im Sportschießen, die Nidwaldnerin Nina Christen. Weil so sind wie im Jahr 1291 die drei wichtigsten Kantone Uri, Schweiz und Unterwalden vereint, sagt sie mit einem Lachen im Gesicht.
6: Ja, das war noch lustig, weil wir natürlich hier Kantonsregierungsräte aus den Ämtern haben, vom Kanton Uri und Schweiz, und ich das jetzt eigentlich komplettiere, was ich dann auch zu der Sage von Wilhelm Tell eigentlich passt.
3: Nina Christen freut sich dann in 7 Jahren als eine der ersten über die neue Achsenstrasse zu fahren. Zuerst feiern die Mineure, die übrigens so gut wie alle aus Italien, Portugal oder aus dem Welschland und dem Tessin kommen, den heutigen Start vom Tunnelvorbetrieb. Anjuli Menard hat mit dem Baustellenleiter Felix Halbherr geredet.
7: Was ist das für ein Moment für euch? Was bedeutet das für euch?
8: Es ist für mich eine riesige Geschichte. Das ist der Anschlag, es ist der Beginn eines neuen Projekts, wo wir jetzt jahrelang wieder daran arbeiten werden und viel Energie darauf verwenden.
7: Wie geht da die Arbeit weiter?
8: Wir machen jetzt noch letzte Arbeiten im Voreinschnitt, werden für den Vortrieb installieren und nachher fangen dann die effektiven Sprengarbeiten an.
3: Natürlich ist wie immer bei diesen Anlässen symbolisch auch die heilige Barbara gesegnet worden. Sie soll ihre schützende Hand über die Mineure legen und schauen, dass es während der nächsten 7 Jahre im Moorschacher und auch im Sisiger-Tunnel keinen Unfall gibt. Oder um es mit den Worten vom Schweizer Baudirektor André Rüegsegger zu sagen.
4: Glück auf, natürlich für alle, die hier an der Front arbeiten, die in den Tunnel arbeiten, wünschen wir uns und hoffen wir, dass es unfallfrei vonstatten geht.
2: Der Bericht über die erste Sprengung für den Morschacher-Tunnel von der neuen Achsenstrasse von Lukas Palmer und der Anne-Julie Menard. Zu einem anderen Thema. Drei Wasserbüffel sorgen im Schutzgebiet Ronfeld im Luzerner Seetal neu für einen guten Boden. Damit das Schutzgebiet an gewissen Stellen feucht und sumpfig bleibt, ist früher eine Packer eingesetzt worden. Das ist mit den Wasserbüffeln jetzt nicht mehr nötig, erklärt Marianne Baruffa von Pro Natura Luzern.
9: Der Büffel, der hat das Verhalten, dass er sich im Wasser rein zuhlen und durch das natürlich die Vegetation dort aufrauen und offene Bodenstellen schaffen. Das heisst, er macht eigentlich auf natürlicher Weise genau das, was der Bagger sonst müsste mühsam machen. Und dazu kommt noch, dass der Büffel die Vegetation auch abfrisst und so verwertet, wo man mit dem Bagger sonst müsste Material zum Gebiet rausführen.
2: Von der Arbeits- bzw. vom natürlichen Verhalten der Wasserbüffel profitieren zum Beispiel Vögel, Amphibien oder Libellen. Das dreijährige Pilotprojekt von Pro Natura Luzern mit den Wasserbüffeln im Luzerner Seetal kostet knapp 30'000 Franken. Emme setzt gegen illegale Güsselentsorgung Kameras ein. Ab Ende Monat überwacht die Gemeinde 3 besonders betroffene Sammelstellen, sagt der Emmer Baudirektor Andreas Ross.
10: Das ist eine zusätzliche Massnahme. Nach diesen Littering-Massnahmen, Sensibilisierungsmassnahmen, die wir bereits machen, haben wir gemerkt, dass wir eine Zunahme haben in der öffentlichen Sammelstelle von illegalen entsorgten Waren, die eben nicht dazu gehört. Das war eine Zunahme gewesen. Und nur nicht sensibilisieren, ist das nicht mehr tragbar. Wir müssen weitere Massnahmen nehmen und sind darum auf den Test für 2 Jahre gekommen mit Videoüberwachung.
2: Die Videoüberwachung zusammen kostet in diesen 2 Pilotprojektjahren etwa 60'000 Franken. Wer illegal seinen Güssel entsorgt, hat eine Anzeige am Hals. In der Stadt Zug geht das Strandbad am Kamer Fussweg am Samstag wieder auf. Nach 1,5 Jahren Bauzeit ist es jetzt doppelt so gross wie vorher. Der Zuger Stadtrat Urs Raschle freut sich, dass die Bevölkerung wieder ins Strandbad geht.
11: Ich konnte es in den letzten Tagen selber mal anschauen, wie es jetzt aussieht, wenn es fertig ist. Und es ist wirklich ein neues Highlight für Zug. Wenn man durch das Tor durchläuft, die grüne Wiese sieht und dann Richtung See geht, das ist eine völlig neue Dimension. Und ich freue mich auch, dass es jetzt am Samstag offiziell losgeht. In dem Sinn mit einem kleinen Festchen, vor allem für Kinder und Familie, weil das soll ein Strandbad sein für Familie. Und dass man dann am Sonntag so richtig kann das Bad geniessen kann.
2: Vergrößerung und Sanierung vom Strandbad. Der Zug hat rund 13 Millionen Franken gekostet. Der Eintritt bleibt für alle gratis. Zu Kurzmeldungen aus der Zentralschweiz. Der Obwaldner Landamann Daniel Wieler fällt vorläufig aus. Er hatte eine Gallenblasenoperation und sie müssen rausnehmen, schreibt der Kanton Obwalden. Die Operation sei gut gelaufen. Daniel Wieler sei sich jetzt am Erholen. In der Zwischenzeit übernimmt Cornelia Kaufmann seine Stellvertretung. Das Kästenbau mit der Gemeinde Horb ist ein neues Wohnquartier an bester Lage geplant. Auf dem Areal vom ehemaligen Kurheim Chrysona soll es mehrere kleinere Wohnblöcke und viel Freiraum geben. Heute ist dort eine private Hotelfachschule. Das Areal am Vierwaldstättensee liegt in der Tourismuszone. Neu soll es zur Wohnzone werden, schreibt die Gemeinde Horb. Plan für das neue Wohnquartier kann man ab dem Montag anschauen. Am Montag gibt es auch eine öffentliche Informationsveranstaltung. Es ist um 6:30 in der Aula vom Schulhaus Zentrum. Über die Umzonung entscheidet zuerst das Horfer Gemeindeparlament und dann am Schluss auch das Stimmvolk. Der Luzerner Regierungsrat Fabian Peter tritt wieder an. Der FDP-Politiker von In Wil kandidiert im nächsten Frühling für eine 3. Amtszeit in der Regierung. Das teilt die FDP In Wil mit. Der 49-Jährige ist seit 7 Jahren Luzerner Bau-, Umwelt- und Wirtschaftsdirektor. Die Bauarbeiten an der Strasse zwischen Lauerz und Seewe sind gleich fertig. Die Arbeiten zum Hochwasserschutz kommen gut für sie, schreibt der Kanton Schweiz in einer Mitteilung. Nächste Woche, am Montag und am Dienstag, wird die Strasse zum Arbeiten dann einmal komplett gesperrt. Das aber nur bei gutem Wetter. Es gibt dann eine Umleitung über die Autobahn und Steine. Zwischen dem Ortsausgang Lauerz bis Otten wird die Strasse für den Hochwasserschutz einen halben Meter angehoben und es gibt einen neuen Belag. Die Arbeiten sollten dann noch diesen Monat fertig sein. Und der Kanton Luzern hat letztes Jahr 29 Millionen Franken für gemeinnützige Projekte ausgegeben. Das sind rund 2,5 Millionen mehr als im Vorjahresgeld. Das kommt aus dem Lotteriefonds, schreibt der Kanton Luzern. Unterstützt hat er zum Beispiel das kantonale Schwingfest zu Roth und die Luzern Regatta. Am meisten Geld hat die Pilatus Arena zu Kriens bekommen.
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1: Ja, Roger Perret, für alle unter uns, die uns noch fanden, ein richtig, ich sage jetzt mal, erholsamer Tag gewesen.
12: Kann man sagen, es ist jetzt natürlich, weil es immer wieder geregnet hat heute Nachmittag, das mit den Pollen ein bisschen vorbei. Also die sind recht gut ausgewaschen worden. Jetzt verabschiedet sich der Niederschlag dann langsam gegen Osten am Abend. Es trocknet vielerorts ab, gibt auch ein paar Auflockerungen. Das ganze Regenzeug ist also schon wieder praktisch durch. In der Nacht da wird es wechselnd bewölkt sein. Vielleicht noch einmal irgendwo einen Regensprutz geben. Die Temperatur am Morgen so um die 8 Grad. Und dann morgen, da sieht es noch am Morgen zum Teil in dichteren Wolken, doch insgesamt teilweise bis recht sonnig aus. Also sieht es gut aus grundsätzlich. Am Nachmittag, da steigt die Regenguss- und Gewitterneigung Richtung Alpen ein bisschen an. Es kann dann örtlich also nass werden dort, aber auch wirklich eine sehr örtliche Geschichte. Richtung Mittelland bleibt es trocken und Temperaturen ein bisschen höher als heute, nicht allzu warm, mit rund 17 Grad.
1: Ja, da werden wir bei den Temperaturen bleiben. Die gehen dann rauf und auch die Sonne hat wieder ein bisschen mehr Anteil am Leben von uns.
12: Genau, es wird dann am Freitag und am Samstag insgesamt recht sonnig sein. Es bilden sich jeweils über den Bergen vermehrt Quellwolken. Ganz lokal ein Regenspritzchen oder ein Gewitter kann ich nicht ausschliessen, aber das wird dann wirklich die Ausnahme sein. Dazu Temperaturen am Freitag etwa 20 Grad und am Samstag 23 Grad, wird also wieder so richtig warm. Und am Sonntag sieht es warm aus, etwa 22 Grad. Dort dürfte es am Vormittag noch teilweise bis recht sonnig sein. Dann erwarten wir dichtere Wolken und bis oben auch mal ein Regensprutz oder ein Gewitter liegt drin. Es ist in den Alpentälern dazu ein bisschen föhnig.
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1: Sind wir uns einig, sie machen einfach super gute Musik. Abba mit ihrem Hit Waterloo. Da geht es auch noch da. Gimme, gimme, gimme. Und Dancing Queen hören wir jetzt gerade ja die Musik von ABBA. Und ab heute werden die grossen ABBA-Songs in Mundart gesungen. Christian Eye. Also tönt es dann beim Mamma Mia Musical, das heute startet, mit der Sandra Studer in der Hauptrolle. Sandra, du bist Moderatorin, Sängerin und Schauspielerin seit über 30 Jahren. Auf der Bühne ist man da überhaupt noch nervös?
13: Ich glaube, das geht auch nach ganz vielen Jahren zurück weg. Und gell, ich muss sagen, ich bin ja also so fernsehmäßig, moderationsmäßig schon routiniert, aber Theater ist immer noch mal etwas ganz anderes. Also der Live-Moment, also du musst nicht nur reden, spielen, du musst auch singen. Und da ist, es sind einfach sehr viel mehr Sachen, die passieren können. Also von dem her werde ich ganz sicher im Moment, was losgeht, nervös sein.
1: Und du hast jetzt da die Hauptrolle im Mamma Mia Musical. Du darfst da die grossen ABBA-Songs singen. Wir hören doch gerade mal rein, wie das denn so tönt. Mamma Mia. Das gibt doch gerade richtig gute Laune bei dieser Musik. Sandra, was bedeutet dir die Musik selber von ABBA?
13: ABBA sind für mich Kindheitsidol. Ich bin ein extremer Fan als Kind. Ich war so 8, 9, 10. Als ich 10 war, habe ich sogar ein Konzert können im Hallenstadion mit meinen zwei älteren Schwestern, die mich dort begleitet haben, obwohl sie die Musik nicht so cool gefunden haben wie ich. Aber das werde ich natürlich nie vergessen. Ja, und die Songs, die begleiten man, ob man will oder nicht, durchs Leben. Weil die sind ja wie nie verschwunden. Also ganze Generationen haben sie immer wieder neu entdeckt. Ich sehe, dass meine eigenen Töchter zum Beispiel die Musik toll finden, weil sie den Mamma Mia Film natürlich kennen und die Musik total feiern. Also das finde ich auch schön an dem Stück. Es zieht wirklich verschiedenste Generationen an und jetzt haben sie schon zweimal mit Publikum gespielt und gesehen, wie es eben verschiedene Alter begeistert.
1: Aber die Musik, die natürlich auch bei uns auf dem Sender immer wieder läuft und ja, mich selber begeistert. Du bist selber ein grosser Fan, gerade angesprochen. Du hast auch schon den Björn von ABBA treffen dürfen. Ein spezieller Moment gewesen.
13: Das war sehr ein spezieller Moment. Also wenn man mir das erzählt hätte, als ich damals so wahnsinnig Fan war, ich hätte es nicht geglaubt oder ich wäre tot umgekehrt. Das war wirklich sehr eine herzige, schöne Begegnung. Es ist über die Heselbrucker gelaufen, die in Schweden auftreten ist. Ich habe sie begleitet. Und der Björn ist schauen und hat uns daraufhin dann tatsächlich zum Nacht eingeladen mit seiner Frau zusammen und haben einen ganz schönen Abend gehabt. Und ja, ich habe ihn als sehr zugänglichen, sehr bescheidenen, sehr, sehr netten Menschen kennengelernt.
1: Mit Sandra Studer sind wir da im Gespräch. Sie hat die Hauptrolle im Mamma Mia Musical, wo dann ab heute läuft, wo die grossen ABBA-Songs in Mundart gesungen werden. Sandra, die Bühne ist ja schier dein zweiter Daheimer. Du bist seit über 30 Jahren Moderatorin, Sängerin und Schauspielerin. Was machst du jetzt da am liebsten?
13: Ja, das Moderieren mache ich schon am längsten, aber wo mein Herz dran hängt, ist schon an der Musik. Also von dem her ist in einem Musical auf der Bühne zu stehen, ist natürlich schon das Nonplusultra. Es macht riesig viel Spass. Man ist in ein ganzes Team eingebunden. Es ist ein Teamwork. Man ist mit Kolleginnen und Kollegen auf der Bühne und hat halt einfach auch das schöne Erlebnis, dass man nicht jetzt wie bei einer Fernsehsendung lang auf etwas anschafft und dann ist die Sendung vorbei und dann ist es eigentlich fertig, sondern dass man eigentlich dann erst anfängt, wenn die ganze Vorbereitung vorbei ist, dann erst geht es richtig los und dann spielst und dann, wenn es mal vielleicht nicht so geht, wie du willst, dann kommst du aber am nächsten Tag wieder und kannst es wieder besser machen oder kannst etwas entwickeln, kannst Sachen ausprobieren, weil es halt über eine längere Zeit läuft und darum habe ich riesen Freude, das zu machen. Also finde ich schon etwas vom Tollsten, was man machen kann.
1: Ja, das darfst du jetzt auf der Bühne beim Mamma Mia Musical. Gibt es da schon Szenen, wo du dich besonders drauf freust?
13: Ja, es gibt die berühmte Szene, wenn man Mamma Mia kennt. Es geht ja sehr fest darum, um die Geschichte von der Donna, die ihre Tochter muss gehen lassen, muss ziehen lassen, die will heiraten, die sich selbstständig machen will. Und dann gibt es den Moment, wo Mutter eigentlich so sehr wehmütig darüber redet, dass sie eben ihre Tochter muss gehen lassen. Und das ist jedes Mal sehr, sehr berührend für mich, weil es hat einen Teil mit mir zu tun. Ich habe 3 Töchter und die sind jetzt wirklich alle langsam, also zum Teil schon flügge und die anderen werden flügge. Also das ist etwas, was mich jedes Mal sehr, sehr berührt, wenn ich das Lied singe.
1: Das heisst, du kannst dich richtig drin fühlen?
13: Ja, fest. Und bevor ich die Rolle angenommen habe, hat ein Freund von mir, der das Stück schon sehr oft gespielt hat, gesagt, ja, kannst du dann schauen, wie du heulst, wenn du das singst. Und dann habe ich so gedacht, nein, also sicher nicht. Ich muss sicher nicht brüllen. Aber tatsächlich in der Probe hat es mich mehrmals wirklich genommen. Also man ist dann so fest in dieser Emotion drin, dass man wirklich muss brüllen. Jetzt würde ich mir sehr fest Mühe geben, dass ich das nicht unbedingt muss, weil es geht eben nachher ganz schlägerweit weiter. Aber es ist toll, oder? Wie man sich wirklich voll in so eine Emotion kann hineingeben kann. Und das ist, darum ist es auch so schön, Theater zu spielen.
1: Schön, aber sicher auch eine intensive Zeit, die da jetzt auf dich zukommt. Gibt es dann auch so ein spezielles Plätzchen, wo Sandra Studer kann es richtig abschalten, ein bisschen runterfahren und sich wieder kann wirklich fokussieren kann?
13: Das ist sicher daheim. Ich bin natürlich wahnsinnig gerne daheim. Ich bin gerne mit meiner Familie zusammen. Jetzt bin ich aber gerade spazieren mit den Babys von meiner Nichte. Also wir sind wirklich so ein grosser Familienclan. Und für mich ist es das auch gerade wunderschön gewesen, zum Auftanken. Also einfach wieder so ganz viel Normalität. Das habe ich jetzt lange nicht gehabt. Wir haben geprobt. Und jetzt habe ich wie gefunden, ich muss noch so einen Lungenzug Frühling reinziehen, weil ich wirklich den ein bisschen verpasst habe. Also Natur draussen mit der Family zusammen sein, das ist das Schönste.
1: Sandra, schön ist es sicher. Auch für dich gesehen, letztes Jahr beim ESC Basel, wo du moderieren durftest. Jetzt ist es schon wieder so weit. In einer Woche geht es los mit dem ESC zu Wien. Kommen da jetzt auch wieder Gefühle rauf?
13: Ja, die sind eigentlich nie weggegangen, ehrlich gesagt. Es hat so nachgehalten, das Erlebnis, den ESC dürfen von so nahe zu erleben und den dürfen zu moderieren. Also es ist, ich kann es nicht gar nicht fassen, dass das jetzt schon ein Jahr her ist und jetzt kommt schon der Neue und ich bin jetzt aber nicht so involviert, also im Sinn von Engagement, ich bin nicht so informiert, ich habe gar keine Zeit gehabt. Wenn dann Mamma Mia losgeht, werde ich dann das ganz schnell nachholen und werde natürlich dann voll auch dabei sein, also zuschauen und mitfiebern.
1: Da gibt es sicher auch wieder viele neue Lieder, auch der ein oder andere Ohrwurm. Mamma Mia, Gimme, Gimme, ja, wir könnten ja noch ganz viele tolle Lieder aufzählen von ABBA. Welche gibt dir jetzt am meisten Gänsehaut?
13: Also mir geht immer das Herz auf, wenn ich irgendwann fest bin und man am Tanzen ist, wenn Dancing Queen kommt. Das ist, glaube ich, schon immer noch mein Lieblingssong von ABBA.
1: Dancing Queen von ABBA. Tommy, du weisst also, was du hast, weil du da darfst nachher abspielen. Sandra, danke vielmals für deine Zeit und eine gute Show dann auf der Bühne.
13: Sehr gern. Danke vielmals. Ciao, Christian.
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1: Herzlich willkommen zum Zentral Info an dem Mittwoch, 6. Mai. Heute mit diesen Schlagzeilen. Der Bau der neuen Achsenstrasse ist ein Schritt weiter. Das Quarten geht ein Bergtraktoren hoch. Das Zuger Strandbad am Kamer Fußweg ist jetzt doppelt so gross. Und der EV Zug verlängert den Vertrag mit dem Dominik Schlumpf nicht.
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1: Einen guten Abend wünscht im Namen des ganzen Zentralteam der Peter Haufenstein. Zu unserem Hauptthema. 15.000 bis 16.000 Fahrzeuge fahren jeden Tag auf der Achsenstrasse durch die Kantone Schweiz und Uri. Weil die Strasse aber wegen Felsbrocken, die hier oben runterfallen, zu wenig sicher ist, braucht es eine neue Achsenstrasse mit zwei Tunneln. Dem Morschacher und dem Sisiger Tunnel. Heute ist der Bau der neuen Achsenstrasse jetzt einen Schritt weiter. Zu Brunnen war die erste Sprengung für den Morschacher Tunnel. Für uns dabei waren Dan-Julie Menard und Lukas Palmer.
2: Seit über 55 Jahren gibt es die Pläne für eine neue Achsenstrasse. Und in den letzten Jahren hat es schon mehrere Arbeiten für das grosse Projekt gegeben, das eines der allerwichtigsten für die Zentralschweiz ist. Der Baudirektor vom Kanton Schweiz, André Rüegsegger, erklärt.
3: Wir haben da den Entwässerungsstollen in Ingenbohl, wir haben den Gumpisch, der sehr viel gegangen ist, wir haben im Ort hinten schon gearbeitet. Also ja, man hat es ja auch gesehen als Autofahrer. Nichtsdestotrotz geht es ja schlussendlich um die beiden Haupttunnel und da sind wir froh, dass es jetzt auch endlich losgeht.
2: Viel ist auch schon berichtet worden über das Urnendorf Sisigen, wo unter der Blechlawine leidet, wegen dem vielen Verkehr Richtung Gotthard. Das Dorf muss jetzt immer noch 7 Jahre warten bis zu der Eröffnung der neuen Achsenstrasse. Da heisst es durchbeissen. Der Urner Baudirektor Hermann Epp sagt, weil es jetzt ein Schritt weiter ist, ist das für ihn auch in dieser Sicht ein Freudentag.
4: Ich glaube, die Lärmbelastung und die ganze Luftthematik ist im Achsen oder respektive in Sisigen schon langsam an die Grenzen gestossen. Und ich freue mich für Sisigen Einwohnerinnen und Einwohner, dass sie die Umfahrung bekommen. Und ich bin überzeugt, sie werden da etwas Gutes daraus machen und ihre Beizen werden da in Zukunft voll sein.
2: Heute geht es aber noch nicht um den 4,4 Kilometer langen Sisiker-Tunnel, der eines der Kernstücke der neuen Achsenstrasse ist, sondern um den fast 3 Kilometer langen Morschacher-Tunnel. Die Tunnelpatin Nina Christen gibt hier beim Kurbeln alles. Dann nehmen die Verantwortlichen von der Sprengung das Horn führen. Und Achtung, es geht los. Die Tunnelpatin ist also keine geringere als die Olympiasiegerin im Sportschiessen, die Nidwaldnerin Nina Christen. Weil so sind wie im Jahr 1291 die drei wichtigsten Kantone Uri, Schweiz und Unterwalden vereint, sagt sie mit einem Lachen im Gesicht.
5: Ja, das war noch lustig, weil wir natürlich hier Kantonsregierungsräte aus diesen Ämtern haben, vom Kanton Uri und Schweiz, und ich das jetzt eigentlich komplettiere, was ich dann auch zu der Sage von Wilhelm Tell eigentlich passt.
2: Nina Christen freut sich dann in 7 Jahren als eine der ersten über die neue Achsenstrasse zu fahren. Zuerst feiern die Mineure, die übrigens so gut wie alle aus Italien, Portugal oder aus dem Welschland und dem Tessin kommen, den heutigen Start des Tunnelvorbetriebs. Dan-Julie Menard hat mit dem Baustellenleiter Felix Halbherr geredet.
6: Was ist das für ein Moment für euch? Was bedeutet das für euch?
7: Es ist für mich eine riesige Geschichte. Das ist der Anschlag, es ist der Beginn eines neuen Projekts, wo wir jetzt jahrelang wieder daran arbeiten werden und viel Energie darauf verwenden.
6: Wie geht da die Arbeit weiter?
7: Wir machen jetzt noch letzte Arbeiten im Voreinschnitt, werden für den Vortrieb installieren und nachher fangen dann die effektiven Sprengarbeiten an.
2: Natürlich ist wie immer bei diesen Anlässen symbolisch auch die heilige Barbara gesegnet worden. Sie soll ihre schützende Hand über die Mineure legen und schauen, dass es während der nächsten 7 Jahre im Moorschacher und auch im Sisiger-Tunnel keinen Unfall gibt. Oder um es mit den Worten vom Schweizer Baudirektor André Rüegsegger zu sagen.
3: Glück auf, natürlich für alle, die hier an der Front arbeiten, die in den Tunnel arbeiten, wünschen wir uns und hoffen wir, dass es unfallfrei vonstatten geht.
1: Der Beitrag über die erste Sprengung vom Morschacher-Tunnel von der neuen Achsenstrasse von Lukas Palmer und der Angeli Menard ist das gesehen. Zu weiteren Themen vom Tag. Das Quarten am Wallensee ist ein Bergtraktor, der Hogger, abgestürzt. Der Transporter hat die Holzleitplanke durchbrochen und ist in eine Baumine, schreibt die Kantonspolizei St. Gallen. Zwei Männer hat es aus dem Transporter rausgeschleudert. Der 67- und der 41-Jährige haben sich schwer verletzt dabei. Zwei Rega-Helikopter haben sie dann ins Spital gebracht. Die Bauarbeiten an der Strasse zwischen Lauwerz und Seewe sind gleich fertig. Die Arbeiten zum Hochwasserschutz kommen gut voran, schreibt der Kanton Schweiz in einer Mitteilung. Nächste Woche am Montag und am Dienstag wird die Strasse zum Arbeiten dann einmal komplett gesperrt. Das aber nur bei gutem Wetter. Es gibt eine Umleitung über die Autobahn und Steine. Zwischen dem Ortsausgang Lauwerz bis Otten wird die Strasse für den Hochwasserschutz einen halben Meter angehoben und es gibt einen neuen Belag. Die Arbeiten sollen noch diesen Monat fertig sein. In der Stadt Zug geht das Strandbad am Kamerfussweg am Samstag wieder auf. Nach anderthalb Jahren Bauzeit ist es jetzt doppelt so gross wie vorher. Der Stadtzuger Finanzdirektor Urs Raschle freut sich, dass die Bevölkerung wieder ins Strandbad kann.
8: Ich konnte es in den letzten Tagen selber mal anschauen, wie es jetzt aussieht, wenn es fertig ist. Und es ist wirklich ein neues Highlight für Zug. Wenn man durch das Tor durchläuft, die grüne Wiese sieht und dann Richtung See geht, das ist eine völlig neue Dimension. Und ich freue mich auch, dass es jetzt am Samstag offiziell losgeht. In dem Sinn mit einem kleinen Festchen, vor allem für Kinder und Familie, weil das soll ein Strandbad sein für Familie. Und dass man dann ab dem Sonntag so richtig kann das Bad geniessen kann.
1: Die Vergrösserung und Sanierung des Strandbads in der Stadt Zug hat rund 13 Millionen Franken gekostet. Der Eintritt bleibt für alle gratis.
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9: Ja, Roger Perret, für alle unter uns, die uns noch fanden, ein richtig, ich sage jetzt mal, erholsamer Tag gewesen.
10: Kann man sagen, es ist jetzt natürlich, weil es immer wieder geregnet hat, heute Nachmittag, das mit den Pollen ein bisschen vorbei. Also die sind recht gut ausgewaschen worden. Jetzt verabschiedet sich der Niederschlag dann langsam gegen Osten am Abend. Es trocknet vielerorts ab, gibt auch ein paar Auflockerungen. Das ganze Regenzeug ist also schon wieder praktisch durch. In der Nacht da wird es wechselnd bewölkt sein. Vielleicht noch mal irgendwo einen Regensprutz geben. Die Temperatur am Morgen so um die 8 Grad. Und dann morgen, da sieht es noch am Morgen zum Teil in dichteren Wolken, doch insgesamt teilweise bis recht sonnig aus. Also sieht es gut aus grundsätzlich. Am Nachmittag, da steigt die Regenguss- und Gewitterneigung Richtung Alpen ein bisschen an. Es kann dann örtlich also nass werden dort, aber auch wirklich eine sehr örtliche Geschichte. Richtung Mittelland bleibt es trocken und die Temperaturen ein bisschen höher als heute, nicht allzu warm, mit rund 17 Grad.
9: Ja, da werden wir bei den Temperaturen bleiben. Die gehen dann rauf und auch die Sonne hat wieder ein bisschen mehr Anteil am Leben von uns.
10: Genau, es wird dann am Freitag und am Samstag insgesamt recht sonnig sein. Es bilden sich jeweils über den Bergen vermehrt Quellwolken. Ganz lokal ein Regenspritzli oder ein Gewitter kann ich nicht ausschliessen, aber das wird dann wirklich die Ausnahme sein dazu. Temperaturen am Freitag etwa 20 Grad und am Samstag 23 Grad, wird also wieder so richtig warm. Und am Sonntag sieht es warm aus, etwa 22 Grad. Dort dürfte es am Vormittag noch teilweise bis recht sonnig sein, dann erwarten wir dichtere Wolken und bis morgen auch mal ein Regensprutz oder ein Gewitter liegt drin. Es ist in den Alpentälern dazu ein bisschen föhnig.
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9: Sind wir uns einig, sie machen einfach super gute Musik. Aber mit ihrem Hit Waterloo, da geht es auch noch da. Gimme, gimme, gimme. Und Dancing Queen hören wir jetzt gerade ja die Musik von ABBA. Und ab heute werden die grossen ABBA-Songs in Mundart gesungen. Christian Eye. Also tönt es beim Mamma Mia Musical, das heute startet, mit der Sandra Studer in der Hauptrolle. Sandra, du bist Moderatorin, Sängerin und Schauspielerin seit über 30 Jahren. Auf der Bühne, ist man da überhaupt noch nervös?
11: Ich glaube, das geht auch nach ganz vielen Jahren nicht zurück weg. Und gell, ich muss sagen, ich bin ja also so fernsehmäßig, moderationsmäßig schon routiniert, aber Theater ist immer noch mal etwas ganz anderes. Also der Live-Moment, also du musst nicht nur reden, spielen, du musst auch singen. Und es sind einfach sehr viel mehr Sachen, die passieren können. Also von dem her werde ich ganz sicher im Moment, was losgeht, nervös sein.
1: Und du hast jetzt da die Hauptrolle im Mamma Mia Musical. Du darfst da die grossen ABBA-Songs singen. Wir hören doch gerade mal rein, wie das denn so tönt. Mamma Mia. Es gibt doch gerade richtig gute Laune bei dieser Musik. Sandra, was bedeutet dir die Musik selber von ABBA?
11: ABBA sind für mich Kindheitsidol. Ich bin ein extremer Fan als Kind. Ich war so 8, 9, 10. Als ich 10 war, habe ich sogar ein Konzert können im Hallenstadion mit meinen zwei älteren Schwestern, die mich dort begleitet haben, obwohl sie die Musik nicht so cool gefunden haben wie ich. Aber das werde ich natürlich nie vergessen. Ja, und die Songs, die begleitet man, ob man will oder nicht, durchs Leben. Weil die sind ja wie nie verschwunden. Also ganze Generationen haben sie immer wieder neu entdeckt. Ich sehe, dass meine eigenen Töchter zum Beispiel die Musik toll finden, weil sie den Mamma Mia Film natürlich kennen und die Musik total feiern. Also das finde ich auch schön an dem Stück. Es zieht wirklich verschiedenste Generationen an und jetzt haben wir sie schon zweimal mit Publikum gespielt und gesehen, wie es eben verschiedene Alter begeistert.
1: Aber die Musik, die natürlich auch bei uns auf dem Sender immer wieder läuft und ja, mich selber begeistert. Du bist selber ein grosser Fan, gerade angesprochen. Du hast auch schon den Björn von ABBA treffen. Ein spezieller Moment gesehen.
11: Das ist sehr ein spezieller Moment gewesen. Also wenn man mir das erzählt hätte, als ich damals so wahnsinnig Fan war, ich hätte es nicht geglaubt oder ich wäre tot umgekehrt. Das ist wirklich sehr eine herzige, schöne Begegnung gewesen. Es ist über Hazel Brucker gelaufen, wo in Schweden auftreten ist. Ich habe sie begleitet und der Björn ist schauen und hat uns daraufhin dann tatsächlich zum Znacht eingeladen mit seiner Frau zusammen und einen ganz schönen Abend gehabt. Und ja, ich habe ihn als sehr zugänglichen, sehr bescheidenen, sehr, sehr netten Menschen kennengelernt.
1: Mit Sandra Studer sind wir da im Gespräch. Sie hat die Hauptrolle im Mamma Mia Musical, wo dann ab heute läuft, wo die grossen ABBA-Songs in Mundart gesungen werden. Sandra, die Bühne ist ja schier dein zweites Zuhause. Du bist seit über 30 Jahren Moderatorin, Sängerin und Schauspielerin. Was machst du jetzt da am liebsten?
11: Ja, das Moderieren mache ich schon am längsten, aber wo mein Herz dran hängt, ist schon an der Musik. Also von dem her ist in einem Musical darf auf der Bühne zu stehen, ist natürlich schon das Nonplusultra. Es macht riesig viel Spass. Man ist in ein ganzes Team eingebunden. Es ist ein Teamwork. Man ist mit Kolleginnen und Kollegen auf der Bühne und hat halt einfach auch das schöne Erlebnis, dass man nicht jetzt wie bei einer Fernsehsendung lang auf etwas anschafft und dann ist die Sendung vorbei und dann ist es eigentlich fertig, sondern dass man eigentlich dann erst anfängt, wenn die ganze Vorbereitung vorbei ist, dann erst geht es richtig los und dann spielst und dann, wenn es mal vielleicht nicht so geht, wie du willst, dann kommst du aber am nächsten Tag wieder und kannst es wieder besser machen oder kannst etwas entwickeln, kannst Sachen ausprobieren, weil es halt über eine längere Zeit läuft und darum habe ich eine riesen Freude, das zu machen. Also finde ich schon etwas vom Tollsten, was man machen kann.
1: Ja, das darfst du jetzt auf der Bühne beim Mamma Mia Musical. Gibt es da schon Szenen, wo du dich besonders drauf freust?
11: Ja, es gibt die berühmte Szene, wenn man Mamma Mia kennt. Es geht ja sehr fest darum, um die Geschichte von der Donna, die ihre Tochter ziehen lassen muss, die heiraten will, die sich selbstständig machen will. Und dann gibt es den Moment, wo Mutter eigentlich so sehr wehmütig darüber redet, dass sie eben ihre Tochter muss gehen lassen. Und das ist jedes Mal sehr, sehr berührend für mich, weil es hat einen Teil mit mir zu tun. Ich habe 3 Töchter und die sind jetzt wirklich alle langsam, also zum Teil schon flügge und die anderen werden pflücken. Also das ist etwas, was mich jedes Mal sehr, sehr berührt, wenn ich das Lied singe.
1: Das heisst, du kannst dich richtig reinfühlen?
11: Ja, fest. Und bevor ich die Rolle angenommen habe, hat ein Freund von mir, der das Stück schon sehr oft gespielt hat, gesagt, ja, kannst du dann schauen, wie du heulst, wenn du das singst. Und dann habe ich so gedacht, nein, also sicher nicht. Ich muss sicher nicht brüllen. Aber tatsächlich in der Probe hat es mich mehrmals wirklich genommen. Also man ist dann so fest in dieser Emotion drin, dass man wirklich muss brüllen. Jetzt würde ich mir sehr fest Mühe geben, dass ich das nicht unbedingt muss, weil es geht eben nachher ganz schlägerlich weiter. Aber es ist toll, oder? Wie man sich wirklich voll in so eine Emotion kann hineingeben kann. Und das ist, darum ist es auch so schön, Theater zu spielen.
1: Schön, aber sicher auch eine intensive Zeit, die da jetzt auf dich zukommt. Gibt es denn auch so ein spezielles Plätzchen, wo Sandra Studer kann so richtig abschalten, ein bisschen runterfahren und sich wieder kann wirklich fokussieren?
11: Das ist sicher daheim. Ich bin natürlich wahnsinnig gerne daheim. Ich bin gerne mit meiner Familie zusammen. Jetzt bin ich aber gerade spazieren mit den Babys von meiner Nichte. Also wir sind wirklich so ein grosser Familienclan. Und für mich ist es das auch gerade wunderschön gewesen, zum Auftanken. Also einfach wieder so ganz viel Normalität. Das habe ich jetzt lange nicht gehabt. Wir haben es probiert. Und jetzt habe ich wie gefunden, ich muss noch so einen Lungenzug Frühling reinziehen, weil ich wirklich den ein bisschen verpasst habe. Also Natur draussen mit der Family zusammen sein, das ist das Schönste.
1: Sandra, schön ist es sicher auch für dich gewesen, letztes Jahr beim ESC in Basel, wo du hast moderieren. Jetzt ist es schon wieder so weit. In einer Woche geht es los mit dem ESC in Wien. Kommen da jetzt auch wieder Gefühle auf?
11: Ja, die sind eigentlich nie weggegangen, ehrlich gesagt. Es hat so nachgehalten, das Erlebnis, den ESC dürfen von so nah zu erleben und den dürfen zu moderieren. Also es ist, ich kann es nicht gar nicht fassen, dass das jetzt schon ein Jahr her ist und jetzt kommt schon der Neue und ich bin jetzt aber nicht so involviert, also im Sinn von Engagement, ich bin nicht so informiert, ich habe gar keine Zeit gehabt. Wenn dann Mama Mia losgeht, werde ich dann das ganz schnell nachholen und werde natürlich dann voll auch dabei sein, also zuschauen und mitfiebern.
1: Da gibt es sicher auch wieder viele neue Lieder, auch der ein oder andere Ohrwurm. Mama Mia, Gimmi, Gimmi, ja, wir könnten ja noch ganz viele tolle Lieder aufzählen von ABBA. Welche gibt dir jetzt am meisten Gänsehaut?
11: Also mir geht immer das Herz auf, wenn ich irgendwann am Fest bin und man am Tanzen ist, wenn Dancing Queen kommt. Das ist, glaube ich, schon immer noch mein Lieblingssong von ABBA.
1: Dancing Queen von ABBA. Tommy, du weißt also, was du hast, wählen das da darfst du nachher abspielen. Sandra, danke vielmals für deine Zeit und eine gute Show dann auf der Bühne.
11: Sehr gern, danke vielmals. Ciao, Christian.
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9: Mache ich natürlich

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Es ist 4 Uhr.

0: Ultravox begleitet uns in Donnerstag am Morgen. Jetzt ist es 5 Uhr. Wir haben 9 Grad zur Kreuz und 8 Grad sind es zu Wels.
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2: Der Ex-Schwingerboss Stefan Strebel stirbt überraschend. Klassische Läden verschwinden immer mehr aus den Schweizer Städten. Und der Titelverteidiger Paris Saint-Germain steht im Champions League-Finale. Am Mikrofon, das Erdverständnis. Die Schwingerszene trauert zum Stefan Strebel. Der ehemalige eidgenössische technische Leiter ist im Alter von 49 Jahren einem Herzversagen erlegen. Das bestätigt der Nordwestschweizerische Schwingerverband. Strebel war bis im März technischer Leiter des eidgenössischen Schwingerverbands. Weil er sich immer wieder für Veränderungen im Schwingsport stark machte, war er nicht unumstritten. Für die Abgeordnetenversammlung im März hatte Stefan Strebel sich zunächst für das Amt des Obmanns zur Verfügung gestellt, dann aber seine Kandidatur zurückgezogen und damit dem Freiburger Guido Sturni den Vortritt gelassen. In Birmensdorf hat ein Verkehrsunfall am Abend 4 verletzte Personen gefordert. Laut Kantonspolizei Zürich beschleunigte ein 52-jähriger Sportwagenfahrer stark, geriet auf die Gegenfahrbahn und kollidierte dort mit einem Auto. In diesem saßen 2 Frauen und 2 Kinder im Alter von 6 und 11 Jahren. Sie wurden leicht bis mittelschwer verletzt und ins Spital gebracht. Gegen den Sportwagenfahrer laufen Ermittlungen wegen eines möglichen Raserdelikts. Klassische Geschäfte wie Bücher, Kleider oder Spezialläden verschwinden zunehmend aus den Schweizer Innenstädten. Stattdessen blüht die Gastro- und Dienstleistungsbranche. Das zeigt eine neue Studie der Immobilienfirma Würst Partner. Zwar geben die Leute heute deutlich mehr Geld aus als noch vor 15 Jahren. Der Detailhandel vor Ort

0: seien vor allem die Gastronomie, aber auch Dienstleistungen in den Bereichen Gesundheit und Beauty. Fußball, der Champions League-Final heisst Arsenal gegen Paris Saint-Germain. Am Titelverteidiger aus Frankreich länger im Halbfinal-Rückspiel bei Bayern München ein 1:1 für den Finaleinzug. Bayern sei vor dem Goal zu wenig kaltblütig gewesen, bedauert der Bayern-Goalie und Captain Manuel Neuer.
1: Ja, ich glaube, wir waren heute keine Killer in der Offensive gewesen. Sowas hätten wir heute einfach gebraucht und ich glaube, man hat gesehen, dass wir ja eigentlich auch dem Finale nahe gewesen sind, aber das Ding nicht zu Ende spielen konnten.
0: Im Champions League Final gegen Arsenal ist also PSG der Final, das ist am 30. Mai zu Budapest.
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3: Es ist heute Morgen noch bewölkt, teilweise auch nass. Es tut immer mehr auf, heute am Vormittag mit sonnigen Abschnitten. Aber auf den Nachmittag kann es vor allem Richtung Alpen auch noch einmal regnen oder auch gewittern. Temperaturen heute Morgen um die 8 Grad, am Nachmittag gibt es dann 17 Grad. Am Freitag und Samstag gibt es viel Sonne, aber am Nachmittag kann es auch mal regnen oder gewittern Richtung Alpen. Es gibt eine warme 20 bis 23 Grad.
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3: 4 ab 5 Uhr, ihr habt überall Freifahrt.
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3: Gutes Aufstehen und miteinander. Vielleicht sind ihr jetzt erst gerade mit dem Radiowecker zum Nest rausgekommen. Oder sind schon neu mit am Arbeiten, etwas am Umknusten. Es ist so ein Morgen, wo man muss sagen, also klar, wir spielen ja den breitesten Musikmix auf Zentral und so, aber die 70er. Sind musikalisch schon kein gut gewesen. Zum Wochwert in dieser Stunde sind ein paar von denen von den Besten mit dabei in dieser Stunde. Grosse 70er. Auch Songs, die sogar in der Schweiz entstanden sind, wie der von Deep Purple. Und neben den besten 70er gumpen wir natürlich auch in alle anderen Jahrzehnte über. Startet mit einem 80er von der Band Visage aus England. Fade to Grey. Schön, sind ihr mit dabei. Begleitet uns in den Donnerstagmorgen. Wir machen das Gleiche mit euch. Am Mikrofon der Dani King. Grüezi miteinander.

0: Vielleicht habt ihr gerade ein bisschen mitgerockt.
1: Zumindest innerlich mit der Luftgitarre noch in der Hand. Deep Purple, Smoke on the Water auf Radio Zentral, 17 Minuten nach der 5. Habt ihr daran gedacht? Am Sonntag ist Muttertag. Ist das ein wichtiger Tag? Tönt ihr eurer Mami etwas schenken?
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1: Ja, alles gute Ideen und es ist ja manchmal nicht mal gross das Schenken, sondern mehr das daran denken, was die Mami alles für einen schon gemacht hat und dass sie uns trotzdem überraschenderweise immer noch gerne hat. Wir besuchen heute Morgen ein 8-köpfige Familie, das Morschach, die Mami Irene mit ihren 6 Kindern. Was hat dort die Mutter für eine Rolle? Nur ständig am Wäsch machen von allen? Für eine ganze Armee, am Kochen am Abend und am Mittag? Oder übernimmt das vielleicht der Vater? Wir reden mit der Familie Imhof, die Morschach, über ihren Alltag als Grossfamilie und über den Muttertag. Gehört ihr nach der 7 und nach der 8 bei uns.

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2: Guten Morgen, es ist 5:30 Uhr.
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4: Am Mikrofon, das Sergio Stenz. Die Schwingerszene trauert um Stefan Strebel. Der ehemalige technische Leiter des Eidgenössischen Schwingerverbands ist im Alter von 49 Jahren an Herzversagen gestorben. Das bestätigt der Nordwestschweizerische Schwingerverband. Strebel galt als Antreiber für Reformen im Schwingsport und war deshalb nicht unumstritten. Klassische Geschäfte wie Bücher, Kleider oder Spezialläden verschwinden zunehmend aus den Schweizer Innenstädten. Stattdessen blüht die Gastro- und Dienstleistungsbranche. Das zeigt eine neue Studie der Immobilienfirma Würst Partner. Zwar geben die Leute heute deutlich mehr Geld aus als noch vor 15 Jahren. Der Detailhandel vor Ort profitiert aber kaum davon, vor allem wegen der Konkurrenz aus dem Onlinehandel. In Birmensdorf hat ein Verkehrsunfall am Abend 4 verletzte Personen gefordert. Laut Kantonspolizei Zürich beschleunigte ein 52-jähriger Sportwagenfahrer stark, geriet auf die Gegenfahrbahn und kollidierte dort mit einem Auto. In diesem saßen 2 Frauen und 2 Kinder im Alter von 6 und 11 Jahren. Sie wurden leicht bis mittelschwer verletzt und ins Spital gebracht. Gegen den Sportwagenfahrer laufen Ermittlungen wegen eines möglichen Raserdelikts. Fußball, der Champions League-Final heisst Arsenal gegen Paris Saint-Germain. Am Titelverteidiger aus Frankreich langt im Halbfinal-Rückspiel bei Bayern München ein 1:1 für den Finaleinzug. Der Champions League-Final ist Ende Mai zu Budapest.
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5: Heute Morgen ist es bewölkt, teilweise auch noch nass. Es tut nicht mehr auf heute mit sonnigen Abschnitt. Aber auf den Nachmittag da kannst du vor allem Richtung Alpen regnen oder gewittern. Die Temperaturen die sind heute Morgen um die 8 Grad, am Nachmittag gibt es 17 Grad. Am Freitag und Samstag gibt es viel Sonne, aber am Nachmittag kann es auch mal regnen oder gewittern Richtung Alpen. Es gibt warme 20 bis 23 Grad.
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5: Hier haben wir überall freie Fahrt. Schöne Schnapszahl, 77. So alt wird Billy Joel in 2 Tagen am 9. Mai. Wir hören ihn jetzt schon mal mit Tell Her About It. Guten Morgen.

0: Sweet, mögen uns eine Woche an diesem Donnerstagmorgen. Es ist gerade Viertel vor 6 Uhr. Auf an der Zentral Ballroom Blitz. Sommerfieber, das geht heute wahrscheinlich wieder los. Auf dem Schulpausenplatz oder auch im Geschäft unter den Arbeitsgespännchen. Die Panini-Bildchen gibt es wieder in den Läden. Für die Fußball-WM, die in einem Monat dann schon startet. In den USA, in Kanada und auch in Mexiko. So dass Bildchen sammeln und einkleben, etwas, das Erinnerungen weckt.
1: Ja, gut. Es kommen immer wieder Kindheitserinnerungen auf. Weil ja, wirklich, man hat die schon von klein auf gesammelt. Es ist ein komisches Gefühl, aber es ist cool.
0: Einer, der schon seit Jahren diese Bildchen sammelt und die Alben immer wieder füllen kann, ist der Pascal Weber aus Brunnen. Begeisterter Panini-Sammler, was er zu dem Album von diesem Jahr sagt und was es eigentlich kostet. So ein Album zu füllen mit allen Bildchen, das fragen wir nach der 6. Hier ist der Billy Idol. Guten Morgen.

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1: Guten Donnerstag, morgen, es ist 6 Uhr, wir haben 9 Grad zu Brunnen und 10 Grad messen wir zu Rapperswil.
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3: Der Ex-Schwingerboss Stefan Streppel stirbt überraschend. Klassische Läden verschwinden immer mehr aus der Schweizer Stadt und der Titelverteidiger Paris Saint-Germain steht im Champions League-Finale. Am Mikrofon, das hört schon Stenz. Die Schwingerszene trauert um Stefan Strebel. Der ehemalige technische Leiter des Eidgenössischen Schwingerverbands ist im Alter von 49 Jahren an Herzversagen gestorben. Das bestätigt der Nordwestschweizerische Schwingerverband. Strebel galt als Antreiber für Reformen im Schwingsport und war deshalb nicht unumstritten. Bis im März war der Aargauer noch im Amt. Danach wollte er sich zunächst für das Amt des Obmanns zur Verfügung stellen. Strebel zog dann aber seine Kandidatur zurück und ließ damit dem Freiburger Guido Sturni den Vortritt. Klassische Geschäfte wie Bücher, Kleider oder Spezialläden verschwinden zunehmend aus den Schweizer Innenstädten. Stattdessen blüht die Gastro- und Dienstleistungsbranche. Das zeigt eine neue Studie der Immobilienfirma Würstpartner. Zwar geben die Leute heute deutlich mehr Geld aus als noch vor 15 Jahren. Der Detailhandel vor Ort profitiert aber kaum davon. Vor allem wegen der Konkurrenz aus dem Onlinehandel. Gewinner dieser Entwicklung seien in den Innenstädten vor allem die Gastronomie, aber auch Dienstleistungen in den Bereichen Gesundheit und Beauty. Überschattet von scharfen Attacken von US-Präsident Donald Trump gegen den Papst trifft US-Außenminister Marco Rubio heute Leo den 14. Rubio ist selbst Katholik. Er könnte die Audienz im Vatikan dafür nutzen, sich im Verhältnis zum ersten Papst aus den USA um Entspannung zu bemühen. Claudia Wächter berichtet aus Rom.
4: Es gibt viel zu besprechen, sagt Rubio und meint wohl Wogenglätten, auch wenn das Treffen festgezurrt wurde, bevor es krachte Ostern. Trump, total wütend, vergleicht sich mit Jesus, attackiert Leo und unterstellt ihm nun, der fände es okay, wenn der Iran Atomwaffen besitze. Alles Unsinn, meint der Papst hier, lässt sich aber auch nicht den Mund verbieten. Das wird also eine heikle Mission hier für Rubio. Die Beziehungen zwischen beiden Staaten sind auf dem Tiefpunkt.
3: Fußball, der Champions League-Final heisst Arsenal gegen Paris Saint-Germain. Am Titelverteidiger aus Frankreich langt im Halbfinal-Rückspiel bei Bayern München ein 1:1 für den Finaleinzug. Der Bayern-Trainer Vincent Kompany kann dem Gegner nur gratulieren.
5: Jetzt ist es natürlich bitter, haben wir verloren. Das war knapp, ganz knapp, beide Spiele. Wir müssen respektieren, dass wir gegen einen große Gegner gespielt haben, gute Gegner. Das Niveau von beiden Mannschaften war einfach sehr, sehr, sehr, sehr hoch. Wir haben alles versucht und ja.

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1: Heute Morgen hier ist es noch bewölkt, teilweise auch noch nass. Es tut aber immer mehr auf, mit sonnigen Abschnitt. Auf den Nachmittag kann es dann aber vor allem Richtung Alpen auch einmal regnen oder gewittern. Temperaturen heute Morgen bei 8 bis 9 Grad, am Nachmittag gibt es dann 17 Grad. Am Freitag und Samstag gibt es viel Sonne, ab Nachmittag kann es auch mal regnen oder gewittern Richtung Alpen. Es gibt warme 20 bis 23 Grad.
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1: 4 ab 6 ist es, ihr habt überall freie Fahrt.
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1: Guten Morgen miteinander, das ist der Donnerstag. Morgen, Gott sei Dank, erst Donnerstag. Ehrlich gesagt, es blüht mir schon ein bisschen vor dem Sonntag. Dann ist Muttertag, der Druck steigt.
2: Weil dort hat jeder noch zwei Mütter, oder, wo er muss. Für die etwas, für die Schwiegermutter etwas. Manchmal für die Frau noch, weil sie ja auch Mutter ist. Und dort braucht es die grösseren Sachen.
1: Ja, darum drehen wir den Spieß heute einfach mal um. Was wünschen sich denn die Mamis von uns?
3: Ein Blümchen oder irgendein Morgen, das zum Morgen machen. Ja, das eigentlich.
4: Gesundheit. Wenn ich ein paar Blümchen bekomme, dann freue ich mich.
1: Ja. Okay, ein Morgen, das können wir glaube ich anliefern. Wir gehen heute mit Gipfeli bei der Familie Imhof zum Morschach vorbei. Oder sage ich besser Grossfamilie. So Mami Irene hat nämlich 6 Kinder und auch noch einen Mann. Also Hut ab. Wie bringt sie das alles unter einen Hut? Brauchen sie da doppelt so einen grossen Wäschkorb und Kochtöpfe, die man sonst nur im Restaurant kennt? Wie ist das der Alltag in einer Grossfamilie? Und wie denken sie über den Muttertag? Wir gehen fragen. Das gehört ihr ab der 7. bei uns. Ich wünsche einen guten Morgen. Dani König am Mikrofon. Und schon mal eine musikalische Liebeserklärung gibt es jetzt von Modern Talking.

0: Der James Blunt begleitet uns in Donnerstag morgen auf Zentral, 12 ab 6 Uhr ist es. Wenn ihr schon wache Ohren habt, dann können wir jetzt ein kurzes Geräuscherraten machen. Was ist das da? Gut, ich bin ehrlich, ich habe jetzt einfach gerade ein Blatt Papier zerrissen im Studio. Aber so tönt es eben auch, wenn man ein Panini-Päckchen aufmacht. Ab heute kann man die wieder posten für die Fußball-WM, die in einem Monat startet.
1: Ich sehe gerade mich auf dem Schulhausplatz am Klebebindli täuscheln und traden. Und manchmal hat es einen Streit gegeben, weil der eins vielleicht wieder geben wollte, weil das mein Album fertig war und sie es nicht.
0: Ja, das sind Erinnerungen, die sicher ein paar von euch haben draussen. Und bei diesen Panini-Bildchen, da kommt mir immer gerade der Pascal Weber aus Brunnen in den Sinn. Er ist viele Jahre bei uns zentral Redaktionsleiter gewesen, jetzt ein Mediensprecher bei der Kantonspolizei Schweiz. Und seine Leidenschaft ist eben das Panini-Sammeln. Mag er sich an sein allererstes Bild erinnern, das er gesammelt hat?
2: Der erste Sticker selber nicht, aber das erste Album, das war noch vom Schweizer Fußball, Nationa CB 83 gewesen, und nach von diesen Turnier die Europameisterschaft 1984 in Frankreich. Das war eigentlich mein erstes so richtig grosses Album gewesen.
0: Das richtige erste Album. Und welches war denn das Beste gewesen?
2: Es gibt zwei, die mir eigentlich am besten gefallen. Das ist einerseits das erste, die Europameisterschaft 1984 in Frankreich und dann das von der WM 1986 in Mexiko. Das sind meine beiden Lieblingsalben.
0: Ich kenne es selber auch von meiner Schulzeit. Ich habe fleissig die Bilder gesammelt. Habe meistens gemerkt, Sackgeld reicht meistens nicht, um das Album zu füllen. Darum, was geht da der Pascal Weber so aus?
2: Ja, es steigt natürlich immer mehr. Ich schaue schon, wo dass es die Box am günstigsten gibt. Jetzt, wenn man jetzt so eine Box kauft, hat man gut die Hälfte voll, sage ich jetzt einmal. Man kommt etwa für 90 Franken über. Ich habe jetzt schon mit einem Kollegen mich austauscht, dass wir zusammen 3 Boxen kaufen, dass wir je 1,5 haben. Und dann sind wir schon ziemlich nah dran. Also dann ist man vielleicht bei 150 Franken, die man ausgegeben hat. Und dann über die Tauschbörsen ist eigentlich schon das Ziel, dass man mit dem Betrag vielleicht bis 170 Franken, dass man bis diesem Betrag durchkommt.
0: Ja, gleicher Betrag, wo natürlich nicht alle bereit sind zum Ausgeben für so Bildchen. Wie kommt das in seinem Umfeld an?
2: Jein, es ist natürlich schon ein bisschen Geld, das man ausgibt. Wir können es auch für anderes investieren, aber man hat Verständnis dafür. Und bei den Kindern ist es eigentlich schon so, dass sie es, oder meine Teenager, dass sie es nach wie vor auch verstehen. Und sie sind mit dem aufgewachsen und gross geworden und kennen mich gar nicht anders.
0: Das Panini-Sammelfieber, heute geht es wahrscheinlich wieder so richtig los. Es gibt ab heute wieder die Bilder und das Album. Insgesamt 980 Bilder müsst ihr euch einkleben. Also da würde mir definitiv den Arm wehtun, bis dann in einem Monat die WM anfängt.

0: Der Stevie Wonder sagt einen guten Morgen ins Zentralland. 7 Minuten vor der halben 7 ist es. Wie sieht es denn aus im Zentralland heute mit der Sonne? Sehen wir es heute mal wieder? Ja, die Chancen stehen nicht schlecht, Mike Eichmann aus dem Wetterstudio.
1: Der heutige Donnerstag startet zum Teil noch mit dichteren Wolken und örtlich ist es auch noch nass. Dann durch den Tag durch erwartet uns eine freundliche Mischung aus Sonne und Wolken. In den Bergen dort steigt dann die Schauer- und Gewitterneigung wieder leicht an. Temperaturen die erreichen mit ein bisschen Westwind Höchstwert von um die 17 Grad. Mal am Freitag und dann auch am Samstag geht es insgesamt recht sonnig weiter. Es hat nur ein paar wenige Quellwolken und Schleierwolken über den Bergen. Dort steigt dann jeweils in der Nachmittagsstunde Schauer- und Gewitterneigung leicht an. Aber auch dort ist es nur selten nass bei Temperaturen im Mittelland von etwa 20 bis 23 Grad.
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2: Donnerstagmorgen, es ist 6:30.
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4: Am Mikrofon, das Sergio Stenz. Die Schwingerszene trauert um Stefan Strebel. Der ehemalige technische Leiter des Eidgenössischen Schwingerverbands ist im Alter von 49 Jahren an Herzversagen gestorben. Das bestätigt der Nordwestschweizerische Schwingerverband. Strebel galt als Antreiber für Reformen im Schwingsport und war deshalb auch nicht unumstritten. Die hohen Ticketspreise für die Fußball-WM in den USA, Kanada und Mexiko sind sogar Thema bei der UNO. Generalsekretär Antonio Guterres fordert mehr Zugänglichkeit. Es wäre wünschenswert, dass mehr Menschen die Spiele vor Ort sehen könnten, so Guterres. Die Preispolitik für das Turnier steht weltweit in der Kritik. Für das Eröffnungsspiel zwischen Mexiko und Südafrika etwa wurden Karten für knapp $3,000 verkauft. Ein Ticket für das Finale kostet in der teuersten Kategorie sogar $11,000. Fußball, der Champions League Final heisst Arsenal gegen Paris Saint-Germain am Titelverteidiger aus Frankreich. Lange im Halbfinal Rückspiel bei Bayern München ein 1:1 für den Finaleinzug. Der Final Arsenal gegen PSG ist dann am 30. Mai in Budapest.
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5: Die gute Nachricht, die Regenwolken die sind zumindest einmal weg, aber es ist gleich noch grau im Zentralland. Bleibt teilweise auch noch ein bisschen so. Es tut dann auf im Laufe des Tages, gibt sonnige Abschnitte. Aber auf den Nachmittag kann es dann Richtung Alpen noch einmal regnen oder gewittern. Die Temperaturen jetzt bei 8-9 Grad, am Nachmittag gibt es dann 17 Grad. Am Freitag und Samstag gibt es viel Sonne. Aber am Nachmittag kann es dort noch regnen oder gewittern, vor allem Richtung Bergen. Es gibt warme 20 bis 23 Grad.
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5: Pendlerverkehr gestartet auf der A2 Richtung Luzern. Da braucht ihr Geduld zwischen Emmenort und der Verzweigung Rotsee.
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4: Meilenstein für die neue Achsenstrasse. Mit der ersten Sprengung ist der Bau vom neuen Morschacher-Tunnel offiziell losgegangen. Das Bauarbeiten für die ganze neue Achsenstrasse gehen voraussichtlich noch 7 Jahre. Dass die Strasse wirklich dann schon aufgeht, sei ein ambitioniertes Ziel, sagt der Urner Baudirektor Hermann Epp.
7: Ja, das ist relativ ein dicht gedrängtes Bauprogramm. Also, als ich das erste Mal den Plan gesehen habe, habe ich gedacht, Mann, da wird noch einiges müssen geschaffen werden. Aber das ist ja so, bei Grossbaustellen versuchen Zeitplan einzuhalten. Man muss hoffen, dass keine Überraschungen vorkommen im Felsen und so. Und darum braucht es halt die Zeit und die ganzen Sicherheitsthemen. Ist glaube ich das Wichtigste, dass man die Mineure, die vor Ort an der Tunnelbrust arbeiten, dass die sicher arbeiten und dass sie am Abend gesund heimkommen zu ihren Familien oder mindestens können telefonieren.
4: Aber beim Morschacher-Tunnel wird auch der Siesiger-Tunnel gebaut. Zusammen sind die beiden Tunnel über 7 Kilometer lang. Der Zahnbürstli-Hersteller Trisa von Triengen hat letztes Jahr knapp 1,5% weniger Umsatz gemacht. Weltweit sind es über 220 Millionen Franken gewesen, schreibt das Unternehmen. Der Markt war letztes Jahr anspruchsvoll gewesen, unter anderem wegen der US-Zölle und dem starken Franken. Auf dem Schweizer Markt hat sich der Absatz aber stabil gezeigt. Zinnertal soll die frühere Jugendherberge im Schrein in Zukunft ein Gästehaus sein. Es liegt ein Baugesuch für eine Umnutzung auf dem Tisch, schreibt die Zeitung Marco Zeiger. Das neue Gästehaus direkt am Weggitaler See soll unter anderem 11 Zimmer bieten und einen Wellnessbereich mit mehreren Saunen und Whirlpools. Die Bewirtung der Gäste sei nicht geplant. Und der bekannte Weltraumexperte Bruno Stanek aus Arz ist mit 82 gestorben. Bekannt worden ist er 1969, wo er die erste Mondlandung am Schweizer Fernsehen moderiert hat. Der Bruno Stanek hat auch Radio Zentral immer wieder Auskunft gegeben zu Weltraumthemen. Und als Morgengast hat er uns auch einmal erzählt, wie es ihn aus der Ostschweiz in die Innerschweiz verschlagen hat.
8: Ja, das geht meistens in Etappen, oder? Zuerst ist man wegen dem Studium auf Zürich. Dann habe ich in der chemischen Industrie geschafft, im Rechenzentrum. Und dann war man in Basel. Und dann habe ich aber eine Freundin gehabt in der Schweiz. Und habe gewusst, wenn man viele Vorträge hat, dann ist man doch froh, dass man in der Nacht immer heiken. Von der Innerschweiz aus, oder, geht das immer. Da kam man aus der Ostschweiz und von Bern zurück. Da bin ich mal wenigstens in Walchwil gsi und da habe ich gesehen, wie gut das der Bahnhof in Arkoldau wäre. Einem Bähnler habe ich da nie müssen erklären, warum ich in Arten wohne.
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Guten Morgen miteinander. Wir zahlen eure nächste Shopping-Trip. Wie tönt das? Würdet ihr wahrscheinlich nicht Nein sagen, oder? Darum spielen wir mit uns den Zentral Schlaumeier. Es geht um eine Geschenkkarte fürs Mietcenter Schweiz. 0848 82 46 46. Das ist die Nummer zum Mitspielen für unser Morgenspiel 0848 82 46 46.

0: Das ist Cindy Lauper am Donnerstag am Morgen, 10 vor 7 ist es.
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0: Vielleicht geht die Geschenkkarte heute auf Nunwil in Kanton Luzern. Nunwil, ein kleines Dorf am Baldeckersee. Dort ist Silvia Nardi heim. Da ist Dani. Guten Morgen, Silvia.
2: Guten Morgen, Dani.
0: Du selber bist gar nicht von Nunwil. Man hört es zwar am Telefon so nicht, aber ursprünglich aus dem Tirol bist du.
2: Das ist so, ja.
0: Und wegen der Liebe dann in die Schweiz gezogen, wobei der Partner selber auch nicht von Nunwil ist. Also wie ist denn die Konstellation dort zustande
2: gekommen? Ja, das war halt ein lustiger Zufall gewesen, wie sich das so kann ergeben. Mein Partner ist aus Belgien und dann ist dann aber die Schweiz kennengelernt.
0: Okay, also du von Österreich, er von Belgien, dann habt ihr euch gedacht, ihr trefft euch irgendwo so ein bisschen in der Mitte in der Schweiz.
2: Ja, genau.
0: Und dann geht die Zentralschweiz getöpft und ich glaube, es ist ein guter Fleck, um zu Hause zu sein, gerade am Baldeckersee nehme ich an. Ist es ein schönes Verwachen am Morgen oder ein schönes Heimkommen am Abend?
2: Ja, das ist ja so, wirklich, ja. Aha.
0: Wir spielen genau miteinander um eine Geschenkkarte für das Mietencenter, entweder mit der Kategorie Rampenlicht oder Heuschnuppe. Was willst du nehmen?
2: Ja, Heuschnuppe in dem Fall.
0: Da sind wir wieder voll in der Pollenzeit momentan. Das milde Wetter, das jetzt auch wieder in den nächsten Tagen nach dem Regen wieder kommt, das heisst für viele laufende Nase, rote Augen. Wir haben jetzt drei Behauptungen rund um den Heuschnuppen parat für dich. Und eine davon ist frei erfunden. Heisst für dich nachher dann, nach diesen drei Behauptungen, mir dann sagen, welche von denen stimmt nicht, welche ist erfunden. Evelyn Lehmann, gibt es die drei Behauptungen?
3: Erstens, etwa jede vierte Person in der Schweiz hat eine Pollenallergie. Zweitens, wenn jemand allergisch ist auf Birkenpollen, kann er auch allergisch auf Äpfel oder Nüsse reagieren. Oder Antwort 3, die häufigsten Allergiker reagieren auf die Haselpollen.
0: Welche Behauptung ist falsch? Das gibt dir 10 Sekunden.
2: Ich würde sagen, es 2.
0: Dass man dann auch auf Äpfel und Nüsse reagieren kann, allergisch, das kann es geben. Das ist tatsächlich so bei den Gräserpollen. Da kann man auch dann andere Symptome haben, wenn man dann eben zum Beispiel irgendwie mit Nüssen in Berührung kommt. Falsch wäre aber wegen der Haselpollen. Die meisten reagieren tatsächlich auf die Gräserpollen. Das sind etwa 70% von allen, mega viel. Und die sind ja aktiv jetzt auch im Mai und gehen dann bis in Sommer, bis in August. Ich weiss nicht, bist du allergisch gegen Pollen, irgendetwas, Gräser?
2: Nein.
0: Gar nichts?
2: Gott sei Dank nicht, nein.
0: Gut, dann kommen wir gut durch den Sommer durch. So wünsche dir noch einen ganz guten Morgen und bis ein anderes Mal. Silvia.
2: Okay, danke. Schönen Tag.
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8: Einen guten Donnerstagmorgen wünsche ich. Wir haben 7 mit 9 Grad aktuell zu Merlischachen und 8 Grad sind es zu Grünigen.
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10: Luzern löst Zug als Kanton mit den tiefsten Unternehmenssteuern ab. Die Schweizer Städte haben bei der Velofreundlichkeit viel Nachholbedarf. Und der Titelverteidiger Paris Saint-Germain steht im Champions League-Final. Am Mikrofon, der Sergio Stenz. Luzern hat neu die tiefsten Unternehmenssteuern der Schweiz und überholt damit Zug. Laut einer Analyse des Beratungsunternehmens PwC liegt der effektive Steuersatz in Luzern bei gut 11,6%, knapp vor Zug. Deutlich höher sind die Steuern in Zürich und Bern mit rund 20%. Insgesamt bleiben die Sätze demnach trotz OECD-Mindeststeuer stabil. Die Zentralschweiz bleibt eine der Regionen mit den niedrigsten Steuern des Landes. Auch im internationalen Steuerwettbewerb sind die Steuersätze der Schweizer Kantone vorne dabei. Winterthur, Könitz und Burgdorf sind die velofreundlichsten Städte der Schweiz. Das zeigt eine Auswertung von ProVelo. Insgesamt fällt das Urteil aber schlecht aus. Die meisten Städte erreichen nicht einmal die Mindestnote 4. Besonders kritisch sehen Velofahrer demnach die Sicherheit im Straßenverkehr. ProVelo spricht von einem Weckruf und fordert schnell bessere Velowege. Für die Rangliste haben rund 38.000 Velofahrer ihre Städte bewertet. Überschattet von scharfen Attacken von US-Präsident Donald Trump gegen den Papst trifft US-Außenminister Marco Rubio heute Leo XIV. Rubio ist selbst Katholik. Er könnte die Audienz im Vatikan dafür nutzen, sich im Verhältnis zum ersten Papst aus den USA um Entspannung zu bemühen. Claudia Wächter berichtet aus Rom.
11: Es gibt viel zu besprechen, sagt Rubio und meint wohl Wogen glätten, auch wenn das Treffen festgezurrt wurde, bevor es krachte Ostern. Trump, total wütend, vergleicht sich mit Jesus, attackiert Leo und unterstellt ihm nun, der fände es okay, wenn der Iran Atomwaffen besitze. Alles Unsinn, meint der Papst hier, lässt sich aber auch nicht den Mund verbieten. Das wird also eine heikle Mission hier für Rubio. Die Beziehungen zwischen beiden Staaten sind auf dem Tiefpunkt.
10: Fußball, der Champions League-Final heisst Arsenal gegen Paris Saint-Germain. Am Titelverteidiger aus Frankreich lange im Halbfinale Rückspiel bei Bayern München. Ein 1:1 für den Finaleinzug. Bayern-Sieg vor dem Goal, zu wenig kaltblütig sein, bedauert der Bayern-Goalie und Captain Manuel Neuer.
12: Ja, ich glaube, wir waren heute keine Killer in der Offensive gewesen. Sowas hätten wir heute.

0: League-Finale gegen Arsenal. Im Champions League-Finale gegen Arsenal ist also PSG und der Finale ist am 30. Mai in Budapest.
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2: Es sieht heute wieder mal gut aus, dass wir ein paar Sonnenstrahlen abbekommen. Mike Eichmann aus dem Zentralwetterstudio.
3: Der heutige Donnerstag startet zum Teil noch mit dichteren Wolken und örtlich ist es auch noch nass. Denn durch den Tag durch erwartet uns eine freundliche Mischung aus Sonne und Wolken. In den Bergen dort steigt dann die Schauer- und Gewitterneigung wieder leicht an. Die Temperaturen die erreichen mit ein bisschen Westwind Höchstwert von um die 17 Grad. Mal am Freitag und dann auch am Samstag geht es insgesamt recht sonnig weiter. Es hat nur ein paar wenige Quellwolken und Schleierwolken über den Bergen. Dort steigt dann jeweils in den Nachmittagsstunden Schauer- und Gewitterneigung leicht an. Aber auch dort ist es nur selten nass bei Temperaturen im Mittelland von etwa 20 bis 23 Grad.
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2: 5 ab 7 ist es. Momentan ist der Gotthardtunnel gesperrt auf beiden Seiten wegen einem kaputten Lastwagen. Es staut vor dem Gotthard Südportal Richtung Norden ab Quinto bis Airolo auf 2 km. Dann stockt es auf der A14 Richtung Zug zwischen Gissikerrot und der Verzweigung Rüttihof. Aufpassen müsst ihr auf der A2 Richtung Luzern, zwischen Rotenburg und Rotsee, Stop and Go. Und dann auf der A3 zwischen Reichenburg und der Verzweigung Reichenburg, also dort bei dem Abschnitt. Dort hat es Tiere auf der Autobahn, sind dort vorsichtig bei der A3 in der Höhe von Reichenburg.
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2: Kleiner Reminder für euch, weil es nicht mehr lang geht. Am Sonntag ist Muttertag. Habt ihr schon etwas parat gemacht?
4: Ich grüße meine Mutter, Sally Mutter.
2: Ja, ich glaube, da geht noch etwas mehr, oder?
4: Mamis, ihr seid ein Leuchtturm für uns alle. Ihr dürft auch Menschen sein, wenn ihr es Down habt.
2: So, schöne Worte für eine Mami. Ist der Muttertag auch in einer Grossfamilie ein Thema? Wir sind heute Morgen nämlich mit der Familie Imhof zu Murschach. Die Mami Irene hat 6 Kinder. Zusammen mit ihrem Mann. Wie sieht der Alltag dort in dieser Grossfamilie aus? Am Morgentisch zum Beispiel. Und wie wichtig ist es, Mami? Wir fragen nachher, wir hocken bei Ihnen am Morgentisch in der Küche, in der Familie im Hof, in 6 Minuten. Am Mikrofon der Dani König. Ich wünsche ganz einen guten Morgen.

0: Dear Darling, eine schöne Liebeserklärung vom Oli Mörs auf Radio Zentral. Könnten wir gerade brauchen, die Steilvorlage, für ein paar liebe Worte als Mami. Am Sonntag ist Muttertag. Für Irene Imhof von Morschach sozusagen eine sechsfache Viertig, weil sie ist sechsfachs Mami, sechs Kinder, eine richtige Grossfamilie, die Familie Imhof zu Morschach. Und bei ihnen sind wir heute auf Besuch. Wir wollen schauen, wie der Alltag ist in so einer grossen Truppe. Wer macht da was und welche Rolle spielt eben vor allem das Mami? Und wie denken Sie über den Muttertag? Wir schalten mal an zum Morgentisch, was dort gerade so läuft. Unser Reporter Thomas Berger ist nämlich dort mit am Küchentisch.
1: Ja, schönen guten Morgen miteinander. Was wir hier hören, das ist ein Sackraschel mit feinen Gipfeli drin, mit normalen Gipfeli und Vollkorngipfeli, die ich mitgebracht habe, dass wir hier gemütlich zmörgeln können bei der Familie Imhof. Aber es ist ja noch ruhig im Haus. Das hat auch seinen Grund. Irene Imhof, Mutter von sechs Kindern, schönen guten Morgen.
2: Guten Morgen, Thomas.
1: Jetzt sind ja eben Ferien im Kanton Schweiz, oder? Darum darf man auch ein bisschen länger schlafen. Mit am Tisch ist aber der Severin, er ist 12 und die Melanie ist 10. Severin, wie wach bist du schon? Wie fit?
3: Ja, naja, ich bin noch nicht so wach.
1: Wartest du, bis Mami zum Morgen macht?
3: Ja.
1: Und was hast du am liebsten so auf dem Morgentisch? Weil abgesehen von den Gipfeli ist der grosse Tisch jetzt noch leer. Was ist es am liebsten?
3: Fleisch und Anke, Brot und Konfi.
1: Also Fleisch und Anke auf einem Bauernbetrieb, wo wir ja da sind, ihr lebt vom Bauern. Sind das Eigenproduktionen, die hier auf den Tisch kommen?
2: Also nur eigentlich Fleisch ist von den eigenen Kühen zum Teil, aber Anke produziere ich keine selber. Ja. Konfi vielleicht noch von den eigenen Früchten, ja.
1: Also, wir haben gehört vom Severin Fleisch, Anke. Was kommt sonst noch so auf den Tisch in dieser grossen Familie? Hat jeder etwa seine eigenen Spezialwünsche? Oder wie ist das bei euch?
2: Das ist ja so, ja. Jeder hat seine eigenen Wünsche. Aber wir nehmen einfach immer etwas gleich auf den Tisch. Dann nimmt jeder sich das, was er gerne hat. Damit jeder etwa das überkommt, was er will.
1: Wie stressig ist das für dich? Also bist du die Morgenchefin überhaupt?
2: Ja, ich bin die Morgenchefin, ja. Ich streiche jedem Brötchen, ich verschneide es, ich mache es zweig, jeder sagt, was er will. Ja, und das Letzte ist ich dann noch zum Morgen.
1: Das sind sicher alles routinierte Abläufe, kann ich mir sehr gut vorstellen. Ist es denn, oder jetzt ist es ruhig, sehr ruhig sogar, eben wegen der Ferien, aber sonst um die Zeit, wie, sage ich jetzt, chaotisch geht das dazu und her?
2: Normalerweise ist es sehr chaotisch um diese Zeit, weil dann machen sich die Kinder parat für die Schule. Die einen sind am Morgenessen, die anderen müssen sich anlegen, die anderen suchen noch ihre Hausaufgaben zusammen. Also es ist schon sehr chaotisch um diese Zeit, weil dann ist wirklich so der Start, wo man nachher geht und das Haus dann wieder leer wird.
1: Also der Mann ist jetzt gerade im Stall am Arbeiten und du bist eigentlich typischerweise so ein bisschen im Haushalt zuständig und für die Kinder schauen. Ist das bei euch so ein bisschen aufgeteilt?
2: Am Morgen ist das so, ja, er ist im Stall, ich bin bei den Kind und dann während dem Tag teilen wir uns auf, er kümmert sich auch um Kind, ich kümmere mich auch um Tier, wir dürfen miteinander verrussen arbeiten. Also die Kindbetreuung ist schon beiden gleichmässig aufgeteilt, ja.
1: Also du wirkst sehr fit und voller Energie, muss ich sagen. Und ja, zu tun gibt es, das ist ganz klar. Aber ich glaube, du nimmst das auch sportlich, so wie ich dich jetzt einschätze. Und Belohnung kommt dann vielleicht am Sonntag mit dem Muttertag. Gibt es die? Oder was für eine Bedeutung in eurer Familie hat der Muttertag?
2: Ja, grosse Belohnung erwarte ich eigentlich nie am Muttertag. Sie sind fast noch zu klein, Kind, um wirklich etwas machen, etwas vorbereiten oder mir die Arbeit aus der Hand zu nehmen. Es wird ein Tag sein, fast wie jeden anderen. Vielleicht machen wir einen Ausflug, wo man sonst nicht macht oder geht irgendwo einen Kaffee nehmen. Aber sonst wird es ein Tag sein wie jeden anderen, wo ich mich um Kind und Familie kümmere.
1: Aber ich möchte gleich noch mehr wissen zu dem Muttertag mit all deinen Kindern und ob sie sich überhaupt bewusst sind, was das bedeutet, was Mami da leisten tut, das reden wir dann in einer Stunde drüber. So, jetzt wünsche ich euch einen guten.
2: Danke vielmals.
0: Ja, Thomas hat es gesagt, am Sonntag steht Irene im Mittelpunkt. So wie alle Mamis unter euch auch. Wie wird dort Irene verwöhnt? Was bedeutet ihr Muttersein? Wir klären es in einer Stunde nach der Nacht. Schalten wir wieder zu der Grossfamilie im Hof auf Morschach.

0: Willkommen guten Donnerstagmorgen, 20 ab 7 ist es. Zentralverkehrsservice. Der Gotthardtunnel ist momentan gesperrt auf beiden Seiten wegen einem kaputten Lastwagen. Es staut vor beiden Tunneleingängen 2 Kilometer auf jeder Seite. Dann auf der A14 Richtung Luzern stocken zwischen Buri und der Verzweigung Rotsee. A14 Richtung Zug zwischen Giesecke-Roth und Verzweigung Rütihof. A2 Richtung Luzern zwischen Rotenburg und Rotsee. Und dann auf der A4 stocken von Küsnacht Richtung Verzweigung Rütihof. Gute Fahrt!
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0: So, jetzt hat sie sich genug lang versteckt. Wir können sie endlich wieder vorlocken, die Sonne. Mike Eichmann aus dem Zentralwetterstudio.
2: Genau, also haben wir gestern gut aufgegessen und dementsprechend haben wir heute das sonnige Wetter. Nein, es ist jetzt in der Nacht auf, heute hat es zum Teil noch ein bisschen geregnet oder dann oberhalb von etwa 1900 Meter auch ein paar Flocken noch gegeben. Aber das, wenn man jetzt aufs Niederschlagsbild schaut, ist eigentlich schon weit aus dem Zentralland, also richtig Norden, richtig Mittelland, dort hat es noch ein bisschen Regen unterwegs. Aber bei uns, wie gesagt, ein trockener Start mit einigen Wolken, Entschuldigung. Es wird dann aber durch den Tag durch den ziemlich sonnigen Wettercharakter sich einstellen. Mit Quellwolken über den Bergen und dementsprechend steigt eben dort auch wieder den Nachmittagsstunden Schauer und Gewitter neigend langsam an. Temperaturen, ja, die erreichen die Höchststadt von etwa 17 Grad mit einem schwachen bis mäßigen Westwind heute.
0: Die Sonne also wieder so ein bisschen am Innenschleichen ins Zentralland. Ich glaube, morgen da sieht es noch besser aus.
2: Morgen und am Samstag können wir uns vor zwei sonnige Tage einstellen. Wir sagen jetzt mal, über den Daumen peilt sind da jeweils etwa 10 Sonnenstunden drin, bei Temperaturen von etwa 21 bis 23 Grad. Es ist also nicht ganz wolkenlos mit ein paar Schleierwolken und über den Bergen Quellwolken, die sich bilden. Und in den Bergen, wie gesagt, besteht wiederum ein leicht erhöhtes Schauer- und Gewitterrisiko. Aber das ist am Freitag und am Samstag doch weniger hoch als jetzt noch am heutigen Tag. Und dann am Sonntag, ja, eigentlich pünktlich zum Muttertag, dort ja, gibt es ein bisschen mehr Dynamik in die ganze Wettergeschichte. Es ist ein Tief, das da langsam näher kommt und uns überquert. Es stellt sich aber vorgängig nach kurzen Föhnphasen ein, sodass wir wahrscheinlich, ich sage jetzt mal, zumindest bis Mitte Nachmittag auf der trockenen Seite sind. Aber nachher darf es eben doch auch wieder verbreitet nass werden. Auch Gewitter, die dort möglich sind, bei Temperaturen von 18 bis 20 Grad.
0: Also ein bisschen durchzogener Muttertag am Sonntag. Gut, ich hoffe, dass trotzdem dann natürlich etwas vorbereitet ist für die Mami, oder?
2: Ja, hätte ich gemacht, aber ich bin ja am anderen Event bei euch, der Zentralschweiz, Wings for Life ist ja auch noch. Und das ist auch für einen guten Zweck.
0: Okay, ist akzeptiert.
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0: Und ich glaube, Mike, wenn du dran bist, machst du wahrscheinlich Mami den grösseren Gefallen, wenn sie eben nicht mitnimmst an den Lauf, sondern eben die Heime lässt und sie kann es sich gemütlich nehmen. Ist wahrscheinlich auch okay, oder?
2: Nein, ich glaube, sie wird auch mitkommen, ja. Okay. Nächstes Jahr kommt sie mit.
0: Also, gut, dann nimmst du sie mit. Auch einen schönen Muttertag. Und dir wünsche ich einen guten Morgen, Mike.
2: Ja, gleichfalls.
0: Danke.

0: Mein nächster Atemzug ist in 420 Sekunden.
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10: Guten Morgen, es ist 7:30.
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12: Am Mikrofon, der Sergio Stenz. Luzern hat neu die tiefsten Unternehmenssteuern der Schweiz und überholt damit Zug. Laut einer Analyse des Beratungsunternehmens PwC liegt der effektive Steuersatz in Luzern bei gut 11,6%, knapp vor Zug. Deutlich höher sind die Steuern in Zürich und Bern mit rund 20%. Insgesamt bleiben die Sätze demnach, trotz OECD-Mindeststeuer, stabil. Winterthur, Könitz und Burgdorf sind die velofreundlichsten Städte der Schweiz. Das zeigt eine Auswertung von Pro Velo. Insgesamt fällt das Urteil aber schlecht aus. Die meisten Städte erreichen nicht einmal die Mindestnote 4. Besonders kritisch sehen Velofahrer demnach die Sicherheit im Straßenverkehr. Pro Velo spricht von einem Weckruf und fordert schnell bessere Velowege. Für die Rangliste haben rund 38.000 Velofahrer ihre Städte bewertet.
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14: Es ist noch bewölkt heute Morgen. Es ist nicht mehr so nass im Zentralland. Es kann dann auch auflockern heute mit sonnigen Abschnitten. Aber auf den Nachmittag da dann teilweise wieder Regen oder auch Gewitter möglich Richtung Alpen. Die Temperaturen sind jetzt bei 8, 9 Grad. Am Nachmittag gibt es dann 17 Grad. Am Freitag und Samstag da gibt es Haufen Sonne. Ab dem Nachmittag aber auch mal Regen oder Gewitter möglich Richtung Alpen. Die Temperaturen gehen noch ein bisschen weiter drauf auf 20 bis 23 Grad.
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14: Momentan ist der Gotthardtunnel auf beiden Seiten gesperrt wegen einem kaputten Lastwagen, der die Strasse versperrt. Es staut vor beiden Tunneleingängen jeweils 2 Kilometer ab Wassen Richtung Süden und im Süden ab Quinto Richtung Norden. Dann stockt es auf der A2 Richtung Luzern zwischen Rotenburg und Verzweigung Rotsee. A14 Richtung Luzern zwischen Buri und der Verzweigung Rotsee. Dann Richtung Zug zwischen Gissikerroth und der Verzweigung Rütihof. Und auf der A4 von Kösnacht Richtung Verzweigung Rütihof. Gute Fahrt.
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12: Meilenstein für die neue Achsenstrasse. Mit der ersten Sprengung ist der Bau vom neuen Morschacher-Tunnel offiziell losgegangen. Die Bauarbeiten für die ganze neue Achsenstrasse gehen voraussichtlich noch 7 Jahre. Dass die Strasse dann wirklich schon aufgeht, sei ein ambitioniertes Ziel, sagt der Urnenbaudirektor Hermann Epp.
16: Ja, das ist relativ ein dicht gedrängtes Bauprogramm. Also, als ich das erste Mal den Plan gesehen habe, dachte ich, Mann, da wird noch einiges geschaffen werden. Aber Das ist ja so, bei Grossbaustellen versuchen Zeitplan einzuhalten. Man muss hoffen, dass auch keine Überraschungen feiern kommen im Felsen und so. Und darum braucht es halt die Zeit. Und die ganzen Sicherheitsthemen ist, glaube ich, das Wichtigste, dass man die Mineure, die vor Ort an der Tunnelbrust arbeiten, dass die sicher arbeiten und dass sie am Abend gesund heim können zu ihren Familien oder mindestens können telefonieren
12: können. Neben dem Oschacher-Tunnel wird auch der Sisiger-Tunnel gebaut. Zusammen sind die beiden Tunnel über 7 Kilometer lang. Emmen setzt gegen illegale Güsselentsorgung Kameras ein. Ab Ende Monat überwacht die Gemeinde drei besonders betroffene Sammelstellen, sagt der Emmer-Baudirektor Andreas Ross.
17: Das ist eine zusätzliche Massnahme. Nach diesen Littering-Massnahmen, Sensibilisierungsmassnahmen, die wir bereits machen, haben wir gemerkt, dass wir eine Zunahme haben in der öffentlichen Sammelstelle von illegalen entsorgten Waren, die eben nicht dorthin gehört. Das war eine Zunahme gewesen. Und nur mit Sensibilisieren ist das nicht mehr tragbar. Wir müssen weitere Massnahmen nehmen und sind darum auf den Test für 2 Jahre gekommen mit Videoüberwachung.
12: Die Videoüberwachung zusammen kostet in diesen 2 Pilotprojektjahren etwa 60'000 Franken. Zum Vergleich, das Entsorgen des illegalen Güssel hat bis jetzt alle rund 75'000 Franken pro Jahr gekostet. Tendenz steigend. Wer illegal sein Güssel entsorgt, hat eine Anzeige am Hals. Die Gemeinde Arz will sein Elektrizitätswerk verkaufen. Grund für den Entscheid sind unter anderem die hohen Strompreise, die in den letzten Jahren zu reden gegeben haben. Laut dem Gemeinderat sei das Werk zu klein, um wirtschaftlich zu arbeiten. Dazu kommt, dass das Elektrizitätswerk Arz keinen eigenen Strom produziert und so stark vom Markt abhängig ist. Das heisst, es ist in einer Mitteilung von der Gemeinde. Das Volk entscheidet voraussichtlich Anfang nächstes Jahr über den Verkauf. Und der Zahnbürstli-Hersteller Trisa von Trienge hat letztes Jahr knapp 1,5% weniger Umsatz gemacht. Weltweit sind es über 220 Millionen Franken gewesen, schreibt das Unternehmen. Der Markt sei letztes Jahr anspruchsvoll gewesen, unter anderem wegen der US-Zölle und dem starken Franken. Auf dem Schweizer Markt habe sich der Absatz aber stabil gezeigt, schreibt Trisa.
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Beatles auf Radio Zentral 20 vor 8 mit Help. Ja, und vielleicht sollte irgendjemand mal dem Lastwagen helfen, der beim Gotthardtunnel ein Problem hat. Es ist ein kaputter Lastwagen auf der Strasse, darum der Gotthard gesperrt auf beiden Seiten aktuell. Der Verkehr staut sich auf beiden Seiten. Aktuell 3 Kilometer Stau ab Wasser bis Göschene, Richtung Süden. Und vor dem Südportal staut es ab Quinto bis Airolo auf 2 Kilometer. Dann stockt es auf der A2 Richtung Gotthard zwischen Rotenburg und Luzern Zentrum. Auf der A14 Richtung Luzern zwischen Buri und der Verzweigung Rotsee. Auf der A14 Richtung Zug zwischen Gisikerode und Verzweigung Rüttihof. Und dann auf der A4 von Kösnacht Richtung Rüttihof. Ganz eine gute Fahrt wünsche ich.

0: Wetter am Donnerstagmorgen auf Radio Zentral, Viertel vor 8 ist es. Wisst ihr, wie ein Affentanz geht? Nein, ich auch nicht so recht. Aber wir können jetzt auch noch ein bisschen üben, bis wir es dann zeigen mit den Tones and I. Australische Musikerin Dance a Monkey. Bei uns geht das nächstes.
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0: Wir starten mit Fußball. Ja, dort haben sie sich bewegt. Und zwar in der Königsklasse, Marc Zimmermann.
2: Ja, der Champions League Final heisst Arsenal gegen Paris Saint-Germain. Am Titelverteidiger aus Frankreich langt im Halbfinale Rückspiel bei Bayern München ein 1:1 für den Finaleinzug. Bayern sei vor dem Goal zu wenig kaltblütig gewesen, bedauert der Bayern-Goalie und Captain Manuel Neuer.
3: Ja, ich glaube, wir waren heute keine Killer in der Offensive gewesen. Sowas hätten wir heute einfach gebraucht. Und ich glaube, man hat gesehen, dass wir ja eigentlich auch dem Finale nahe gewesen sind, aber das Ding nicht zu Ende spielen konnten.
2: Und der Bayern-Trainer Vincent Kompany kann am Gegner nur gratulieren.
4: Jetzt ist es natürlich bitter, haben wir verloren. Das war knapp, ganz knapp, beide Spiele. Wir müssen respektieren, dass wir gegen einen große Gegner gespielt haben, gute Gegner. Das Niveau von beiden Mannschaften war einfach sehr, sehr, sehr, sehr hoch. Wir haben alles versucht und ja, Gratulation PSG.
2: Im Champions League Final gegen Arsenal ist also PSG. Der Final ist am 30. Mai in Budapest. Und die Schwingerszene trauert um den Stefan Strebel. Der frühere technische Leiter vom Eidgenössischen Schwingerverband ist mit 49 überraschend an Herzversagen gestorben. Der Radiozentral Schwingexperte Gregi Rohrer würdigt das Wirken von Stefan Strebel.
5: Mit dem überraschenden Tod von Stefan Strebel verliert der Schweizer Schwingsport eine prägende Persönlichkeit. Der Stefan Strebel ist ein erfolgreicher Aktivschwinger gewesen. Er hat im gesamten 49 Kränze. Davon drei eidgenössische Kränze können sich erkämpfen. Zudem hat er drei kantonale Kränze fast können für sich entscheiden. Er war ein klassischer Standschwung-Spezialist gewesen. Nach seiner Karriere ist er im Schwingsport eng verbunden geblieben als Funktionär, vor allem mit der Technik. Hat er sich angefangen in seinem Schwingclub Freiamt bis zum höchsten Techniker im Schwingsport aufgearbeitet. Während 6 Jahren war er als eidgenössischer technischer Leiter tätig gewesen. Und das Amt hat er im vergangenen März an der Abgeordnetenversammlung abgegeben und ist auch dort verdientermassen zum eidgenössischen Ehrenmitglied ernannt worden. In der Funktion als eidgenössischer technischer Leiter war er in den vergangenen 6 Jahren verantwortlich gewesen für die Einteilung vom ersten Gang. Die Aufgabe hat sehr viel Fingerspitzengefühl, Mut und auch ein grosses Fachwissen verlangt. All das hat der Stefan Strebel mitgebracht. Er hat auch dabei nie Diskussionen gescheut oder ist denen zum Weg ausgegangen. Er hat sich auch für Neuerungen im Schwingsport eingesetzt und war verantwortlich gewesen, dass sich der Schwingsport in der Technik weiterentwickelt hat. Besonders engagiert hat er sich für Digitalisierung im Schwingsport. Unter anderem ist er auch verantwortlich gewesen, dass Tablets in der Einteilung und im Kampfrichterwesen eingeführt worden ist. Ein Schritt, wo Toplife moderner und effizienter gemacht hat. Auch sportlich hat er einige Akzente gesetzt. Bei der eidgenössischen Anlässe hat er bewusst auf sogenannte Revanchenpaarungen gesetzt. Er war in der Überzeugung gewesen, dass gewisse Duelle noch nicht abgeschlossen gsi sind und eine Fortsetzung verdient haben, sehr zur Spannung und auch manchmal zur Diskussion in der Schwingerszene beim Schwingvolk. Für grosse Diskussionen hat der Stefan Strebel auch am vergangenen Eidgenössischen gesorgt, in Molis, wo er im ersten Gang der amtierenden Schwingerkennungsschule Wiki mit dem Nicht-Eidgenoss Michael Moser eingeteilt hat. Das hat heftige Diskussionen ausgelesen beim Schwingervolk und für grossen Gesprächsstoff gesorgt. Genau solche mutige Entscheidungen haben Stefan Strebel zu einer prägenden und eigenständigen Figur im Schweizer Nationalsport gemacht. Bei abseits vom Sagmal ist der Stefan Strebel ein leidenschaftlicher Familienvater gewesen, Fußballfan, unter anderem ein treuer Anhänger vom SC Freiburg, von der deutschen Bundesliga. Und er hat natürlich auch Kameradschaft gepflegt. Nachricht von seinem toten Schwinger Familie Taif getroffen mit dem Stefan Strebel verliert die Schweiz einen engagierten Sportsmann, einen Macher und einen Mensch, der den Schwingsport über Jahrzehnte geprägt hat. Unsere Gedanken sind natürlich auch bei seiner Ehefrau und bei seinen zwei Kindern. Und wir tun natürlich an der Trauerfamilie unser tiefstes Mitleid aussprechen.
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4: Guten Donnerstag, morgen, es ist 8 Uhr, wenn 10 Grad weg ist und auch 10 Grad messen wir zu Kalbrunn.
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5: Luzern löst Zug als Kanton mit den tiefsten Unternehmenssteuern ab. Die Schweizer Städte haben bei der Velofreundlichkeit Nachholbedarf und die Schwingszene würdigen den Reformer Stefan Strebel. Am Mikrofon, das Herz verständ's. Luzern hat neu die tiefsten Unternehmenssteuern der Schweiz und überholt damit Zug. Laut einer Analyse des Beratungsunternehmens PwC liegt der effektive Steuersatz in Luzern bei gut 11,6%, knapp vor Zug. Deutlich höher sind die Steuern etwa in Zürich und Bern mit rund 20%. Insgesamt bleiben die Sätze demnach trotz OECD-Mindeststeuer stabil. Die Zentralschweiz bleibt eine der Regionen mit den niedrigsten Steuern des Landes. Auch im internationalen Steuerwettbewerb sind die Steuersätze der Schweizer Kantone vorne dabei. Winterthur, Könitz und Burgdorf sind die velofreundlichsten Städte der Schweiz. Das zeigt eine Auswertung von ProVelo. Insgesamt fällt das Urteil aber schlecht aus. Die meisten Städte erreichen nicht einmal die Mindestnote 4. Besonders kritisch sehen Velofahrer demnach die Sicherheit im Straßenverkehr. ProVelo spricht von einem Weckruf und fordert schnell bessere Velowege. Für die Rangliste haben rund 38.000 Velofahrer ihre Städte bewertet. Die Schwingerszene trauert um Stefan Strebel. Der ehemalige technische Leiter des Eidgenössischen Schwingerverbands ist im Alter von 49 Jahren überraschend an Herzversagen gestorben. Strebel galt als Antreiber für Reformen im Schwingsport und war deshalb nicht unumstritten, sagt Radio Zentral Schwingexperte Gregi Rohrer.
6: Für grosse Diskussionen hat der Stefan Strebel euch am vergangenen Eidgenössischen gesorgt in Molis, wo er im ersten Gang der amtierenden Schwingerkönigsschule Wiki mit dem Nicht-Eidgenoss Michael Moser eingeteilt hat. Das hat heftige Diskussionen uns gelesen im Schwingervolk und für grossen Gesprächsstoff gesorgt. Genau, seelimutig Entscheid, hat Stefan Strebel zu einer prägenden und eigenständigen Figur im Schweizer Nationalsport gemacht.
5: Stefan Strebel hinterlässt seine Ehefrau und seine zwei Kinder. Und außerdem ist heute der Weltpasswort-Tag. Der Tag wird auch zum Anlass genommen, um auf die Sicherheit von Passwörtern aufmerksam zu machen. Denn viele verhalten sich im Alltag immer noch leichtsinnig. Thomas Bremser berichtet.
7: Viele nutzen dieselben Passwörter für mehrere Dienste, was ein enormes Risiko darstellt. Denn wird ein Account gehackt, sind oft gleich mehrere betroffen. Dazu kommen simple Kombinationen wie 123456 oder Passwort. Auch persönliche Infos wie Geburtsdaten sind weit verbreitet. Das Problem dabei, diese Daten sind oft öffentlich auffindbar, also auch leicht zu knacken. Ein sicheres Passwort ist vor allem lang und einzigartig. Experten empfehlen mindestens 12 bis 16 Zeichen. Wichtig ist eine Mischung aus Groß- und Kleinbuchstaben, Zahlen und Sonderzeichen. Noch besser sind sogenannte Passphrasen, also mehrere zufällige Wörter kombiniert. Die sind leichter zu merken und trotzdem sicher.
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4: Die Aussichten mit dem Mike Eichmann aus dem Zentral Wetterstudio.
9: Der heutige Donnerstag startet zum Teil noch mit dichteren Wolken und örtlich ist es auch noch nass. Dann durch den Tag durch erwartet uns eine freundliche Mischung aus Sonne und Wolken. In den Bergen

0: Samstag geht es insgesamt recht sonnig weiter. Es hat nur ein paar wenige Quellwolken und Schleierwolken über den Bergen. Dort steigt dann jeweils in der Nachmittagsstunde Schauer und Gewitter neige Licht an. Aber auch dort ist es nur selten nass bei Temperaturen im Mittelland von etwa 20 bis 23 Grad.
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2: 4.8 ist es. Momentan ist der Gotthardtunnel wieder offen. Der kaputte Lastwagen der ist weg von der Strasse. Es staut aber noch von beiden Eingängen. Ein paar Minuten. 4 Kilometer Stau haben wir von Amsteig Richtung Göschenen. Ist 40 Minuten Zeitverlust. Und vor dem Gotthard-Südportal staut es 3 Kilometer. Da haben wir eine halbe Stunde länger Richtung Norden. Dann stockt es auf der A2 Richtung Gotthard zwischen Rotenburg und Luzern Zentrum. Auf der A14 Richtung Luzern zwischen Buri und Verzweigung Rotsee und dann auf der A14 Richtung Zug zwischen Gisikerod und der Verzweigung Rütihof. Dann schauen wir noch Richtung Hirzel, dort Stop and Go momentan Richtung Silbruck ab.
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2: Zum Morgen parat machen, Kinder in die Schule schicken und natürlich auch noch den normalen Alltagswahnsinn und am besten Zeit auch noch für sich selber haben. Ich glaube, viele Mamis können von dem ein Lied singen. Wie ist es echt erst für eine Familie mit 6 Kindern? Familie im Hof vom Urschach ist so eine. Die Mami Irene haben wir heute Morgen kennenlernen. Was beschäftigt sie im Alltag mit so vielen Kindern? Was gibt es ihr? Und was kommt von den Kind zurück. Wir schalten zu der Familie im Hof in die Küche. Wir haben sie besucht vor einem Muttertag und reden über den wichtigen Mami-Tag. Gerade in ein paar Minuten. Am Mikrofon der Dani Küng. Ich wünsche einen guten Morgen.

0: Kommen gut in den Donnerstagmorgen mit der Radio Zentral im Ohr. Es ist Viertel ab 8.
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0: Ein kleiner Reminder für euch. Am Sonntag ist ein Muttertag. Habt ihr daran gedacht? Der Druck, ja, der steigt langsam, gebe ich zu.
2: Weil dort hat jeder noch zwei Mütter, oder, wo er muss. Für die etwas, für die Schwiegermutter etwas. Manchmal für die Frau noch, weil sie ja auch Mutter ist. Und die braucht die grösseren Sachen.
0: Ja, aber Spass beiseite, sind wir ehrlich. Es ist ja kein Müssen, sondern ein Dürfen. Mal einem Mami sagen, was man denkt, sich bedanken, was sie alles schon gemacht hat und dass sie einem trotz allem überraschenderweise immer noch gern hat. Und wiederum ist es vielleicht auch für euch als Mami schön, wenn ihr mal einfach etwas hört, ein paar einfache Worte oder ein paar Gesten. Wie ist das in einer Grossfamilie, wenn nicht nur eins oder zwei Kinder am Morgentisch hocken, sondern gerade sechs? So geht es bei der Familie Imhof zum Morschach jeden Tag zu und her. Wir haben heute Morgen schon gehört, dass Mami Irene am Morgentisch. Sie hat sechs Kinder, auch noch der Mann daheim, also eine achtköpfige Familie. Und mit ihnen reden wir über den Muttertag, über das Mami-Sein und was denn das Mami für eine Bedeutung hat im Alltag. Der Thomas Berger hockt bei Ihnen in der Küche.
3: Wie profil!
4: Ja, da sitzen wir am grossen Tisch in den Stubeninnen von der Bauernfamilie Imhof. Und ich muss ehrlich sagen, als ich etwa vor einer Stunde hergekommen bin, habe ich das Gefühl gehabt, in diesem Haus ist Rambazamba. Das lebt, oder? Mit sechs Kindern und Eltern. Aber es ist so ruhig, weil der Grund ist klar, es sind Ferien. Drei Kinder sind sogar weg in den Ferien und drei sitzen mit mir hier am Tisch und natürlich die Eltern. Links von mir ist der, sag mal selber, wer du bist.
3: Severin.
4: Wie alt bist du?
3: 12.
4: Und vis-à-vis von dir der Dario, er ist vierjährig. Und vis-à-vis von mir gerade der Thomas, der Papi. Schönen guten Morgen.
5: Ja, guten Morgen.
4: So ruhig wie jetzt geht es nicht immer zu und her, oder?
5: Nein, nicht immer.
4: Und Melanie, wie alt bist du?
6: Dani.
4: Und neben dir ist natürlich die Mami, die Irene. Auch dir einen schönen guten Morgen.
7: Guten Morgen.
4: Also, schöne Familie, darf ich sagen, in dieser kurzen Zeit, wo ich hier bin. Eine Familie, die harmoniert. Wir leben hier mitten in der Natur mit wie vielen Kühen, Thomas?
5: 13 Kühe.
4: Und was haben Sie sonst noch so ein auf dem Hof?
5: Das sind Milchkühe. Ja. Mhm. Und wir haben hier ein bisschen ein stolziges Heim. Also nein.
4: Ja, eben. Es ist, das ist natürlich ein wichtiges Stichwort, oder? Vis-à-vis einer ist Selisberg. Wir sehen, wenn es mir recht ist, den Niederbauen. Stimmt das, Irene?
7: Ja, das stimmt. Ja.
4: Also, wenn es um Geografie geht, soll es gescheiter eine andere Auskunft geben. Und dann sieht man irgendwo den Oberbauen und es ist so Wolken verhangen. Aber eine wunderschöne Aussicht. Gefällt dir auch, gell, Severin?
6: Ja, sicher.
4: Genau. Also, ja, jetzt sind wir hier an diesem Tisch. Und normalerweise, wenn keine Ferien sind und sechs Kinder da sind, wie geht das am Morgen zu und her, Irene?
7: Am Morgen stehe ich auf, da habe ich eine Viertelstunde für mich ganz allein. Der Thomas geht in die Gade. Dann ist es noch ganz ruhig im Haus und dann kann ich wecken. Dann kommt eins nach dem anderen Kind kommt zu mir in die Küche, ich mache das Morgen parat machen. Ich muss extrem motivieren, dass sie jetzt das Morgen essen dass sie sich anlegen sollen. Dann fange ich auf ein Brötchen schmieren, der eine hat Schokibrot, der andere hat Konfibrot, dieser will lieber noch ein bisschen Fleisch. Und so tue ich jedem den Wunsch erfüllen, dass er einen guten Start in den Tag hat.
4: Melanie, was hast du am liebsten so auf dem Morgentisch?
6: Das Brot und Schoki.
4: Jeden Morgen Schoki.
6: Ja.
4: Wieso nicht? Man muss ein bisschen Boden geben, dass man den Tag mag bewältigen. Thomas, wann stehst denn du auf, wenn du in den Stall gehst?
5: Also ich stehe um 17:45 auf und dann um 18:00 Uhr fange ich an melken. Dann tue ich Hirten und Misten und dann um 19:30 Uhr, 19:15 Uhr komme ich aus dem Garten.
4: Also ihr habt ja die Aufgaben so ein bisschen geteilt, oder? Du bist jetzt wirklich der, der draussen arbeitet, der im Stall arbeitet. Die Irene mehr drinnen, schaut eben, dass das Morgen auf den Tisch kommt, dass alle sechs Kinder zufrieden sind. Inwiefern ist dir das bewusst, was deine Frau leistet hier im Haushalt?
5: Ja, es ist eine grosse Leistung, die sie hier bringt. Und die Nerven, die man manchmal auch braucht für alles. Es ist eine grosse Leistung, sage ich jetzt.
4: Ich staune auch, also als Kompliment, Irene, natürlich. Wenn ich hier rumschaue, das ist so super. Also es liegt ja überhaupt gar nichts rum. Jetzt, wo die Kinder natürlich aufgestanden sind, ein bisschen Spielzeug am Boden. Aber weißt du, ich habe mir so vorgestellt, Bergwäsche, oder, wo man nie abbauen kann. Es gibt immer wieder Frisches zum Waschen. Aber es ist so super bei euch. Wie gut nachher magst du mit solchen Sachen, eben mit dem Waschen zum Beispiel?
7: Also das Waschen, das ist ein endloses Ding. Also man hat wirklich das Gefühl, jetzt habe ich es geschafft, ich habe alles gewaschen, ich habe es versorgt und schon ist wieder ein Berg da. Also die Wäsche hört nie auf, die Wäsche hört nie auf. Es hat wirklich Bergewäsche rum, aber die sind natürlich nicht in unserem Ess- und Wohnraum. Die sind irgendwo auf dem Gang in der Wäschküche. Die sind schon da.
4: Jetzt sehe ich immer das Lachen in deinem Gesicht, also das bringt dich jetzt nicht auf die Palme.
7: Nein, das ist mein Leben und das habe ich mir so ausgesucht, ja. Und das nehme ich gelassen, ja. Manchmal sieht man nicht mehr über den Berg und irgendwann ist der Berg wieder abgeschafft. Und
4: eben, du nimmst das sportlich, du hast eine gute Einstellung. Links von mir eben der Severin, du bist der Älteste übrigens. Es sind 5 Söhne, die ihr habt und eine Tochter, der Severin mit 12, der Älteste. Die Brüder Dario spielt da gerade mit einem Holzherz, wo Nägel eingeschlagen sind in Herzform und so also verbunden mit einem violetten Faden. Das ist ein Muttertagsgeschenk. Willst du etwas darüber erzählen?
8: Also das habe ich im Kinski gemacht, also nicht im Kinski, wir haben sie in der Corona-Zeit heimgenommen und dann habe ich das mit dem Daddy so gemacht, allein und das Mami nicht gesehen hat und am Muttertag habe ich es ihr gegeben.
4: Und das habt ihr immer noch, hast du auch Freude daran?
8: Ja.
4: Wie sieht es aus für diesen Sonntag, wenn Muttertag ist und soll für deine Mami ein spezieller Tag sein, kommt sie etwas über? Also musst du jetzt nicht sagen, was? Oder ist das kein Thema bei euch?
8: Ja, vielleicht gibt es etwas.
4: Also, du hast ja noch ein bisschen Zeit. Es muss nicht gerade jetzt schon klar sein, was das man da macht. Wie sieht das eigentlich beim Mann aus, beim Thomas? Kommt deine Frau etwas über? Oder wie läuft das in eurer Familie, der Muttertag? Inwiefern ist das ein Tag, der wichtig ist? Oder vielleicht eben nicht so wichtig? Die Irene hat ja vor einer Stunde schon gesagt, eigentlich braucht es nicht unbedingt.
5: Also mir ist wichtig, dass ich unter dem Jahr auch immer zu ihr stehen und helfen, was ich kann. Nicht nur einen Tag. Von dem her, ja.
4: Also es gibt ja keinen Blumenstrauß, sonst auch nicht für die Frau kochen.
5: Also kochen tue ich alle am Sonntag meistens.
4: Ja. Was machst du am liebsten so? Was tust du am liebsten so ein bisschen kochen?
5: Ja, sicher immer muss Fleisch auf den Tisch. Ja.
4: Also in dem Fall aus der eigenen Tierhaltung?
5: Ja, schon auch, ja.
4: Und das wäre dann was für ein Fleisch zum Beispiel?
5: Kuhfleisch eigentlich. Ja. In das Kuhsteig.
4: Und Irene macht dann noch den Rest, die Beilage und den Dessert?
7: Nein, also wenn er kocht am Sonntag, dann macht er alles. Dann tue ich mich schön zurückhalten, dann lasse ich ihn machen, dann mache ich etwas anderes, dann spiele ich mit den Kindern oder du antisch, aber ich lasse ihn dann schon kochen, ja.
4: Okay. Also immerhin das, sonst bist du sehr bescheiden, wenn es um den Muttertag geht.
7: Ich hätte schon gerne ein Blumensträusli oder so, aber manchmal komme ich ein Wiesensträusli über von den Kindern ganz spontan und das ist auch so herzig.
4: Also ihr habt es jetzt gehört, die Mami hat also Freude, wenn es etwas gäbe, wenn du Zeit hättest, den Sonntag, den Muttertag, für dich allein zu verbringen. Also so, wenn ich dich einschätze, du willst das nicht einmal, stimmt's?
7: Nein, also ich will nicht allein sein am Muttertag, ja. Da will ich schon meine Kinder um mich herum haben, ja. Und sonst würde ich zu meiner Mutter gehen.
4: Also es muss immer etwas gehen und ihr habt auch bewiesen, dass ihr eine schöne, harmonische Familie seid. Danke vielmals, dass ich da sein und ja, ich wünsche euch natürlich einen schönen Muttertag. Merci vielmals.
5: Danke vielmals.
7: Danke vielmals, ja. Auch einen schönen Muttertag.
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10: Es ist 8:30.
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12: Am Mikrofon, das Sergio Stenz. Luzern hat neu die tiefsten Unternehmenssteuern der Schweiz und überholt damit Zug. Laut einer Analyse des Beratungsunternehmens PwC liegt der effektive Steuersatz in Luzern bei gut 11,6%, knapp vor Zug. Deutlich höher sind die Steuern etwa in Zürich und Bern mit rund 20%. Insgesamt bleiben die Sätze demnach trotz OECD-Mindeststeuer stabil. Am rechten Zürichseeufer streift wahrscheinlich ein Wolf umher. Der kantonale Wolfswarndienst hat heute Vormittag die Sichtung eines möglichen Wolfes in Hombrechtikon gemeldet. Es sei nicht auszuschließen, dass es sich um einen Wolf handle. Nutztierhalter sollen Herdenschutzmaßnahmen einleiten, heißt es in der Warnung. Winterthur, Könitz und Burgdorf sind die velofreundlichsten Städte der Schweiz. Das zeigt eine Auswertung von ProVelo. Insgesamt fällt das Urteil aber schlecht aus. Die meisten Städte erreichen nicht einmal die Mindestnote 4. Besonders kritisch sehen Velofahrer demnach die Sicherheit im Straßenverkehr.
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14: Wir haben noch ein paar Wolken im Zentralland, aber es gibt dann immer mehr Auflockerungen im Laufe des Tages, sonnige Abschnitte. Am Nachmittag kann es dann noch einmal regnen oder auch gewittern Richtung Alpen. Die Temperaturen die sind jetzt bei 9, 10 Grad, am Nachmittag gibt es dann 17 Grad. Am Freitag und Samstag viel Sonne angesagt, ab dem Nachmittag kann es dann aber auch dort mal regnen oder gewittern, vor allem über den Bergen und es gibt angenehme 20 bis 23 Grad.
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14: Der kaputte Lastwagen beim Gotthardtunnel hat zwar das Feld geräumt, aber er staut noch auf beiden Seiten, wenn er durch Tunnelwand zwischen Amsteig und Göschenen haben wir 4 km, 40 Minuten Zeitverlust. Vom Süden in Norden sind es 2 km Stau, ab Quinto da geht es 20 Minuten länger. Und dann stockt es noch über den Hirzel auf Silbruck runter.
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12: Die Gemeinde Art will sein Elektrizitätswerk verkaufen. Grund für den Entscheid sind unter anderem die hohen Strompreise, die in den letzten Jahren zu reden gegeben haben. Laut dem sei das Werk zu klein, um wirtschaftlich zu arbeiten. Dazu kommt, dass das Elektrizitätswerk Art keinen eigenen Strom produziert und so stark vom Markt abhängig ist. Das heisst in einer Mitteilung der Gemeinde. Das Volk entscheidet voraussichtlich Anfang nächstes Jahr über den Verkauf. An einem Moderator von einer deutschen Autosendung droht im Kanton Luzern eine Gefängnisstrafe. Er sei unter anderem zu Dagmersellen massiv zu schnell unterwegs gewesen, teilweise mit über 180 km/h ausserorts. Die Staatsanwaltschaft wirft ihm insgesamt 7 Verkehrsdelikte vor und fordert 4 Jahre Gefängnis, schreibt die Luzerner Zeitung. Der Moderator ist Ende letzten Monat nicht vor dem Luzerner Kriminalgericht erschienen. Die Verhandlung ist vorläufig unterbrochen. Emmen setzt gegen illegale Güsselentsorgung Kameras ein. Ab Ende Monats überwacht die Gemeinde 3 besonders betroffene Sammelstellen. Der Emmer Baudirektor Andreas Ross erhofft sich durch das, dass Güssel nicht mehr illegal entsorgt wird.
10: Die abschreckende Situation, oder? Wenn man weiss, wir müssen das publizieren, es ist eine Videoüberwachung, dort hoffen wir natürlich schon, dass das ein bisschen abschreckt und dass man nicht gerade einfach mehr so wie alltäglich sagt, ich gehe jetzt meine Ware herstellen und die Gemeinde kann das entsorgen. Wir haben letztes Jahr für die ganze Entsorgung 75'000 Franken müssen ausgeben, oder? Und da braucht es jetzt Massnahmen und ich hoffe, dass das wirkt.
12: Die Videoüberwachung zusammen kostet in diesen 2 Pilotprojektjahren etwa 60'000 Franken. Zum Vergleich, das Entsorgen von illegalen Güssel hat bis jetzt rund 75'000 Franken pro Jahr gekostet. Tendenz steigend. Wer illegal sein Güssel entsorgt, hat eine Anzeige am Hals. 3 Wasserbüffel sorgen im Schutzgebiet Ronfeld im Luzerner Seetal neu für einen guten Boden. Damit das Schutzgebiet an gewissen Stellen feucht und sumpfig bleibt, ist früher eine Packer eingesetzt worden. Das ist mit den Wasserbüffeln nicht mehr nötig, sagt Marianne Baruffa von Pro Natura Luzern.
16: Der Büffel, der hat das Verhalten, dass er sich im Wasser zuhlt und durch das natürlich die Vegetation dort aufrauen und offene Bodenstellen schaffen. Das heisst, er macht eigentlich auf natürlicher Weise genau das, was der Bäcker sonst müsste mühsam machen. Und dazu kommt noch, dass der Büffel die Vegetation auch abfrisst und so verwertet, wo man mit dem Bäcker sonst müsste Material zum Gebiet rausführen.
12: Von der Arbeit bzw. vom natürlichen Verhalten der Wasserbüffel profitieren z.B. Vögel, Amphibien oder Libellen.
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0: Das sind Blondie. Heart of Glass begleitet uns in der Morgen hier, Viertel vor 9 Uhr haben wir es jetzt gerade. Brauchen wir noch einen Muntermacher für den Donnerstagmorgen? Da hätten wir noch einen Vorschlag von einem Zentralhörer.
1: Hallo zusammen, hier ist der Benni aus Hochdorf. Ich wünsche mir das Lied von Bobby McFerrin, «Don't worry, be happy». Und es stellt mich einfach auf und ich hoffe, es stellt euch auch auf. Bleibt gesund. Dankeschön.
0: Ja, ich glaube, gute Wahl.
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0: Don't worry, be happy. Bobby McFerrin, ganz gemütlicher, gemögiger Titel. Aber gute Laune garantiert jetzt für dich.

Der Michael Jackson. Momentan in den Schweizer Kinos. Wir haben einen Film über sein Leben und bei uns mit seiner Musik auf Radio Zentral. 8 Minuten noch, dann ist es 9. Es staut vor dem Gotthardtunnel Richtung Süden. Da hat es heute Morgen einen kaputten Lastwagen gegeben, darum war der Tunnel kurz zu. Jetzt staut es 3 Kilometer noch Richtung Süden, ab Wasser bis Göschenen. Und vom Süden in Norden hat es ab Quinto 1 Kilometer Stau. Da haben wir 10 Minuten länger. Und über den Hirzel, da stocken sie noch auf Silbrück, auf mehreren Abschnitten. Ich wünsche euch eine gute Fahrt.

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3: Das ist der Donnerstagmorgen um 9 Uhr. Wir haben 9 Grad Oberregerei und 10 Grad messen wir zusammen hier.
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5: Luzern löst Zug als Kanton mit den tiefsten Unternehmenssteuern ab. Am rechten Zürichseeufer streift wahrscheinlich ein Wolf umeinander. Und die Schwingenszene würdigt der Reformer Stefan Strebel. Am Mikrofon, das Sergio Stenz. Luzern hat neu die tiefsten Unternehmenssteuern der Schweiz und überholt damit Zug. Laut einer Analyse des Beratungsunternehmens PwC liegt der effektive Steuersatz in Luzern bei gut 11,6%, knapp vor Zug. Deutlich höher sind die Steuern etwa in Zürich und Bern mit rund 20%. Insgesamt bleiben die Sätze demnach trotz OECD-Mindeststeuer stabil. Die Zentralschweiz bleibt eine der Regionen mit den niedrigsten Steuern des Landes. Auch im internationalen Steuerwettbewerb sind die Steuersätze der Schweizer Kantone vorne dabei. Am rechten Zürichseeufer streift wahrscheinlich ein Wolf umher. Der kantonale Wolfswarndienst meldet die Sichtung eines möglichen Wolfes in Hombrechtikon. Es sei nicht auszuschließen, dass es sich um einen Wolf handle. Nutztierhalter sollen Herdenschutzmaßnahmen einleiten, heißt es in der Warnung. In den vergangenen Monaten wurden im Kanton Zürich mehrfach Wolfssichtungen gemeldet. Die letzte Ende April in Witikon. Ende März tappte ein Wolf zudem in Hütten-Wädenswil in eine Fotofalle. Die Schwingerszene trauert zum Stefan Strebel. Der ehemalige technische Leiter des Eidgenössischen Schwingerverbands ist im Alter von 49 Jahren überraschend an Herzversagen gestorben. Strebel galt als Antreiber für Reformen im Schwingsport, sagt Radio Zentral Schwingexperte Gregi Rohrer.
6: Er hat sich für Neuerungen im Schwingsport eingesetzt und war verantwortlich gewesen, dass sich der Schwingsport in der Technik weiterentwickelt hat. Besonders engagiert hat er sich für Digitalisierung im Schwingsport. Unter anderem war er auch verantwortlich gewesen, dass Tablets in Dreiteilung und im Kampfrichterwesen eingeführt wurden. Ist ein Schritt, den Toplife moderner und effizienter gemacht hat.
5: Stefan Strebel hinterlässt seine Ehefrau und zwei Kinder. Und außerdem ist heute der Weltpasswort-Tag. Der Tag wird auch zum Anlass genommen, um auf die Sicherheit von Passwörtern aufmerksam zu machen. Denn viele verhalten sich im Alltag immer noch leichtsinnig. Thomas Bremser berichtet.

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1: Der Nikkei-Index hat gestern eine Pause gehabt, so wie wir gerade vorher kurz zum Durchschnaufen. Gestern Viertag war in Japan. Der Nikkei-Index ist jetzt aktuell im Plus mit 3,89%. Der Euro gibt es aktuell für 91,45 Rappen und der US-Dollar

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1: Heute Morgen noch Wolken, aber nicht mehr nass. Dafür tut es dann immer mehr auf jetzt im Laufe des Tages, auch mit sonnigen Abschnitten. Auf den Nachmittag kann es dann, vor allem Richtung Alpen, noch regnen oder gewittern. Temperaturen aktuell um die 11 Grad. Am Nachmittag gibt es dann 17 Grad. Am Freitag und Samstag dann viel Sonne angesagt. Ab dem Nachmittag kann es dann aber auch mal regnen über den Bergen oder auch gewittern. Die Temperaturen die gehen weiter darauf. Es gibt warme 20 bis 23 Grad.
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1: 5 ab 9 es staut vor dem Gotthardtunnel Richtung Süden zwischen Wasser und Göschenen auf 3 km. Und Richtung Norden gibt es 1 km Stau ab Quinto bis Airolo.
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1: Im Erwachsenenalter noch einmal auf die Schulbank und eine Lehre machen. Sandra Fuchs aus Sünenberg sagt da ganz klar, ja, unbedingt.
2: Es geht einfach darum, Weiterbildung oder Ausbildung, nochmal etwas Neues, unbedingt, weil der Wissensdurst, den muss man ja stillen und den soll man nie bremsen, finde ich. Und unbedingt. Also mich hat es nur bereichert, mir hat es gut getan und ich bin mega froh, habe ich es gemacht.
1: Die ausgebildete Kindergärtnerin schließt in diesem Sommer ihre Zweitlehre als Winzerin ab. Warum sie sich für diesen Beruf entschieden hat, das erzählt sie uns gerade selber, Sandra Fuchs, in 10 Minuten. Ich wünsche euch einen guten Morgen, der Dani Köng am Mikrofon.

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1: Wir haben Sandra Fuchs besucht an ihrem Herzensort, ihrem Rebberg, in Niederwil bei Cham. Mit wunderbarer Weitsicht auf Pilatus und Trigi.
2: Ja, für mich ist es einfach ein wunderschöner Arbeitsort. Auch wenn manchmal die Arbeit nicht so schön ist oder streng ist. Der Arbeitsort ist so schön und hält mich immer so ein bisschen auf den Boden runter. Ich fühle mich da einfach rundum wohl und bin immer so geerdet, wenn ich da bin.
1: Die ausgebildete Kindergärtnerin und Mutter aus Hünenbergen schließt in diesem Sommer ihre dreijährige Lehre als Weinfachfrau EFZ oder eben auch Winzerin ab. Im Erwachsenenalter noch einmal von null starten, hat sie mit dem Schritt gehadert.
2: Ich glaube, es ist gut, dass ich mich so Hals über Kopf einfach reingestürzt in das Abenteuer. Weil es ist schon eine echte Challenge. Mit Familie, mit dem Rebberg, der hier ist, der ja meine Arbeit auch braucht, also wo ich ja auch arbeite, mit dem anderen Job, den ich noch habe, mit dem Alter, das ich mitbringe. Man lernt nicht mehr gleich ring wie mit 20. Ja, von dem her war es eine grosse Herausforderung und manchmal eine recht grosse Challenge.
1: Ja, und gerade die Ansprüche in der Berufsschule haben die angehende Winzerin schon ein bisschen überfahren.
2: Am Anfang bin ich überfahren worden wie eine Dampfwalze. So viel Stoff und wie nicht gewusst, was gehört wohin und wo muss ich das einordnen und so. Und ja, ich habe mir wieder richtig neue Strategien müssen aneignen. Wie lehre ich? Ich habe mir Zeitgefäss schaffen, wenn lehre ich. Ja, weil alles andere ist einfach weitergelaufen und hat auch müssen sein. Und ich habe eine ungrosse Unterstützung in meinem ganzen Umfeld und von meiner Familie bekommen, dass das überhaupt machbar war.
1: Zusammen mit ihrem Mann hat sie vor 10 Jahren hobbymässig mit dem Weinbau gestartet. Heute bewirtschaftet die beiden 5000 Reben. Wo der Rebberg dann immer grösser und grösser geworden ist, hat Sandra Fuchs gesagt, mal, ich mache die Lehre als Winzerin.
2: Es sind halt zum Teil Fächer, die mich schon recht an meine Grenzen gebracht haben. Zum Beispiel Mechanisierung ist ein grosser Teil in der Ausbildung. Und also manchmal habe ich das Gefühl, ich muss ein halber Mech noch werden nebenbei. Ich stehe lieber hier am Rebberg und arbeite mit den Händen.
1: In dieser Berufslehre hat sie jetzt in diesem Jahr noch einmal alles vertieft, um dann eben den feinen Wein direkt von Niederwil zu produzieren.
2: Ich denke, je grösser man wird, spielen halt einfach schon wichtige Sachen mit, dass du eine Ahnung hast von all dem. Es sind nicht nur die Reben, sondern es ist der ganze Ort, die ganze Lage, die mitspielt, der Boden, der grossen Einfluss hat, das Klima, das wir hier haben, hat einen grossen Einfluss. Wir arbeiten mit der Natur das ganze Jahr und dann musst du einfach wirklich einen guten Hintergrund haben und ein gutes Wissen. Und ich bin wirklich mega froh um das Fachwissen, das ich jetzt hier bekommen habe.
1: Ja, und wenn es ab und zu harzig war, wenn jetzt Sandra Fuchs dann im Sommer ihr Zeugnis in der Hand hat und noch einmal zurückschaut auf die 3 Jahre Lehre, dann kann sie die Ausbildung im Erwachsenenalter noch mehr weiterempfehlen.
2: Es geht einfach darum, Weiterbildung oder Ausbildung, noch mal etwas Neues unbedingt, weil der Wissensdurst, den muss man ja stillen und den soll man nie bremsen, finde ich. Und unbedingt. Also mich hat es nur bereichert, mir hat es gut getan und ich bin mega froh, dass ich es gemacht habe.
1: Sagt Sandra Fuchs von Hünenberg. Die gelernte Kindergärtnerin schließt in diesem Sommer ihre Berufslehre als Weinfachfrau ab.
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2: 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Es ist 9:30 Uhr.
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2: Geduld müsst ihr noch mitnehmen auf der Nord-Süd-Achse, wenn ihr Richtung Süden, Tessin oder Italien fahren wollt. Es staut vor dem Gotthardtunnel ab Wasser bis Göschenen auf 3 km. Heisst eine halbe Stunde Wartezeit. Aber ich denke, macht nichts, wenn man die richtige Musik mit dabei hat im Gepäck. Für das sorgen wir auf Zentral. Jetzt mit dem Falco und der Kommissar.

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2: Guten Donnerstag, wir haben 10, 8 Grad, messen wir zu Riemenstalden und 10 Grad sind es in der Lage.
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4: Die Arbeitslosigkeit in der Schweiz geht leicht zurück. Die Schweiz importiert so viele Spenderorgane wie noch nie. Und Donald Trump ist zuversichtlich auf ein Kriegsende im Iran. Am Mikrofon, das hört schon Stenz. Die Arbeitslosigkeit hat in der Schweiz im April leicht abgenommen. Die Arbeitslosenquote ging minimal zurück um 0,1 Prozentpunkte auf 3,0 Prozent. Ende April waren in den regionalen Arbeitsvermittlungszentren rund 143.000 Personen als arbeitslos gemeldet, wie das Staatssekretariat für Wirtschaft mitteilt. Das waren etwa 3.300 weniger als im März. Im letzten Jahr sind so viele Spenderorgane wie noch nie in die Schweiz importiert worden. Laut Swiss Transplants waren es 69 Organe. Insgesamt erhielten rund 650 Menschen in der Schweiz ein oder mehrere neue Organe. Damit stammte rund jedes zehnte transplantierte Organ aus dem Ausland. Besonders häufig waren es Lungen. Im Verlauf des letzten Jahres standen etwas mehr als 2100 Personen auf der Warteliste für ein Spenderorgan. 67 Menschen starben, weil sie das benötigte Organ nicht mehr rechtzeitig erhielten. US-Präsident Donald Trump zeigt sich zuversichtlich, dass mit dem Iran bald eine Einigung über ein Ende des Kriegs erzielt werden kann. Dies sei in den kommenden Tagen möglich, sagte er in einem Fernsehinterview. Amira Rashab berichtet aus dem Nahen Osten.
5: US-Präsident Donald Trump sagt, man sei sehr nah an einem Deal. Das Weiße Haus wartet derzeit laut Berichten auf eine Reaktion des Irans auf einen US-Vorschlag. Ziel ist es dabei unter anderem, einen Rahmen für zunächst 30 Tage dauernde Verhandlungen zu schaffen, um den Krieg zu beenden. Bisher wies der Iran Berichte über eine bevorstehende Einigung jedoch als überzogen zurück. Auch Trump ließ sich weitere Drohungen nicht nehmen. Falls es keinen Deal gäbe, müsse man wieder damit anfangen, den Iran in Grund und Boden zu bombardieren.
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2: Es ist heute bewölkt und geht aber auch einen aufhelligen, sonnigen Abschnitt heute noch im Laufe des Tages. Auf den Nachmittag kann es mal regnen oder auch gewittern, Richtung Alpen vor allem. Die Temperaturen die gehen auf 17 Grad am Nachmittag. Am Freitag und Samstag viel Sonne angesagt, aber auch hier ab dem Nachmittag mal Regen oder Gewitter möglich Richtung Alpen. Es gibt eine warme 20 bis 23 Grad.
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2: 3 ab 10 ist es. Es staut vor dem Gotthardtunnel Richtung Süden, von Wassen Richtung Göschenen auf 3 km. Da haben wir eine halbe Stunde länger. In dieser Stunde wühlen wir ein bisschen in den Archivkisten in unserem Musikkeller und ziehen die besten Platten vor. Ein paar Goldis aus den letzten Jahrzehnten. Zum Beispiel Lionel Richie. Lädt uns ein. Zum Licht mit zum Rolling Stones mit dabei. Oder auch aus der Reggae Wild, der Andrew Donald. Ganz bunten Mix, den wir parat haben für euch. Auch mit euren Vorschlägen per WhatsApp-Sprachnachricht auf 078 933 44 20. Wenn wir etwas in dieser Kiste noch nicht drin haben, ihr könnt es gerne mit reinpacken. 078 933 44 20. Und mit Reggae starten wir auch in die Stunde mit dem Bob Marley. Could You Be Loved? Der Danny King am Mikrofon.

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1: Da ist Lucy aus Humbi. Hallo zusammen. Ich hätte gerne etwas von Peter Reber gehört. Ich finde ihn einfach ein cooler Mann. Und ich wünsche euch allen einen schönen guten Tag. Macht das Beste draus, auch wenn es ab und zu regnet.

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3: Das ist der Donnerstag am 11. Wir haben 13 Grad Sachsen und auch 13 Grad sind es Zwellbach.
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5: Luzern löst Zug als Kanton mit den tiefsten Unternehmenssteuern ab. Die Arbeitslosigkeit in der Schweiz geht leicht zurück. Und die Schweiz importiert so viele Spenderorgane wie noch nie. Am Mikrofon. Das Sergio Stenz. Nirgends in der Schweiz bezahlen Unternehmen weniger Steuern als im Kanton Luzern. Dies zeigt der aktuelle Steuervergleich des Beratungsunternehmens PwC. Demnach löst Luzern Zug an der Spitze ab. Der Luzerner Finanzdirektor Reto Wies ordnet ein.
6: Es ist nicht so, dass ich jetzt gerade damit gerechnet habe, dass wir das Nummer 1 werden. Wir sind ja schon mal eins Nummer 1 gesehen, schweizweit, da wo der Kanton Luzern 2013 die Unternehmenssteuer halbiert hat. Sind wir einige Jahre auf Platz Nummer 1 gesehen. Das hat unserem Kanton sehr viel Schub gegeben und wir konnten uns bewegen. Dann hat es aber die anderen Kantone auch wieder nachgezogen und wir sind in den letzten Jahren eigentlich immer so unter den ersten 3 bis 5 gesehen. Mit der klaren Zielsetzung immer ganz vorne dabei zu sein.
5: Allgemein ist die Zentralschweiz jene Region mit den schweizweit tiefsten Steuern für Firmen. Auf der anderen Seite der PwC-Skala liegen die Kantone Zürich und Bern. In diesen Kantonen sind die Unternehmenssteuern fast doppelt so hoch wie im Kanton Luzern. Die Arbeitslosigkeit hat in der Schweiz im April leicht abgenommen. Die Arbeitslosenquote ging minimal zurück um 0,1 Prozentpunkte auf 3,0%. Ende April waren in den regionalen Arbeitsvermittlungszentren rund 143.000 Personen als arbeitslos gemeldet, wie das Staatssekretariat für Wirtschaft mitteilt. Das waren etwa 3.300 weniger als im März. Die Zürcher Justiz hat 5 FCZ-Fans ermittelt, die im Januar eine Gruppe von Basler Fans bedroht und beraubt haben sollen. Es handelt sich um Schweizer im Alter zwischen 26 und 35 Jahren, wie die Stadtpolizei Zürich mitteilt. Das Verfahren gegen die Männer läuft noch. Möglich sind Rayonverbote oder Meldeauflagen. In die Schweiz sind letztes Jahr so viele Spenderorgane importiert worden wie noch nie. Laut Swiss Transplant waren es 69. Insgesamt erhielten rund 650 Menschen in der Schweiz ein oder mehrere neue Organe. Damit stammt etwa jedes zehnte transplantierte Organ aus dem Ausland. Besonders häufig waren es Lungen. Über 2000 Menschen standen im letzten Jahr auf einer Warteliste für ein Spenderorgan. 67 Menschen starben, weil sie nicht rechtzeitig das benötigte Organ erhielten.
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7: Es hat noch einen Haufen Wolken im Zentralland, gibt heute aber auch noch einen sonnigen Abschnitt. Auf den Nachmittag dann teilweise Richtung Alpen Regen oder auch Gewitter möglich. Ein Durmist heute also, die Temperaturen die gehen auf 17 Grad am Nachmittag. Am Freitag und Samstag gibt es mehr Sonne, es ist recht sonnig. Auch hier Richtung Alpen am Nachmittag mal Regen oder auch ein Gewitter möglich. Es gibt warme 20 bis 23 Grad.
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7: 4 ab 11 Uhr, es staut vor dem Gotthardtunnel Richtung Süden zwischen Wasser und Göschenen auf 3 km, dann eine halbe Stunde länger.
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7: Kommt ihr mit auf eine musikalische Weltreise? Wir starten hier bei uns im Zentraland. Mit der Luzerner Band Hecht. Wir gehen einmal über einen grossen Teich. Probieren unser Glück in Las Vegas mit dem Elvis Presley und dann einmal auf den Kopf stellen. Auf die andere Seite der Welt zu der australischen Band Man at Work Down Under. Legen wir los. Würde ich sagen, schnallen wir uns an. Euer Pilot heute, Dani King. Und das hier ist Irene Cara mit Fame.

0: Der Eric Clapton begleitet uns auf Zentrale mit Wonderful Tonight.
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0: Ja, es kann sich manchmal ein bisschen wie in einem Dschungel anfühlen. Die Welt der Finanzen. Einfach statt Lianen und Wurzeln sind es dann einfach Zahlen und Fachbegriff, wo man sich muss durchkämpfen muss. Darum helfen wir zusammen mit unserem Moderationsgespendler Pius Vogel. Und da geht es heute wieder um einen frischen Buchstaben aus der Welt der Finanzen.
2: Den Buchstaben E wie Eigenmietwertabschaffung habe ich im Finanz-ABC gezogen. Ein Buchstaben, der sehr viel Brisanz hat, weil es ist auch sehr aktuell. Der Systemwechsel mit dem Eigenmietwert. Und über den reden wir mit der Katrin Etter. Sie ist Vermögensberaterin bei der Zuger Raiffeisenbanken. Schön, bist du da bei uns, Katrin.
3: Danke, hallo.
2: Katrin, jetzt gibt es ein paar Sachen, die wegfallen. Was konkret?
3: Also, folgende Privilegien fallen weg. Unterhalt, Renovationen, und Energiesparmassnahmen können künftig auf selbstgenutzten Liegenschaften nicht mehr abgezogen werden. Nur vermietete Objekte bleiben begünstigt.
2: Und wie sieht es mit den Schuldzinsen aus?
3: Die sind ebenfalls nicht mehr abzugsfähig. Ausser für Erstkäufer, die noch 10 Jahre lang einen begrenzten Abzug geltend machen können.
2: Ich denke auch, dass man ja bis jetzt die Hypothek nicht amortisiert hat, weil man genau die Schuldzinsen können abziehen konnte. Sollen wir jetzt aber die Hypothek amortisieren?
3: Eine Amortisation bindet quasi dauerhaft Geld im Haus. Und das Geld steht für andere Sachen nicht mehr zur Verfügung. Darum lohnt es sich, zu überlegen, wie man diese Mittel sonst einsetzen könnte. Wenn das Geld z.B. renditebringend investiert ist, bringt eine Amortisation meistens keine Vorteile. In der Regel erzielt man mit Vermögenserträgen langfristig mehr Rendite, als die Hypothek kostet, sogar nach Abzug der Steuern.
2: Interessant ist ja jetzt aber, dass für neue Eigenheimbesitzer so Übergangsfristen gleich noch gibt, wo sie eben dann auch profitieren können. Und wir stellen uns natürlich jetzt da die Frage, braucht es das wirklich so staatliche Anreize? Wir haben die Leute auf der Straße gefragt.
4: Da muss man zuerst wissen, ob man ein Eigenheim will oder nicht. Ich sehe sehr Aufwände und Nachteile, darum eher nicht.
5: Ich habe jetzt, das sind jetzt gut 30 Jahre, die 3 AI einzahlen und ich kann natürlich immer voll können, dass die Steuern abziehen. Das ist natürlich optimal und so da soll Geld sparen.
6: Haben mir gar nicht gross Gedanken gemacht, weil Eigenheim ist für mich kein Thema mehr. Von dem her interessiert es mich gerade nicht wirklich.
2: Eigenmietwertabschaffung betrifft also ganz viele Häuslebesitzerinnen und Häuslebesitzer wie in der Schweiz. Und Katrin Etter, sie hat für uns jetzt ein Beispiel mitgebracht, wo wir das ein genauer veranschaulichen können. Katrin, wie sieht das aus konkret?
3: Also, wenn jemand seine Hypothek in der Höhe von 500'000 Franken vollständig zurückzahlt, hat er keinen Ertrag mehr auf dieser halben Million. Ertrag, die er mit einer Geldanlage hat. Entscheidend ist darum nicht die Abschaffung des Eigenmietwerts, sondern die Frage, bringt mein Geld außerhalb des Hauses mehr, als es mich innerhalb kostet?
2: Jetzt bin ich aber gespannt auf deine Antwort, Katrin.
3: Grundsätzlich ist die Berechnung komplex, aber ich versuche es jetzt ein bisschen zu vereinfachen. Wenn ich mein Geld in einem Vermögensverwaltungsmandat zu 3% anlegen und im Gegenzug für meine Hypothek 2% zahlen und ich dann noch die steuerlichen und weiteren Budgetkomponenten mit einrechnen, dann führt die vollständige Rückzahlung der Hypothek zu einem jährlichen finanziellen Nachteil von knapp 3'000 Franken. Darum ist Planung das Ein und Alles. Dafür eignet sich ein Finanzplan. Beim Erstellen von so einem Finanzplan sind wir sehr gerne behilflich.
2: Ja, und mit dem Geld, das man gespart hat, kann man natürlich ganz gerne in die Ferien gehen, würde ich jetzt mal meinen. Und eine andere Möglichkeit ist auch, dass gespartene Geld in die Pensionskasse einzukaufen.
3: Ja, und genau darum braucht es eine Finanzplanung, weil jede Möglichkeit komplexe Auswirkungen mit sich zieht.
2: Hey, merci vielmals, Katrin. Interessiert es noch mehr darüber zu erfahren? Wir haben für euch dementsprechend einen Podcast bei uns auf die Webseite gestellt. Danke vielmals für den Besuch hier bei uns im Studio, Katrin Etter.
3: Sehr gern geschehen.
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7: Es ist 11:30 Uhr.
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8: Am Mikrofon, der Sergio Stenz. Winterthur, Könitz und Burgdorf sind die velofreundlichsten Städte der Schweiz. Das zeigt eine Auswertung von ProVelo. Insgesamt fällt das Urteil aber schlecht aus. Die meisten Städte erreichen nicht einmal die Mindestnote 4. Besonders schlecht steht es in vielen Städten beim Thema Sicherheit. Das sagt Hassan Chandan, Vizepräsident von ProVelo.
9: Man sieht die Städte, die investieren in die Veloinfrastruktur, dass die Städte an der Spitze sind. Und die Städte, wo eigentlich noch Nachholbedarf ist, vor allem auch Sicherheit, Trennung von den Verkehrsräumen zwischen den verschiedenen Verkehrsträgern, eben sei das Velo, Fußgängerin oder Auto, dass man dort, dass die eher nicht in den vorderen Rängen sind.
8: ProVelo spricht darum von einem Weckruf und fordert schnell bessere Velowege. Für die Rangliste haben rund 38.000 Velofahrer ihre Städte bewertet. Die Zürcher Justiz hat 5 FCZ-Fans ermittelt, die im Januar eine Gruppe von Basler Fans bedroht und beraubt haben sollen. Es handelt sich um Schweizer im Alter zwischen 26 und 35 Jahren. Die Ermittlungen, bei denen auch die Auswertung von Videomaterial half, führten zu den 5 Männern, die mehrheitlich in der Stadt Zürich wohnen. Ende April führte die Polizei bei ihnen Hausdurchsuchungen durch. Das Verfahren sei noch nicht abgeschlossen. Geprüft würden auch Maßnahmen wie ein Rayonverbot und Meldeauflagen.
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10: Teils dichte Wolken im Zentralland, aber die Sonne die mag immer mehr durchdrücken. Es gibt einen freundlichen Abschnitt heute. Und auf den Nachmittag da dann wieder mehr Regen, teilweise auch Gewitter Richtung Alpen möglich. Die Temperaturen die gehen auf 17 Grad. Am Freitagmorgen und am Samstag da gibt es dann viel Sonne. Ab dem Nachmittag kann es aber auch hier mal regnen oder gewittern, vor allem Richtung Bergen. Es gibt warme 20 bis 23 Grad.
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10: Es staut vor dem Gotthardtunnel in Richtung Süden zwischen Wasser und Göschene auf 3 km. Da habt ihr eine halbe Stunde länger.
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11: Studio Marc Zimmermann. Der Kanton Luzern überholt Zug im Steuerwettbewerb. Die Luzerner Unternehmenssteuern sind neu die tiefsten der ganzen Schweiz. Zug ist auf dem zweiten Platz. Das zeigt der aktuelle Steuervergleich vom Beratungsunternehmen PwC. Mit Blick auf die letzten 30 Jahre, sagt der Luzerner Finanzdirektor Reto Weiss.
12: Der Kanton Luzern hat im Jahr 2000 noch eine Verschuldung von 2,5 Milliarden. Wir haben uns dann stark bewegt, haben uns als Standort für natürliche und juristische Personen gut können positionieren. Das hat sich sehr gut ausgewirkt und wir haben Zuzüge von natürlichen Personen und von juristischen Unternehmungen gehabt.
11: Auch im internationalen Vergleich ist Luzern heute Spitze. Laut der Analyse sind die Unternehmenssteuern in der ganzen EU nur zu Ungarn tiefer als im Kanton Luzern. Der Luzerner Stadtrat ist gegen eine Verschiebung vom St. Leodegar Viertig. Die SP-JUSO-Fraktion fordert, dass der städtische Viertig St. Leodegar vom 2. Oktober auf den 1. Mai verschoben soll werden. Ein historischer Bezug, sage ich, fraglich. Und auf der anderen Seite, sage ich, der 1. Mai wichtig für die Anliegen der Arbeiterinnen und Arbeiter, so die Begründung. Das Anliegen, sage ich, zwar berechtigt, sagt der Umwelt- und Mobilitätsdirektor Marco Baumann.
13: Aber jetzt in der Stadt Luzern sehen wir nicht, dass man jetzt für das den Leodegarstag aufheben muss. Wir haben jetzt auch über Abklärungen bei der katholischen Kirche und der City-Vereinigung auch ihre Bedürfnisse abgeholt. Und beide haben sich gegen so eine Verschiebung ausgesprochen. Und wir sind im Stadtrat auch zur Auffassung gekommen, dass der Leodegarstag natürlich eine Tradition hat in der Stadt Luzern, einen historischen Bezug im Gegensatz zum 1. Mai. Und darum sehen wir keinen Bedarf, jetzt den zu verschieben.
11: Darum lehnt der Luzerner Stadtrat die Forderung der SP-JUSO-Fraktion ab. Zu Hambrechtigen könnte ein Wolf unterwegs sein. Laut dem SMS-Warndienst sei am rechten Zürichseeufer ein Wolf gesehen worden. In den letzten Monaten hat es in Zürich mehrere Wolfssichtungen gegeben, so zum Beispiel in Wedischwil und Zwittiken. Und der Glarner Regierungsrat empfiehlt einen FDP-Vorstoss zum Kinderabzug zur Annahme. Konkret geht es um Eltern, die ihr Kind zusammen betreuen, aber getrennt besteuert werden. Die FDP will, dass in diesem Fall der Kinderabzug in der Steuererklärung je zur Hälfte auf beide Elternteile verteilt kann werden. Der Glarner Regierungsrat unterstützt diese Forderung. Der Regierungsrat ist aber gegen die Kann-Formulierung der FDP. Eine klare, einheitliche Regelung sei besser.
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0: Das sind Coldplay. A Sky Full of Stars begleitet uns richtig Donnerstagmittag.
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0: An diesem Wochenende ist das Zuger Kantonal Schwingfest in Oberägeri am Samstag mit dem Nachwuchsschwingen. Da gibt es auch noch Abend mit Ländlermusik zusammen mit dem Echo auf dem Heuboden. Und am Sonntag dann das Schwingfest anschwingen um 7:30 am Morgen mit etwa 200 Schwinger in der Meiermatt in Oberägeri. Alle Infos gibt es unter zksf.ch. Und auch an diesem Wochenende ist das internationale Autorallycross im Hochübrig. Es gibt einen Haufen spannende Rennen, Live-Musik, Festwirtschaft und noch einen Haufen mehr am Samstag und Sonntag im Hochübrig. Jetzt langsam knurrt der Magen vielleicht bei euch. Es geht richtig zum Mittag. Claudia Mori begleitet uns. Und dann ab dem 12. auch der Christian Eie. Am Mikrofon der Dani Küng. Schön, dass ich euch durch den Morgen begleiten konnte.

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8: Grad messen wir Zorb, 12 Grad Zorge. Ich wünsche einen guten. Jetzt ist 12 Uhr.
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10: Die Schweiz importiert so viele Spenderorgane wie noch nie. Höhenangst wird beim Wandern vielfach unterschätzt. Und Donald Trump ist zuversichtlich auf ein Kriegsende im Iran. Am Mikrofon, das Sergio Stenz. In der Schweiz sind letztes Jahr so viele Spenderorgane importiert worden wie noch nie. Laut Swiss Transplants waren es 69. Insgesamt erhielten rund 650 Menschen in der Schweiz ein oder mehrere neue Organe. Damit stammt etwa jedes zehnte transplantierte Organ aus dem Ausland. Besonders häufig waren es Lungen. Über 2000 Menschen standen im letzten Jahr auf einer Warteliste für ein Spenderorgan. 67 Menschen starben, weil sie nicht rechtzeitig das benötigte Organ erhielten. Höhenangst wird als Risikofaktor bei Bergwanderungen unterschätzt. Laut der Beratungsstelle für Unfallverhütung BFU nennt nur jede fünfte Person Schwindelfreiheit als wichtige Voraussetzung. Dabei leidet fast ein Drittel selber an Höhenangst oder Schwindel. Die Folge? Unsicheres Gehen und ein höheres Sturzrisiko. Die BFU rät deshalb, Touren realistisch wählen und im Zweifel umkehren. In der Schweiz verletzen sich jedes Jahr rund 40.000 Personen beim Wandern, 45 sterben. US-Präsident Donald Trump zeigt sich zuversichtlich, dass mit dem Iran bald eine Einigung über ein Ende des Krieges erzielt werden kann. Dies sei in den kommenden Tagen möglich, sagte er in einem Fernsehinterview. Amira Rajab berichtet aus dem Nahen Osten.
11: US-Präsident Donald Trump sagt, man sei sehr nah an einem Deal. Das Weiße Haus wartet derzeit laut Berichten auf eine Reaktion des Irans auf einen US-Vorschlag. Ziel ist es dabei unter anderem, einen Rahmen für zunächst 30 Tage dauernde Verhandlungen zu schaffen, um den Krieg zu beenden. Bisher wies der Iran Berichte über eine bevorstehende Einigung jedoch als überzogen zurück. Auch Trump ließ sich weitere Drohungen nicht nehmen. Falls es keinen Deal gäbe, müsse man wieder damit anfangen, den Iran in Grund und Boden zu bombardieren.
10: Und außerdem geht das Panini-Fieber wieder los. Seit über 50 Jahren gehören die Panini-Sticker zum Inventar einer Fußball-WM. Zu den leidenschaftlichen Sammlern gehört unter anderem der langjährige frühere Radiozentral-Redaktionsleiter Pascal Weber. Seit 1984 hat er alle WM- und EM-Alben mit allen Bildli gefüllt.
12: Sie hat sich schon ein bisschen verändert, weil ich einfach finde, die Alben sind früher schöner gewesen, mehr ausgeschmückt. Heute sind sie mehr verschnörkelt, so mit farbigen Verzierungen und Strich. Früher hat man an den Stadien, an den Städten und an den Mannschaften selber viel mehr Präsenz gegeben. Darum gefallen mir die alten Alben eigentlich besser als die neuen. Darum war die Vorfreude vielleicht auch schon grösser gewesen. Aber nichtsdestotrotz, ich freue mich darauf, dass es jetzt losgeht und ich werde mir sicher dann auch die erste Box holen.
10: Ab heute sind die Panini-Packle und das Album zur Fußball-WM wie gewohnt am Kiosk und anderen Verkaufsstellen erhältlich.
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8: Das Wetter mit dem Maike Eichmann.
14: Ja, heute Nachmittag geht es mit einem Mix aus Sonne und Wolken weiter. Mal ist es freundlicher, mal überwiegend näher wieder die Wolken. Und in den Bergen dort steigt dann doch Schauer- und Gewitterneigung wieder langsam an. Die Temperaturen die erreichen mit ein bisschen Westwind Höchstwerte von um die 17 Grad. Morgen am Freitag und dann auch am Samstag gibt es insgesamt recht sonniges Wetter. Es hat nur ein paar wenige Schleierwolken. Und am Nachmittag dann über den Berg jeweils Quellwolken. So raus besteht dann wiederum eine gewisse Schauer- und Gewitterneigung. Die ist allerdings ein bisschen weniger hoch als noch am heutigen Tag. Temperaturen erreichen jeweils Höchstwerte dann von etwa 20 bis 23 Grad.
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8: Vor dem Gotthardtunnel stocken nämlich in Süden ab, zwischen Wasser und Göschen 3 km, brauchen etwa 30 Minuten Geduld.
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8: Donnerstagmittag, das ist Zentral Info mit diesen Themen. Der Kanton Luzern ist im Steuerparadies angekommen. Cham gehört zu den velofreundlichsten Kleinstädten in der Schweiz. Die Stadt Zug geht mit den Kitakosten zum Teil deutlich runter und der Luzerner Stadtrat ist gegen die Verschiebung von einem Viertig.
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8: Einen guten wünscht euch der Christian Eie. Zentral Info, das kommt vom André Schelbert.
15: Nie in der Schweiz zahlen die Firmen weniger Steuern als im Kanton Luzern. Der grösste Zentralschweizer Kanton lässt Zug an der Spitze der Rangliste ab. Die Luzerner Unternehmenssteuern sind praktisch halb so hoch wie im Kanton Bern auf der anderen Seite der Skala ist. Der Beitrag von Peter Helfenstein zum laufenden Steuerwettbewerb in der Zentralschweiz mit Stimmen von Zug und Luzern.
16: Mit einem effektiven Steuersatz von 11,6% ist Luzern nicht ganz vorne bei den Firmensteuern in der Rangliste vom Beratungsunternehmen PricewaterhouseCoopers, PwC. Nicht das erste Mal, sagt der Luzerner Finanzdirektor Reto Weiss.
17: Wir sind ja schon mal eins Nummer 1 gesehen, schweizweit, wo der Kanton Luzern 2013 die Unternehmenssteuer halbiert.

0: mit einer klaren Zielsetzung immer ganz vorne dabei zu sein.
1: Was bedeutet das jetzt für den Kanton Luzern, die Einwohner und die Firmen?
0: Luzern zeigt sicher, dass man mit einer gezielten Finanz- und Steuerpolitik etwas erreichen kann, dass man sich als Standort besser positionieren kann. Wenn man natürlich schaut, was wir heute für unsere Bevölkerung für Dienstleistungen können, anbieten können, dann kann man sicher sagen, profitieren alle davon. Ich glaube, das darf man schon sagen. Luzern hat sich in diesen Jahren dank einer konsequenten Politik, dank einem konsequenten Festhalten an dieser Strategie attraktiv entwickeln.
1: Sagt der Reto Weiss. Im Kanton Zug sind die Steuern praktisch gleich tief. Mit 11,7 gründet nur 0,1 Prozentpunkt höher als Luzern. Aber Zug muss den Spitzenplatz im PwC-Ranking eben an Luzern abgeben. Halb so schlimm, sagt der Zuger Finanzdirektor Heinz Dändler.
2: Das ist nicht schlimm, so Gott das will. Überhaupt nicht. Überrascht bin ich auch nicht, weil ich weiss, dass Luzern kompetitiv unterwegs ist. Ich habe auch einen regen Austausch mit dem Finanzdirektor vom Kanton Luzern. Und mich freut das, dass der Kanton Luzern sich in diese Richtung auch bewegt und die Politik auch so umsetzt.
1: Es ist gut für die ganze Region, wenn der Steuerwettbewerb spielt, sagt der Heinz Dändler. Von aussen gesehen könnte man meinen, dass die Kantone alles machen, um die anderen zu überbieten. Da ist der Zuger Finanzdirektor aber nicht einverstanden.
2: Ja, nein, wir wollen nicht eine Politik machen, wo wir die anderen überbieten wollen, sondern wir machen eine Politik maßgeschneidert für unseren Kanton, für den Kanton Zug. Und in der Zentralschweiz, muss ich sagen, ist man eben auch ein bisschen open-minded, was Wettbewerbsfähigkeit und Wettbewerbswillen anbelangt. Und das ist auch gut so.
1: Und überhaupt, die Steuern sind nicht aus, heisst es von Luzern. Seinen Kanton haben in den letzten Jahren auch in anderen Bereichen Hausaufgaben gemacht, sagt der Luzerner Finanzdirektor Reto Weiss.
0: Denke jetzt zum Beispiel an das Bildungsangebot. Ich meine, wir haben jetzt mittlerweile drei Hochschulen, eine pädagogische Hochschule, eine Fachhochschule und eine Universität. Das ist sicher wichtig, wenn sie gute Leute auf Luzern bringen wollen. Die schauen da so Überlegungen sehr gut an.
1: Luzern und Zug sind also laut dem Beratungsunternehmen PwC die Kantone mit den tiefsten Unternehmenssteuern der Schweiz. Aber die ganze Zentralschweiz ist tief und in den Top 10. Auf der Rangliste kommen noch Zug, Nidwalden, Glarus und Uri. Obwalden ist 7 und Schweiz 10. Auf den letzten Plätzen liegen die Kantone Zürich und Bern.
3: Statistik zusammentragen von Peter Helfenstein. Cham gehört zu den velofreundlichsten Gemeinden der Schweiz. Das zeigt die neue Rangliste von Pro Velo. Jetzt landet Cham bei den Kleinstädten auf dem zweiten Platz. Der Gemeinderat drin allein freut sich über die Auszeichnung.
4: Das freut uns natürlich sehr über die Anerkennung. Und sie zeigt, dass Cham in den vergangenen Jahren konsequent, aber auch mit Augenmaß in sichere und moderne Mobilität investiert hat. Und gleichzeitig verstehen wir die Platzierung auch als Auftrag, dass wir den Weg weitergehen.
3: Das neueste Projekt ZCAM, das heisst Autoarmes Zentrum. Ein wichtiger Teil davon sind weitere sichere und attraktive Velowege. Der Luzerner Stadtrat ist gegen eine Verschiebung vom St. Leodegar Viertig. Die SP-JUSO-Fraktion fordert, dass der städtische Viertig St. Leodegar vom 2. Oktober auf den 1. Mai verschoben werden soll. Der historische Bezug sei fraglich und auf der anderen Seite sei der 1. Mai wichtig für die Anliegen von Arbeitgeberinnen und Arbeitgeber und auch für die Arbeiterinnen und Arbeiter, so die Begründung. Das Anliegen sei zwar berechtigt, sagt der Umwelt- und Mobilitätsdirektor Marco Baumann.
5: Aber jetzt in der Stadt Luzern sehen wir nicht, dass man jetzt für das den Leodegarstag aufheben muss. Wir haben jetzt auch über Abklärungen bei der katholischen Kirche und der City-Vereinigung auch ihre Bedürfnisse abgeholt. Und beide haben sich gegen so eine Verschiebung ausgesprochen. Und wir sind im Stadtrat auch zur Auffassung gekommen, dass der Leodegarstag natürlich eine Tradition hat in der Stadt Luzern, einen historischen Bezug im Gegensatz zum 1. Mai. Und darum sehen wir keinen Bedarf, jetzt den zu verschieben.
3: Darum lehnt der Luzerner Stadtrat die Forderung von der SP-JUSO-Fraktion ab. Familien der Stadt Zug zahlen ab August weniger für Kita. Es profitiert vor allem Familien mit tiefem Einkommen. Für sie kostet Kita in Zukunft rund 70% weniger, also noch 10 Franken am Tag. Möglich ist das dank der städtischen Betreuungsgutschein und den neuen Kantonsbeiträgen. Wer mehr verdient, profitiert zwar euch, aber deutlich weniger. Ab dem Sommer können die Eltern ihre Gesuche für Gutschein außerdem online einreichen, schreibt die Stadt Zug. In der Zentralschweiz haben aktuell über 8'800 Leute keinen Job. Das sind über 280 weniger als vor einem Monat, wie der

0: Und mit den allen 6 Zentralschweizer Kantonen gibt es im Vergleich zum Vormonat weniger Arbeitslose. Die Arbeitslosenquote in den Zentralschweizer Kantonen ist unter dem Schweizer Durchschnitt von 3%. Die höchste Quote hat der Kanton Zug mit 2,8%. Die tiefste in der Zentralschweiz hat der Kanton Uri, wo 1% der Leute keinen Job haben. Die Gemeinde Schöpfheim sucht Hausärzte. Im neuen Wohnquartier Mühlipark plant die Gemeinde ein Medizinzentrum. So will die Gemeinde die medizinische Grundversorgung der Region sichern. Unterstützt wird Schöpfheim dabei von der Praxamed Zentra AG, wo schweizweit schon solche Zentren aufgebaut hat. Das neue Hausarztzentrum Schöpfheim soll in rund 2 Jahren aufgehen. Und beim Areal Wintersried in Schweiz kann man Ende Monats Pläne für das Bundesasylzentrum Busingen von Arzt anschauen. Das gesehen sind 5 Projektvorschläge. Der Bund empfiehlt das Projekt Weiler von einem Zürcher Architektenbüro zur Weiterbearbeitung. Das Bundesasylzentrum, das geht frühestens in 4 Jahren in Betrieb. Es hat Platz für 170 Asylsuchende. Anschauen kann man die Vorschläge am Freitag, 22. Mai und am Samstag, 23. Mai.
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2: Im Universitätsspital Zürich wird ein Mann behandelt, der das Hantavirus hat. Er war auf einem infizierten Kreuzfahrtschiff. Das Virus das weckt ungute Erinnerungen an eine gewisse Pandemie. Ja, wir schauen genauer auf das Hantavirus, das in 3 Minuten.

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1: Ich hoffe, ihr seid gut am Speisen und wünsche weiterhin einen guten. Wir haben jetzt 20 ab 12 Uhr. In der Schweiz wird gerade ein Mann wegen dem Hantavirus im Spital behandelt. Er hat sich auf einer Kreuzfahrt mit dem Virus angesteckt. Auf dem Schiff sind bis jetzt 3 Menschen gestorben. Da werden Erinnerungen wach an die Corona-Pandemie. Felix Aldimann.
2: Aber schon mal zur Beruhigung, für die Bevölkerung besteht momentan keine Gefahr. Das sagt das Bundesamt für Gesundheit. Der Mann, der sich angesteckt hat, wird im Unispital in Zürich behandelt und ist stabil. Die kantonalen Behörden schauen jetzt, ob er mit anderen Leuten Kontakt gehabt hat. Die Gefahr für eine Ansteckung sei aber nicht gross. Um sich mit dem Hantavirus anstecken, braucht es laut dem Bundesamt für Gesundheit engen Kontakt über längere Zeit. Laut dem Zentrum für Reisemedizin von der Uni Zürich langt es nicht, wenn man im Tram kurz nebeneinander gehockt ist, um sich anstecken.
1: Also wieso vergleichbar mit einem Corona-Ausbruch ist die Ansteckung nicht?
2: Nein, das Zentrum für Reisemedizin betont, dass wir weit weg von einer Pandemie 2.0 sind. Das sei eine ganz andere Situation. Weil wer sich mit dem Hantavirus ansteckt, wird in der Regel schnell richtig krank. Das heisst, Betroffene laufen nicht nur tagelang symptomlos um und stecken dabei noch andere Leute an.
1: Aber die Weltgesundheitsorganisation die ist trotzdem immer noch fest mit dem Hantavirus beschäftigt. Sie suchen jetzt auch noch Leute, die sich angesteckt haben.
2: Ja, eine Frau, die am Virus gestorben ist, ist vorher mit dem Flug nach Südafrika gereist. Eine Flugbegleiterin von diesem Flug hat sich offenbar angesteckt und wird jetzt in Holland im Spital behandelt. Die Weltgesundheitsorganisation sucht nach über 80 Leuten, die auch in diesem Flugzeug waren.
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8: Ich wünsche euch einen guten, es ist 12:30 Uhr.
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10: Am Mikrofon, Sergio Stenz. Pünktlich zum erwartet sonnigen Wochenende öffnen viele Freibäder in der Schweiz. So startet etwa in St. Gallen oder Luzern der Betrieb in vielen Bädern. In Zürich sind einige Bäder bereits offen, am Wochenende ziehen weitere nach. Die Wetteraussichten mit viel Sonnenschein und Temperaturen um 23 Grad sind günstig für den Start in die neue Badesaison. Nur die Temperaturen der offenen Gewässer könnten den Badefreudigen noch einen Strich durch die Rechnung machen. Der Vierwaldstättersee mit 15 Grad oder der Zürichsee mit 16 Grad laden noch nicht gerade zum ausgiebigen Planschen ein. Und außerdem ist heute der Weltpasswort-Tag. Der Tag wird auch zum Anlass genommen, um auf die Sicherheit von Passwörtern aufmerksam zu machen. Denn viele verhalten sich im Alltag immer noch leichtsinnig. Thomas Bremser berichtet.
11: Viele nutzen dieselben Passwörter für mehrere Dienste, was ein enormes Risiko darstellt. Denn wird ein Account gehackt, sind oft gleich mehrere betroffen. Dazu kommen simple Kombinationen wie 123456 oder Passwort. Auch persönliche Infos wie Geburtsdaten sind weit verbreitet. Das Problem dabei, diese Daten sind oft öffentlich auffindbar, also auch leicht zu knacken. Ein sicheres Passwort ist vor allem lang und einzigartig. Experten empfehlen mindestens 12 bis 16 Zeichen. Wichtig ist eine Mischung aus Groß- und Kleinbuchstaben, Zahlen und Sonderzeichen. Noch besser sind sogenannte Passphrasen, also mehrere zufällige Wörter kombiniert. Die sind leichter zu merken und trotzdem sicher.
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8: Der SMI liegt minus mit 0,13%, der DAX minus mit 0,17%. Ein Euro gibt es für 91,53 und der US-Dollar für 77,73.
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8: Viele Wolken, aber auch die Sonne drückt dann durch. Vor allem am Nachmittag bei Temperaturen so um die 17 bis 18 Grad. Am Morgen dann definitiv, wo die Sonne dominiert. 21 Grad und am Samstag eigentlich nur die Sonne, die da ist, bei um die 23 Grad.
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8: Es braucht noch Geduld vor dem Gotthardtunnel und zwar Richtung Süden zwischen Amsteg und Göschen haben wir 4 km Stau, braucht er etwa 40 Minuten Geduld.
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0: Unverkennbar. Seine Stimme, der Bruno Mars, der uns begleitet. Einen guten Mittag.
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0: Ja, und unverkennbar ist auch seine Stimme. Martin Zimmermann im Sportstudio ist und da starten wir mit Eishockey.
2: Genau, jetzt ist es definitiv der langjährige SCB-Verteidiger und Captain Ramon Untersander nimmt den Hut. Nach 11 Jahren verlässt der Berner. Die Auflösung vom Vertrag haben sie zusammen beschlossen, schreibt der SCB in einer Mitteilung. Der Ramon Untersander hat mit den Berner 3 Meistertitel geholt. Nächste Saison spielt der 35-jährige Ostschweizer für Genf Servette. Der Spengler Cup zu Davos ist fast komplett. Das Team Adler Mannheim ist der 5. Teilnehmer vom Turnier von Ende Jahr. Adler Mannheim ist zum 9. Mal beim Spengler Cup dabei. Das letzte Mal ist aber schon 11 Jahre seither. Der 6. und letzte Teilnehmer soll in den nächsten Wochen rauskommen. Für die Schweizer Nazi stehen die letzten Match vor der Heim-WM auf dem Programm. Im Rahmen der Euro-Hockey-Tour geht es gegen die gleichen Gegner wie schon letzte Woche. Heute Nachmittag um 3 spielt die Schweiz gegen Finnland. Gegner am Samstag und Sonntag heissen Schweden und Tschechien. Neu dabei sind mehrere Spieler der Playoff-Finalisten Fribourg und Davos und auch Spieler aus der NHL. Mit der WM geht es morgen in einer Woche los. Zum Fußball. Zwei Schweizer können heute Abend den Sprung in Europa League Final schaffen. Der Johann Mansambi muss mit dem SC Freiburg gegen Braga daheim ein 1:2 aus dem Heimspiel aufholen. Besser sieht es für Nottingham Forest mit dem Dan Ndoi aus. Nach dem 1:0 Auswärtssieg gegen Aston Villa langt es unentschieden, um in Final zu kommen. Und Schwingen, die Schwingerszene trauert um den Stefan Strebel. Der frühere technische Leiter vom Eidgenössischen Schwingerverband ist mit 49 überraschend an Herzversagen gestorben. Der Radiozentral-Schwingexperte Gregi Rohrer würdigt das Wirken von Stefan Strebel.
3: Mit dem überraschenden Tod von Stefan Strebel verliert der Schweizer Schwingsport eine prägende Persönlichkeit. In der Funktion als eidgenössischer technischer Leiter war er in den vergangenen 6 Jahren verantwortlich für die Einteilung vom ersten Gang. Die Aufgabe hat sehr viel Fingerspitzengefühl, Mut und ein grosses Fachwissen verlangt. All das hat er Stefan Strebel mitgebracht. Er hat auch dabei nie Diskussionen gescheut oder ist dann zum Weg ausgegangen. Er hat sich auch für Neuerungen im Schwingsport eingesetzt und ist verantwortlich gewesen, dass sich der Schwingsport in der Technik weiterentwickelt hat. Besonders engagiert hat er sich für Digitalisierung im Schwingsport. Unter anderem war er auch verantwortlich, dass Tablets in der Einteilung und im Kampfrichterwesen eingeführt wurden. Ein Schritt, den Top Life moderner und effizienter gemacht hat. Auch sportlich hat er einige Akzente gesetzt. Bei der eidgenössischen Anlass hat er bewusst auf sogenannte Revanchenpaarungen gesetzt. Er war in der Überzeugung, dass gewisse Duelle noch nicht abgeschlossen waren und eine Fortsetzung verdient haben. Sehr zur Spannung und auch manchmal zur Diskussion in der Schwingerszene beim Schwingvolk. Für grosse Diskussionen hat der Stefan Strebel auch am vergangenen Eidgenössischen gesorgt in Molis, wo er im ersten Gang der amtierenden Schwingerkönigsschule Wiki mit dem Nicht-Eidgenoss Michael Moser eingeteilt hat. Das hat heftige Diskussionen uns gelesen beim Schwingervolk und für grossen Gesprächsstoff gesorgt. Genau solche mutigen Entscheid haben Stefan Strebel zu einer prägenden und eigenständigen Figur im Schweizer Nationalsport gemacht. Nachricht von seinem Tod hat die Schwingerfamilie Taif getroffen. Mit dem Stefan Strebel verliert die Schweiz einen engagierten Sportsmann, einen Macher und einen Mensch, der den Schwingsport über Jahrzehnte geprägt hat.
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4: 13 Grad messen wir zu Rickenbach, zu Rapperswil sind 14 Grad, jetzt ist Eis.
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6: Viele Leute unterschätzen die Höhenangst beim Wandern. Eine externe Untersuchung soll das Arbeitsklima von der Kantonspolizei Tessin untersuchen und ab heute können wieder Bonini-Bildchen gesammelt werden. Im Nachrichtenstudio der André Schelbert. Höhenangst wird als Risikofaktor bei Bergwanderungen unterschätzt. Laut der Beratungsstelle für Unfallverhutung BFU nennt nur jede fünfte Person Schwindelfreiheit als wichtige Voraussetzung. Dabei leidet fast ein Drittel selber an Höhenangst oder Schwindel. Die Folge? Unsicheres Gehen und ein höheres Sturzrisiko. Die BFU rät deshalb, Touren realistisch wählen und im Zweifel umkehren. In der Schweiz verletzen sich jedes Jahr rund 40'000 Personen beim Wandern, 45 sterben. Die Tessiner Regierung lässt das Arbeitsklima bei der Kantonspolizei Tessin extern untersuchen. Eine unabhängige Stelle soll die Situation analysieren und mit Mitarbeitern sprechen. Hintergrund sind anhaltende Kritik und Unruhe im Korps. Nach einem Verkehrsunfall des Tessiner Regierungsrats Norman Gobbi im November 2023 gerieten zwei Kantonspolizisten unter Verdacht, keine Blutprobe nach einem Alkoholtest angeordnet zu haben. Die beiden Führungskräfte wurden wegen Behinderung der Strafverfolgung angeklagt, im vergangenen Oktober jedoch freigesprochen. Zum Zeitpunkt des Unfalls war Gobbi Leiter der Kantonspolizei Tessin. Die Zürcher Justiz hat 5 FCZ-Fans ermittelt, die im Januar eine Gruppe von Basler Fans bedroht und beraubt haben sollen. Es handelt sich um Schweizer im Alter zwischen 26 und 35 Jahren. Die Ermittlungen, bei denen auch die Auswertung von Videomaterial half, führten zu den 5 Männern, die mehrheitlich in der Stadt Zürich wohnen. Ende April führte die Polizei bei ihnen Hausdurchsuchungen durch. Das Verfahren sei noch nicht abgeschlossen. Geprüft würden auch Massnahmen wie ein Reiherverbot und Meldeauflagen. Am Landsgemeindewochenende in Appenzell soll eine Person mit K.O.-Tropfen betäubt worden sein. Die Kantonspolizei hat Ermittlungen aufgenommen. Der Vorfall ereignete sich rund um die traditionelle Freinacht nach der Landsgemeinde. Weitere Details sind noch unklar. Und außerdem geht das Panini-Fieber wieder los. Seit über 50 Jahren gehören die Panini-Sticker zum Inventar einer Fußball-WM. Zu den leidenschaftlichen Sammlern gehört unter anderem der langjährige frühere Radio-Zentral-Redaktionsleiter Pascal Weber. Seit 1984 hat er alle WM- und EM-Alben mit allen Bildern gefüllt.
7: Sie hat sich schon ein bisschen verändert, weil ich einfach finde, die Alben sind früher schöner gewesen. Mehr ausgeschmückt, heute sind sie mehr verschnörkelt, so mit farbigen Verzierungen und Strich. Früher hat man an den Stadien, an den Städten und an den Mannschaften selber viel mehr Präsenz gegeben. Darum gefallen mir die alten Alben eigentlich besser als die neuen. Darum war die Vorfreude vielleicht auch schon grösser gewesen. Aber nichtsdestotrotz, ich freue mich darauf, dass es jetzt losgeht und ich werde mir sicher dann auch die erste Box holen.
6: Ab heute sind die Panini-Päckle und das Album zur Fußball-WM wie gewohnt am Kiosk und anderen Einkaufsläden erhältlich.
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4: Mit dem Mike Reichmann.
8: Ja, heute am Nachmittag geht es mit einem Mix aus Sonne und Wolken weiter. Mal ist es freundlicher, mal überwiegen näher wieder die Wolken. und in den Bergen dort steigt dann doch Schauer- und Gewitterneigung wieder langsam an. Temperaturen die erreichen mit ein bisschen Westwind Höchstwerte von um die 17 Grad. Morgen am Freitag und dann auch am Samstag gibt es insgesamt recht sonniges Wetter. Es hat nur ein paar wenige Schleierwolken und am Nachmittag dann über den Berg jeweils Quellwolken. So raus besteht dann wiederum eine gewisse Schauer- und Gewitterneigung. Die ist allerdings ein bisschen weniger hoch als noch am heutigen Tag. Temperaturen erreichen jeweils Höchstwerte dann von etwa 20 bis 23 Grad.
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4: Vier ab eins, es stockt vor dem Gotthardtunnel Richtung Süden. 4 Kilometer braucht er etwa 40 Minuten länger. Und die Fahrten Göschene und Wasser sind beide gesperrt.
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6: Der Kanton Luzern überholt Zug im Stierwettbewerb. Die Luzerner Unternehmenssteiere sind nun die tiefsten der ganzen Schweiz. Zug ist auf dem zweiten Platz. Das zeigt der aktuelle Steiervergleich vom Beratungsunternehmen PwC. Für den Zuger Finanzdirektor Heinz Tendler ist das kein Problem. Schon im nächsten Jahr könnte es wieder anders aussehen.
9: Wir haben im Moment, haben wir ja jetzt den Steuerrabatt im Kantonsrat, der diskutiert wird. Und bei den Überschüssen, die wir haben, wird der Steuerrabatt eine sehr relevante Rolle spielen. Das kann dazu führen, dass der Steuerfuss um bis zu 5 oder 10 Prozentpunkte gesenkt wird, jedes Jahr. Und das kommt dann nicht nur den natürlichen Personen zugute, sondern auch den juristischen Personen. Und wenn man natürlich dann das wieder einrechnet, dann sind wir steuerlich wahrscheinlich wieder attraktiver, um ein Mühe attraktiver als der Kanton Luzern.
6: Zentralschweiz die bleibt eine der Regionen mit den tiefsten Firmensteuern in der Schweiz. Alle Zentralschweizer Kantone sind unter den ersten 10 in der Rangliste. Auf dem letzten Platz liegen die Kantone Zürich und Bern. Familien in der Stadt Zug zahlen ab August weniger für Kita. Eltern, die nicht viel verdienen, sparen in Zukunft rund 70%, sagt der Zuger Stadtrat Etienne Schumpf.
10: Der Fokus von dieser Anpassung, dass insbesondere Familien mit einem kleineren und mittleren Einkommen besonders stark sollen entlastet werden. Und das heisst bei uns auch, dass Familien mit einem maßgebenden Einkommen bis zu 40'000 Franken eigentlich nur noch den Selbstbehalt, und zwar 10 Franken pro Kita-Tag, müssen zahlen.
6: Wer mehr verdient, profitiert zwar auch, aber deutlich weniger. Die Gemeinde Schöpfheim sucht Hausärzte. In einem Wohnquartier Mühlipark plant die Gemeinde ein Medizinzentrum, so will die Gemeinde die medizinische Grundversorgung von der Region sichern. Unterstützt wird Schöpfheim dabei von der Praxomed Centra AG, wo schweizweit schon solche Zentren aufgebaut hat. Das neue Hausarztzentrum Schöpfheim soll in rund 2 Jahren aufgehen. Und in der Zentralschweiz haben aktuell über 8'800 Leute keinen Job. Das sind über 280 weniger.

0: Quote hat der Kanton Zug mit 2,8%. Die tiefste in der Zentralschweiz hat der Kanton Uri, wo 1% der Leute keinen Job haben.
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1: Ich hoffe, Sie sind gestärkt. Nach dem Mittag, vielleicht gibt es noch einen Kaffee, den ich rauslasse, und sogar noch Schokostängeli zum Testen zur Stärkung. Und wir begleiten euch durch den Donnerstag Nachmittag mit dem Rod Stewart. Aber auch mit ihm Musik aus dem Zentraland ins Zentraland mit dem Kunz. Startet aber mit ihnen. Cool, der Gang. Schönen Donnerstag wünsche ich.

Bist. Ganz frische Musik für euch da. Der Kunz mit Stadt, Land, Fluss, Poet auf Radio Zentral. Jetzt gehen wir aber gerade in einem Schwupp in die 80er mit ihm, mit dem Nick Kershaw.

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0: Schön, habt ihr es eingeschaltet. Radio Zentral an dem Donnerstagnachmittag. Und seit heute gibt es sie wieder, die Panini-Bildli für die Fußball-Weltmeisterschaft, die dann ein bisschen mehr als einen Monat startet. Ja, was für Erinnerungen habt ihr an die Panini-Bildli?
1: Ja, gut. Es kommen immer wieder Kindheitserinnerungen auf. Weil ja, wirklich, man hat die schon von klein auf gesammelt.
2: 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Und manchmal hat es einen Streit gegeben, weil der eins vielleicht wieder geben
0: Ja, Kindheitserinnerungen kommen auch bei mir selber auf. Auch ich habe sie immer gesammelt, Panini-Bildchen. Und ich weiss noch, wie das Gefühl war, wenn man ein Päckchen gekauft hat, der eine nach dem anderen rausgezogen hat und immer wieder Freude gehabt, wenn man einen Spieler drauf hatte, den man eben noch nicht im Album hatte. Der Pascal Weber aus Brunnen, er war viele Jahre als Radiozentral-Redaktionsleiter im Einsatz gewesen und jetzt Mediensprecher bei der Kantonspolizei Schweiz. Eine Leidenschaft ist aber geblieben.
3: Das erste Album, das war noch vom Schweizer Fußball, Nazi-B83 gewesen, und nach von diesen Turnier die Europameisterschaft 1984 in Frankreich. Das war eigentlich mein erstes so richtig grosses Album gewesen.
0: Sammelt auch ihr Panini-Bildchen? Ich bin gespannt auf eure Antworten. Mit einem WhatsApp auf 078 933 44.

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4: Donnerstagnachmittag, jetzt haben wir 2, wir messen 15 Grad, in Erlenbach, in Erstfeld sind es 14 Grad.
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6: Schweizer sind mehrheitlich zufrieden mit ihrer Bank. Viele Leute unterschätzen die Höhenangst beim Wandern und das Polizeiermittel Zappizell wegen K.O.-Tropfen. Im Nachrichtenstudio, Franz Schelbert. Schweizer Bankkunden sind insgesamt zufrieden mit ihren Finanzinstituten. Besonders gut bewertet werden laut einer Umfrage von moneyland.ch das Online-Banking und die Sicherheitsmaßnahmen. Im Vergleich der Banken schnitt die Basel-Landschaftliche Kantonalbank am besten ab, gefolgt von den Neobanken U, ZAK und Neon. Weniger gut bewertet wurden dagegen klassische Banken wie die PostFinance oder die UBS bei den Gebühren. Pünktlich zum erwartet sonnigen Wochenende öffnen viele Freibäder in der Schweiz. So startet etwa in St. Gallen oder Luzern der Betrieb in vielen Bädern. In Zürich sind einige Bäder bereits offen, am Wochenende ziehen weitere nach. Die Wetteraussichten mit viel Sonnenschein und Temperaturen um 23 Grad sind günstig für den Start in die neue Badesaison. Nur die Temperaturen der offenen Gewässer könnten den Badefreudigen noch einen Strich durch die Rechnung machen. Der Vierwaldstättersee mit 15 Grad oder der Zürichsee mit 16 Grad laden noch nicht gerade zum ausgiebigen Planschen ein. Höhenangst wird als Risikofaktor bei Bergwanderungen unterschätzt. Laut der Beratungsstelle für Unfallverhütung BFU nennt nur jede fünfte Person Schwindelfreiheit als wichtige Voraussetzung. Dabei leidet fast ein Drittel selber an Höhenangst oder Schwindel. Die Folge? Unsicheres Gehen und ein höheres Sturzrisiko. Die BFU rät deshalb, Touren realistisch wählen und im Zweifel umkehren. In der Schweiz verletzen sich jedes Jahr rund 40.000 Personen beim Wandern, 45 sterben. Die Tessiner Regierung lässt das Arbeitsklima bei der Kantonspolizei extern untersuchen. Eine unabhängige Stelle soll die Situation analysieren und mit Mitarbeitenden sprechen. Hintergrund sind anhaltende Kritik und Unruhe im Korps. Nach einem Verkehrsunfall des Tessiner Regierungsrats Norman Gobbi im November 2023 gerieten zwei Kantonspolizisten unter Verdacht, keine Blutprobe nach einem Alkoholtest angeordnet zu haben. Die beiden Führungskräfte wurden wegen Behinderung der Strafverfolgung angeklagt, im vergangenen Oktober jedoch freigesprochen. Zum Zeitpunkt des Unfalls war Gobbi Leiter der Kantonspolizei Tessin. Am Landsgemeindewochenende in Appenzell soll eine Person mit K.O.-Tropfen betäubt worden sein. Die Kantonspolizei hat Ermittlungen aufgenommen. Der Vorfall ereignete sich rund um die traditionelle Freinacht nach der Landsgemeinde. Weitere Details sind noch unklar.
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4: Ja, das Wetter heute am Nachmittag schon eher mehr Richtung Frühlingwetter. Die Sonne drückt jetzt hier und da durch bei um die 17 Grad. Richtig Frühlingswetter haben wir dann aber morgen und dann am Samstag bei 21 bis 23 Grad.
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4: Da haben wir eine Meldung, nämlich vor dem Gotthardtunnel stockt es in Richtung Süden 4 km, etwa 40 Minuten, brauchen länger und die Fahrten Göschene und Wasser sind beide gesperrt.

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1: Hey, gehört bei uns ja immer wieder. Das Radio mit dem breitesten Musikmix und das ist der Beweis. Ich bin wie du. Marianne Rosenberg. So der Lady Gaga. Und dann zu Queen. So schnell, in wenigen Sekunden.

Der Donnerstagnachmittag mit Radio Zentral sind unterwegs und jetzt heisst es, alle aufstehen, dann dich kurz durchschütteln, damit ihr dann auch genug beweglich sind. Die vier Buchstaben vom Lied Tanzen, das ist YMCA von der Village People. Viel Spass wünsche ich.

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Einfach eine Wucht. Die Lady Gaga mit Hold My Hand auf Radio Zentral. Und manchmal braucht es einen Song, um ein bisschen durchzuschnaufen, mit den Gedanken am Strand zu sitzen, mit der Sonne im Gesicht, vielleicht sogar noch mit einem Glas in der Hand. Das ist Laidback für euch mit Sunshine Reggae.

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9: Vor messen wir 14 Grad, zu Benau 13, jetzt ist 3.
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11: In Schweizer Hotels übernachtet weniger Gäste. Schweizer sind mehrheitlich zufrieden mit ihren Banken und eine Kampagne kritisiert unnötige Operationen. Im Nachrichtenstudio, André Schelbert. Die Schweizer Hotellerie hat im März erstmals seit Monaten wieder weniger Übernachtungen gezählt. Die Zahl der Logiernächte ging im Vergleich zum Vorjahr um gut 5% auf 3,2 Millionen zurück, wie das Bundesamt für Statistik mitteilt. Schweiz Tourismus spricht aber nicht von einem Einbruch, sondern von einer Normalisierung. Gründe seien unter anderem verschobene Ferienzeiten und geopolitische Unsicherheiten. Viele Bankkundinnen und Kunden in der Schweiz sind grundsätzlich zufrieden. Aber nicht alle Banken schneiden gleich gut ab. Melissa Steuri.
12: Laut einer Studie vom Vergleichsdienst Moneyland kritisieren die Kundinnen und Kunden vor allem die hohen Gebühren. Besonders schlecht schneiden in diesem Bereich die Grossbank UBS oder die PostFinance ab. Dafür sind die Kundinnen und Kunden bei allen Banken mit dem Online-Banking zufrieden und fühlen sich dabei sicher, obwohl es beim E-Banking Risiken gibt.
11: Am besten schnitt die Basel Landschaftliche Kantonalbank ab. Die am anderen Ende der Tabelle sind die UBS und Swissquote zu finden. Im Tessin sollen weniger unnötige medizinische Behandlungen gemacht werden. Der Kanton startet dazu eine Kampagne. Sie richtet sich an Patientinnen und Patienten und ruft dazu auf, medizinische Eingriffe kritisch zu hinterfragen. Hintergrund sind hohe Gesundheitskosten. In Tessin liegen sie deutlich über dem Schweizer Durchschnitt. Die Behörden setzen deshalb auf mehr Zurückhaltung und auf Gespräche zwischen Arzt und Patient, bevor entschieden wird. Pünktlich zum erwartet sonnigen Wochenende öffnen viele Freibäder in der Schweiz. So startet etwa in St. Gallen oder Luzern der Betrieb in vielen Bädern. In Zürich sind einige Bäder bereits offen, am Wochenende ziehen weitere nach. Die Wetteraussichten mit viel Sonnenschein und Temperaturen um 23 Grad sind günstig für den Start in die neue Badesaison. Nur die Temperaturen der offenen Gewässer könnten den Badefreudigen noch einen Strich durch die Rechnung machen. Der Vierwaldstättersee mit 15 Grad oder der Zürichsee mit 16 Grad laden noch nicht gerade zum ausgiebigen Planschen ein.
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13: Dafür ladet das Wetter ein, um draussen ein bisschen Zeit zu verbringen. Es gibt im Mix aus Sonne und Wolken. Und auch morgen dann mehr Sonne, weniger Wolken bei um die 21 Grad. Am Samstag bleibt es dann schönes Wetter bei 23 Grad. Und am Sonntag, am Muttertag, ja, ein bisschen anderes Bild. Hat viele Wolken. Die Temperatur geht nachher zurück. Es regnet einmal mal wieder bei um die 19 Grad.
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13: Und da kommen wir schnell durch. Keine Meldung zum Durchgehen. Ich wünsche euch eine gute und eine sichere Fahrt.
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13: Er steht für euch parat, Deros Ramal.

Frühling ist zurück nach einer kurzen Pause, aber wirklich nach einer kurzen Pause. Das Wetter passt wieder. Morgen, vor allem am Samstag, 23 Grad, sonniges Wetter. Der aus Ramazzotti. War natürlich das passend. Ja, ich sage jetzt mal, wenn er spielt, dann blüht sowieso alles auf. Er, wo das einfach heimbringt. Die sonnige Stimmung ins Zentraland. Und genau so eine gute Stimmung gibt es dann hoffentlich am Samstagabend in der Swisspor Arena zum zweitletzten Mal. In der Swisspor Arena, nachher heisst es dann Thermoplan Arena. 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

Jetzt schickt der Markus Wermüller AF Zell-Match vom Samstag um 20:30 gegen Servet. Für alle, die jetzt kein Glück haben, schenken wir ein bisschen Musik zum Abtanzen. Der Kenny Loggins mit

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1: Angenehme 16 Grad messen wir jetzt alle Winde, anders sind es 15 Grad, jetzt ist 4.
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1: Sucht Schweiz lanciert eine Kampagne gegen Spielsucht. Im Schweizer Hotel übernachten weniger Gäste und Schweizer sind mehrheitlich zufrieden mit ihren Banken. Im Nachrichtenstudio der André Schelbert. Kurz vor der Heim-Eishockey-Weltmeisterschaft und der Fußball-WM in Amerika lanciert Sucht Schweiz eine Kampagne gegen Spielsucht. Die beiden Grossanlässe würden umso mehr zu Sportwetten anregen, sagt Markus Meuri von Sucht Schweiz.
2: Die Events werden euch wieder eine Welle von Sportwetten bringen und damit auch entsprechende Probleme.
1: Die Geldspielsucht bleibe oft lange unbemerkt, zudem würden sich nur wenige Hilfe holen. In der Schweiz spielen schätzungsweise 40'000 junge Männer problematisch um Geld. Betroffene, die sich an Beratungsstellen wenden, haben im Schnitt Schulden in der Höhe von 93'000 Franken. Die Schweizer Hotellerie hat im März erstmals seit Monaten wieder weniger Übernachtungen gezählt. Die Zahl der Logiernächte ging im Vergleich zum Vorjahr um gut 5% auf 3,2 Millionen zurück, wie das Bundesamt für Statistik mitteilt. Schweiz Tourismus spricht aber nicht von einem Einbruch, sondern von einer Normalisierung. Gründe seien unter anderem verschobene Ferienzeiten und geopolitische Unsicherheiten. Viele Bankkundinnen und Kunden in der Schweiz sind grundsätzlich zufrieden. Aber nicht alle Banken schneiden gleich gut ab. Elisa Steuri.
3: Laut einer Studie vom Vergleichsdienst Moneyland kritisieren Kundinnen und Kunden vor allem die hohen Gebühren. Besonders schlecht schneiden in diesem Bereich die Grossbank UBS oder auch die PostFinance ab. Dafür sind Kundinnen und Kunden bei allen Banken mit dem Online-Banking zufrieden und fühlen sich dabei sicher, obwohl es beim E-Banking Risiken gibt.
1: Am besten schnitt die Basel-Landschaftliche Kantonalbank ab. Am anderen Ende der Tabelle sind die UBS und Swissquote zu finden. Im Tessin sollen weniger unnötige medizinische Behandlungen gemacht werden. Der Kanton startet dazu eine Kampagne. Es richtet sich an Patientinnen und Patienten und ruft dazu auf, medizinische Eingriffe kritisch zu hinterfragen. Hintergrund sind hohe Gesundheitskosten. Im Tessin liegen sie deutlich über dem Schweizer Schnitt. Die Behörden setzen deshalb auf mehr Zurückhaltung und auf Gespräche zwischen Arzt und Patient, bevor entschieden wird.
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4: Die SMI minus mit 0,34%, der DAX minus mit 0,45%. Ebenfalls ein Minus, der Dow Jones Index mit 0,11%. Ein Euro jetzt für 91,47 und der US-Dollar für 77,73.
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4: Ja, das Wetter, das wir jetzt gerade haben, an das können wir uns wieder daran gewöhnen. Morgen sonnig, wieder am Samstag, Temperatur gehen darauf. 21 Grad morgen, am Samstag sogar 24 Grad. Erst am Sonntag, am Muttertag, haben wir wieder mehr Wolken. Zum Teil regnet es bei um die 19 Grad.
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4: 3 ab 4, ihr habt Freifahrt.
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4: Und die kommen vom Lukas Palmer.
5: Der Kanton Luzern überholt Zug im Steuerwettbewerb. Die Luzerner Unternehmenssteuern sind neu die tiefsten von der ganzen Schweiz. Zug ist auf dem zweiten Platz. Das zeigt der aktuelle Steuervergleich vom Beratungsunternehmen PwC. Mit Blick auf die letzten 30 Jahre, sagt der Luzerner Finanzdirektor Reto Wies.
6: Der Kanton Luzern hat im Jahr 2000 noch eine Verschuldung von 2,5 Milliarden. Wir haben uns dann stark bewegt, haben uns als Standort für natürliche und juristische Personen gut können positionieren. Das hat sich sehr gut ausgewirkt und wir haben Zuzüge von natürlichen Personen und von juristischen Unternehmungen gehabt.
5: Auch im internationalen Vergleich ist Luzern heute an der Spitze dabei. Laut der Analyse sind die Unternehmenssteuern in der ganzen EU nur in Ungarn tiefer als im Kanton Luzern. Auch in der Region von uns hat es im Moment zu viel Säu. Die Bauern kommen für ihre Tiere immer weniger über. Jetzt wollen sich die Züchter selber regulieren. Der Verband für Schweizer Schweinehaltung, Swissboar, schlägt ein sogenanntes Stilllegungskonzept vor. Wer als Züchter aufhört, soll dafür entschädigt werden. Der Swissboar-Geschäftsführer Stefan Müller erklärt.
7: Der Vorschlag zur Reduktion von der Produktionsmenge, die wir jetzt hier auf dem Tisch haben, besteht ja insofern in dem, dass man probiert, Muttersäue gegen eine Entschädigung zum Markt auszunehmen, damit man die Produktion wieder im Bedarf kann anpassen kann. Durch das wird ja Geld eingezogen bei den Produzenten selber, sozusagen ein Selbsthilfefonds. Und aufgrund von der reduzierten Menge kommt man wieder auf einen Inlandanteil von 90-92% in der Schweiz. Und dann hat man erfahrungsgemäß kostendeckende Preise.
5: Eine Mehrheit der Säubauern für das Stilllegungskonzept ist noch nicht klar. Der Verband Swissboar entscheidet an einer außerordentlichen Delegiertenversammlung Ende Mai. Familien in der Stadt Zug zahlen ab August weniger für die Kita. Eltern, die nicht viel verdienen, sparen in Zukunft rund 70%. Der Zuger Stadtrat Etienne Schumpf erklärt, wieso.
8: Wenn wir in der Stadt Zug Betreuungsgutscheine entsprechend anpassen, weil auch neu der Kanton einen entsprechenden Beitrag finanziert. Und so können wir primär kleinere und mittlere Einkommen zusätzlich entlasten und auch die Qualität in der Kinderbetreuung erhöhen.
5: Ab dem Sommer können Eltern ihre Gesuche für Gutscheine außerdem online einreichen. Cham gehört zu den velofreundlichsten Gemeinden der Schweiz. Das zeigt eine neue Rangliste von Pro Velo. Dort landet Cham bei den Kleinstädten auf dem zweiten Platz. Der Gemeinderat Trin allein freut sich über diese Anerkennung.
9: Sie zeigt, dass Cham in den vergangenen Jahren konsequent, aber auch mit Augenmaß in sichere und moderne Mobilität investiert hat. Und gleichzeitig verstehen wir die Platzierung auch als Auftrag, dass wir den Weg weitergehen.
5: Das neueste Projekt zu Cham heisst Autoarmes Zentrum. Ein wichtiger Teil davon sind weitere sichere und attraktive Velowege. Auf dem vierten Platz, gerade hinter der Gemeinde Cham, ist in der Rangliste von ProVelo übrigens die Gemeinde Horb. Und die Zugerpolizei hat bei einer Garkontrolle in Steinhausen mehrere Verstöße festgestellt. Ein Chauffeur durfte gestern nicht weiterfahren, weil er seine Ruhezeit deutlich nicht eingehalten hat. Seine Reisegruppe musste auf ein Ersatzfahrzeug umsteigen. Auch ein weiterer Chauffeur hat die Vorschriften nicht eingehalten. Beide werden angezeigt. Dazu hat ein weiterer Reisegar mehrere technische Mängel gehabt.
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0: Der Roland Kaiser, der uns hier besingt. Auf Radio Zentral, es ist 20.04 Uhr.
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0: Schlaz Markwart, das kleine Tief mit Regen, ich würde sagen, das ist jetzt vorbei.
2: Ja gut, jetzt ist halt eher so ein bisschen Tagesgangwetter, Sonne, Quellwolken und lokal einmal ein Platzregen, das hat es heute Abend auch, aber wenn wir jetzt über die ganze Region schauen, ist es viel mehr trocken, als wie es irgendwo regnet hat. Das geht jetzt nur so ein bisschen weiter, in der Nacht fallen die Quellwolken in sich zusammen, es wird gering bewölkt und wenn es halt noch irgendwo ein Schauerle hat, dann trocknet noch das weg.
0: Gerade am Wochenende gehen viele Bodies auf. Okay, der See, der ist immer noch recht frisch, also ich will mich jetzt nicht unbedingt gerade reintrauen, einmal nicht mehr als der Zeche. Aber trotzdem, gerade Freitag, Samstag könnten wir baden gehen, rein vom Wetter her.
2: Ja, ich denke nur von der Wassertemperatur, weil es gibt ja nicht nur freie Gewässer, sondern nur ein paar Schwimmbecken und das eine oder andere wird dann sogar geheizt, habe ich gehört. Nein, also es ist sicher so, dass wir Badewetter wäre. Am Morgen, Freitag ist es grundsätzlich recht sonnig. Am Morgen vielleicht da und dort noch so ein paar Hochnebelfetzen umeinander. Dann hat ein paar durchziehende Schleierwolken, Quellwolken. In den Berg, dann im Laufe des Nachmittags und am Abend einzelne Platzregen, aber das ist ja eher die Ausnahme, als wie die Regel. Meistens ist es trocken und Temperaturen steigen im Vergleich zu der letzten Zeit wieder an. Wir haben den Morgen Höchstwert um die 21 Grad, nur ein Hauch Bieser dazu. Samstag praktisch Copy and Paste, der gleiche Wettercharakter, nur haben wir ein bisschen wärmer, 23 Grad, also ziemlich angenehm das Ganze. Und ja, im Laufe vom Sonntag zuerst mal ein bisschen föhnig, aber Bewölkung nimmt dann auch doch mehr und mehr zu. Und im Laufe vom Nachmittag, spätestens am Abend, breiten sich Regengüsse und Gewitter aus. Also wenn man es jetzt so miteinander vergleicht, der Samstag sicher der bessere Tag.
0: Also das heisst am Sonntag, Muttertag, den Brunch kann man vielleicht noch draussen geniessen, aber nachher dann eher etwas drinnen machen.
2: Knapp, genau, ja. Also so der Muttertag, Spaziergang am Nachmittag oder wenn es ein Ausflug sein sollte, ja, muss man dann schauen, vielleicht ändert sich noch etwas am Timing. Jetzt aus heutiger Sicht geht es eher in eine stetig schlechtere Richtung.
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9: Es ist 16:30 Uhr.
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11: Im Nachrichtenstudio Andreas Albert. Die Schweizer Kantone und Liechtenstein starten eine neue Kampagne gegen Geldspielsucht. Vor der bevorstehenden Eishockey- und Fußballweltmeisterschaften sollen insbesondere junge Männer über Risiken und Hilfsangebote informiert werden. Zudem bleibe die Sucht oft lange unbemerkt, teilen die Kantone mit. In der Schweiz weisen rund 10% der Männer zwischen 15 und 24 Jahren ein problematisches Spielverhalten auf. Shell profitiert vom Krieg im Iran. Der britische Ölkonzern vermeldet im ersten Quartal gegenüber dem Vorjahr eine Gewinnsteigerung von 19% auf knapp 5,7 Milliarden US-Dollar. Hauptgrund dafür sind gestiegene Ölpreise wegen des Iran-Krieges. In Österreich sind drei Menschen durch Schüsse ums Leben gekommen. Wie die Polizei berichtet, starben dabei auf offener Straße zwei Frauen und ein Mann. Nach Informationen der Kronenzeitung war es vor einem Gasthaus zu einem Vorfall gekommen. Dabei habe ein älterer Mann zunächst die beiden Frauen und dann sich selbst getötet.
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13: Ein Mix aus Sonne und Wolken haben wir momentan im Zentralland. Es ist nicht ausgeschlossen, dass es noch kommt, regnen. Morgen dann aber definitiv wieder Frühlingswetter. Es wird sonnig, wieder am Samstag bei Temperaturen bis zu 24 Grad.
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13: Eine Meldung für euch. Es stockt auf der 14 wegen zu vielen Autos zwischen Giesig-Rot und der Verzweigung Rotsee.
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Kommt gut, richtig Feierabend mit Radio Zentral. Schön, Andres eingeschaltet, 6 Minuten vor den 5 Uhr. Noten ungenügend. Die Schweiz ist bei der Velowende nicht auf Kurs. In vielen Schweizer Städten fühlen sich nämlich die Velofahrer zu wenig sicher. Das zeigt die neueste Umfrage von Pro Velo Schweiz. Stimmen dazu? Das gehört bei uns dann im Zentralinfo nach den 5. 6 Minuten vor den 5. Kurzer Blick auf die Strasse. Wir haben Stop & Go auf der A14 zwischen Gieskerode und der Verzweigung Rotsee. Und Stockdau auf der A15 zwischen Rüti und Eschenbach.

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1: Nebels 16 Grad, Zorne 15. Schönen Feierabend, jetzt ist Fifi.
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3: Der Iran-Krieg hat kaum Auswirkungen auf den Schweizer Strom. In Schweizer Hotel übernachtet weniger Gäste und die WHO gibt ein Update zum Hantavirus. Im Nachrichtenstudio, André Schaubert. Der Krieg im Iran könnte Folgen für die Schweizer Stromversorgung haben. Davor warnt die Stromaufsicht ElCom. Wegen des Kriegs steht weniger Gas zur Verfügung. Gas wird für die Erzeugung von Strom benötigt. Das sorge für Unsicherheit, sagt Urs Meister von der ElCom.
4: Aufgrund des Iran-Krieges und der Schließung der Straße von Hormuz bleiben die Preise bis zum Ende des nächsten Winters auf einem erhöhten Niveau. Vor allem aber sind die Preise sehr volatil.
3: Wenn die Straße von Hormuz länger geschlossen bleibe, könnten die europäischen Gaslager bis zum Beginn des Winters nicht ausreichend gefüllt werden. Gleichzeitig betont die ElCom, dass es derzeit keine Anzeichen für eine Stromknappheit gebe. Die Schweizer Hotellerie hat im März erstmals seit Monaten wieder weniger Übernachtungen gezählt. Die Zahl der Logiernächte ging im Vergleich zum Vorjahr um gut 5% auf 3,2 Millionen zurück, wie das Bundesamt für Statistik mitteilt. Schweiz Tourismus spricht aber nicht von einem Einbruch, sondern von einer Normalisierung. Gründe seien unter anderem verschobene Ferienzeiten und geopolitische Unsicherheiten. Höhenangst wird als Risikofaktor bei Bergwanderungen unterschätzt. Laut der Beratungsstelle für Unfallverhütung BFU nennt nur jede fünfte Person Schwindelfreiheit als wichtige Voraussetzung. Dabei leidet fast ein Drittel selber an Höhenangst oder Schwindel. Die Folge: unsicheres Gehen und ein höheres Sturzrisiko. Die BFU rät deshalb, Touren realistisch wählen und im Zweifel umkehren. In der Schweiz verletzen sich jedes Jahr rund 40.000 Personen beim Wandern, 45 sterben. In der Schweiz sind letztes Jahr so viele Spenderorgane importiert worden wie noch nie. Laut Swiss Transplant waren es 69. Insgesamt erhielten rund 650 Menschen in der Schweiz ein oder mehrere neue Organe. Damit stammt etwa jedes zehnte transplantierte Organ aus dem Ausland. Besonders häufig waren es Lungen. Über 2000 Menschen standen im letzten Jahr auf einer Warteliste für ein Spenderorgan. 67 Menschen starben, weil sie nicht rechtzeitig das benötigte Organ erhielten. Die Arbeitslosigkeit hat in der Schweiz im April leicht abgenommen. Die Arbeitslosenquote ging minimal zurück um 0,1 Prozentpunkte auf 3,0%. Im April waren in den regionalen Arbeitsvermittlungszentren rund 143.000 Personen als arbeitslos gemeldet, wie das Staatssekretariat für Wirtschaft mitteilt. Das waren etwa 3.300 weniger als im März. Nach dem Hantavirus-Ausbruch bei einer Kreuzfahrt hat die Weltgesundheitsorganisation WHO inzwischen 5 von 8 Verdachtsfällen als offizielle Hantavirus-Fälle bestätigt. Bei den übrigen 3 handelt es sich demnach weiter um Verdachtsfälle, teilt die WHO mit. Obwohl es sich beim Ausbruch um einen ernsthaften Vorfall handle, stuft die WHO das Gesundheitsrisiko für die Öffentlichkeit als gering ein. Unter den am Hantavirus Infizierten ist auch ein Schweizer Passagier. Er befindet sich derzeit im Universitätsspital Zürich. Kurz vor dem Jahrestag zum Weltkriegsgedenken gab es im Ukraine-Krieg 2 Vorschläge zu einer Feuerpause. Die Ukraine hat ihre erklärte Waffenruhe jetzt aber wieder aufgegeben. Sie reagierte auf fortdauernde russische Attacken mit einem ihrer größten bisherigen Drohnenangriffe. Russland ignorierte die ukrainische Waffenruhe offenbar bewusst. Es gebe keine Reaktion der russischen Seite darauf, sagte Kreml-Sprecher Dmitri Peskov heute. Andrei Balin berichtet aus Moskau.
5: Was wegen der weitergehenden Angriffe ohnehin schon klar war, hat der Kreml nun offiziell bestätigt. Die von Zelensky vorgeschlagene Waffenruhe hat in Moskau keine Beachtung gefunden. Warum sie ignoriert wurde, sagte Kreml-Sprecher Peskov nicht. Dafür wiederholte er einmal mehr, dass die Russen ihre eigene Waffenruhe rund um die Militärparade durchsetzen würden. Für den Fall, dass sich die Ukrainer nun nicht daran halten, hat Russland schon einmal Drohungen ausgesprochen. Ausländische Diplomaten sollten vorsorglich Kiew verlassen, um nicht zum Kollateralschaden russischer Schläge gegen die Stadt zu werden, warnte das russische Außenministerium.
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1: Zum Feierabend der SMI im Minus mit 0,84%, der DAX im Minus mit 0,69%. Ebenfalls im Minus der Dow Jones Index mit 0,09%. Ein Euro gibt es für 91,45 und den US-Dollar für 77,70.
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1: Mit dem Klaus Marquardt.
6: Der Donnerstagabend bringt einen Mix aus Sonne und Quellwolken. Entlang von der Bergkotz noch einzelne lokale Schauer, die dann aber bald einmal abklingen. Die Nacht wird zunehmend gering bewölkt. Am Freitagmorgen hat es gebietsweise zuerst einmal ein paar Hochnebelschwaden, die sich dann auch schnell auflösen. Ansonsten ist tagsüber recht sonnig mit durchziehenden Schleierwolken. Über den Berg bilden sich neue Quellwolken und da draußen hat im Laufe vom Nachmittag einzelne Platzregen. Im Flachland bleibt es trocken. Die Temperaturen steigen im Vergleich zu der letzten Zeit weiter an und erreichen den Höchstwert um die 21 Grad. Im Flachland bläst ein Hauch Brise. Auf 2000 Meter haben wir bis zu 7 Grad. Auf dem Berg bläst dazu nur ein leichter Süd- bis Südwestwind. Am Samstag ändert sich dem Wettercharakter wenig. Mit bis zu 23 Grad wird es noch spurwärmer.
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1: 5 ab 5 Uhr stockt auf der A14 Richtung Luzern zwischen der Verzweigung Rüthenhof und Rotsee, wie auf der A2 zwischen Luzern, Kriens und Emmensüd. Zu viele Autos auch unterwegs auf der A15 zwischen Rüthi und Eschenbach.
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1: Die Gemeinde Cham schneidet bei der Velo-Attraktivität sehr gut ab. Der Kanton Luzern überholt den Zug im Steuerwettbewerb. Zypuren in der Region die kommen immer weniger Geld für ihre Tiere über. Die Fackel der National Summer Games ist zum Zug angekommen. Und das Oberägeri ist die Vorfreude auf das Zuger Kantonalschwingfest vom Sonntag gross.
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3: Der Verein Pro Velo hat zum sechsten Mal den Prix Velo vergeben. In der Kategorie Kleinstädte hat die Zugergemeinde Cham einen Spitzenplatz erreicht. Nur die Berner Gemeinde Burgdorf hat es besser abgeschnitten. Darum streichen es aber nur wenige Städte in der Schweiz die Velofahrer überzeugt. Vor allem bei der Sicherheit sind noch Verbesserungen nötig. Der Beitrag von Lukas Wedekind.
7: Zu der Velo-sichersten Kleinstädte in der Schweiz gehört die Zugergemeinde Cham. Der Gemeinderat Rin allein ist nicht überrascht über den zweiten Platz beim Privelo 2026.
8: Man ist da gerne ein bisschen langsamer unterwegs, auch mit dem Velo, genießt vielleicht die Aussicht, genießt die Vielfältigkeit, die man zu bieten hat. Und entsprechend wird das Velo auch genutzt. Aber es ist ja sehr praktisch für die kurzen Wege, das Velo nutzen. Man kann einen Stau umgehen, muss keinen Parkplatz suchen und kann die Fahrt auch ein bisschen geniessen. Und zu all dem ist sie auch noch gesund für den Körper und Geist, sage ich mal.
7: Gerade hinter Cham hat es mit Horb noch eine weitere Zentralschweizer Gemeinde auf den vierten Platz geschafft. Der Luzerner SP-Nationalrat Hassan Chandan ist Vizepräsident von Pro Velo Schweiz. Er sagt zu den Ergebnissen von Pri Velo.
9: Man sieht die Städte, die investieren in die Velo-Infrastruktur, dass die Städte an der Spitze sind. Und die Städte, wo eigentlich noch Nachholbedarf ist, vor allem auch Sicherheit, Trennung der Verkehrsräume zwischen den verschiedenen Verkehrsträgern, das Velo, Fußgängerin oder Auto, dass man dort, dass die eher nicht in den vorderen Rängen sind.
7: Fast 40'000 Velofahrer haben eine Bewertung abgegeben. So sind Daten von 56 Schweizer Städten zusammengekommen. Unter dem Strich ist die Note ungenügend. So haben zum Beispiel Gemeinden Wetzig oder auch Rapperswil-Jona die Note 4 nicht geschafft. Aber auch Städte wie Zug und Luzern, die in einer anderen Kategorie gelistet sind, nämlich deren von den mittelgrossen Städten, sind ungenügend. Seit 3 Jahren schreibt das Velogesetz vor, was mehr Sicherheit für die Velofahrer würde bedeuten. Bei der Umsetzung hapert es aber, sagt Hassan Chandan.
9: Was ich auch wirklich spüre, dass für viele Politikerinnen und Politiker, dass sie das Velo sehr schätzen, dass man sonst schon nicht lesen kann, sonst gegeneinander ausspielen von den Verkehrsträgern, merke ich nicht. Also die Leute anerkennen, dass es alles braucht. Aber wenn es wirklich darum geht, Investitionen zu tätigen für die Velo-Infrastruktur oder eben den letzten Schritt, wenn es wirklich darum geht, oder, das umzusetzen, dort hadert es ein bisschen.
7: Auf Kurs ist man bei der Zugergemeinde Cham. Der Podestplatz beim Privelo ist Ansporn zum Weitermachen, sagt der Gemeinderat Trin allein.
8: Momentan sind wir ja mit der Umfahrung relativ beschäftigt und mit dem autoarmen Zentrum, das neu gestaltet wird. Dort gibt es einen Mischverkehr und dort versuchen wir eigentlich attraktive Wegverbindungen für alle zu schaffen. Und vor allem auch in dem Mischverkehr

0: dort bis dann eine bessere Note holen.
1: Der Beitrag von Lukas Wedekind. Der Kanton Luzern überholt Zug im Stierwettbewerb. Die Luzerner Unternehmensstiere sind neu die tiefsten der ganzen Schweiz. Zug ist auf dem zweiten Platz. Das zeigt der aktuelle Stiervergleich vom Beratungsunternehmen PwC. Für den Zuger Finanzdirektor Heinz Dendler ist das kein Problem. Schon im nächsten Jahr könnte es wieder anders aussehen.
2: Wir haben im Moment, haben wir ja jetzt den Steuerrabatt im Kantonsrat, der diskutiert wird. Und bei den Überschüssen, die wir haben, wird der Steuerrabatt eine sehr relevante Rolle spielen. Das kann dazu führen, dass der Steuerfuss um bis zu 5 oder 10 Prozentpunkte gesenkt wird, jedes Jahr. Und das kommt dann nicht nur den natürlichen Personen zugute, sondern auch den juristischen Personen. Und wenn man natürlich dann das wieder einrechnet, dann sind wir steuerlich wahrscheinlich wieder attraktiver, um ein Mühe attraktiver als der Kanton Luzern.
1: Zentralschweiz bleibt eine der Regionen mit den tiefsten Firmensteuern der Schweiz. Alle Zentralschweizer Kantone sind unter den ersten 10 in der Rangliste. Auf dem letzten Platz da liegen die Kantone Zürich und Bern. In unserer Region hat es im Moment zu viel Sau. Die Bauern die kommen für ihre Tiere immer weniger über jetzt, wenn sich die Züchter selber regulieren. Der Verband für Schweizer Schweinehaltung Swiss Porks schlägt ein sogenanntes Stilllegungskonzept vor. Wer als Züchter dort aufhören, soll dafür entschädigt werden. Der Swiss Porks Geschäftsführer Stefan Müller erklärt.
3: Der Vorschlag zur Reduktion von der Produktionsmenge, die wir jetzt hier auf dem Tisch haben, besteht ja insofern in dem, dass man probiert, Muttersauen gegen eine Entschädigung zum Markt auszunehmen, damit man die Produktion wieder im Bedarf anpassen kann. Durch das wird ja Geld eingezogen bei den Produzenten selber, sozusagen einen Selbsthilfefonds. Und aufgrund von der reduzierten Menge kommt man wieder auf einen Inlandanteil von 90-92% in der Schweiz. Und dann hat man erfahrungsgemäß kostendeckende Preise.
1: Ob eine Mehrheit der Silbüren für die oder der Stilllegungskonzept ist, ist noch nicht klar. Der Verband Swiss Porks entscheidet an einer außerordentlichen delegierten Versammlung Ende Mai darüber. Familien der Stadt Zug zahlen ab August weniger für Kita. Eltern, die nicht viel verdienen, sparen in Zukunft rund 70%, sagt der Zuger Stadtrat Etienne Schumpf.
4: Der Fokus von dieser Anpassung, dass insbesondere Familien mit einem kleineren und mittleren Einkommen besonders stark sollen entlastet werden. Und das heisst bei uns auch, dass Familien mit einem maßgebenden Einkommen bis zu 40.000 Franken eigentlich nur noch den Selbstbehalt, und zwar 10 Franken pro Kita-Tag, müssen zahlen.
1: Wer mehr verdient, profitiert zwar euch, aber deutlich weniger. Der Luzerner Stadtrat ist gegen eine Verschiebung vom St. Leodegar-Viertag. Die SP-Jusen-Fraktion fordert, dass der städtische Viertag St. Leodegar vom 2. Oktober auf den 1. Mai verschoben soll werden. Der historische Bezug sei fraglich und auf der anderen Seite sei der 1. Mai wichtig für die Anliegen von Arbeiterinnen und Arbeitern, so die Begründung. Die Anliegen seien zwar berechtigte Zeit der Umwelt- und Mobilitätsdirektor Marco Baumann.
5: Aber jetzt in der Stadt Luzern sehen wir nicht, dass man jetzt für das den Leodegarstag aufheben muss. Wir haben jetzt auch über Abklärungen bei der katholischen Kirche und der City-Vereinigung auch ihre Bedürfnisse abgeholt. Und beide haben sich gegen so eine Verschiebung ausgesprochen. Und wir sind im Stadtrat auch zur Auffassung gekommen, dass der Leodegarstag natürlich eine Tradition hat in der Stadt Luzern, einen historischen Bezug im Gegensatz zum 1. Mai. Und darum sehen wir keinen Bedarf, jetzt das zu verschieben.
1: Darum lehnt der Luzerner Stadtrat die Forderung von der SP-JUSO-Fraktion ab. Der übernächste höchste Luzerner heisst vermutlich Georg Dubach. Die Fraktion von der FDP Luzern hat den Georg Dubach aus Triengen für das Kantonsratsvizepräsidium 2026-27 nominiert. Der 62-Jährige ist seit 11 Jahren im Kantonsrat und von 2020 bis zum letzten Jahr auch Fraktionschef von der FDP gewesen. Im Moment ist noch Gisela Widmer-Reichlin von der SP Luzerner Kantonsratspräsidentin. Ab Juli übernimmt dann D'Angela Lüthold von der SVP. Die Zuger Polizei hat bei einer Garkontrolle in Steinhäusen mehrere Verstöße festgestellt. Der Chauffeur durfte gestern nicht weiterfahren, weil er seine Ruhezeit deutlich nicht eingehalten hat. Seine Reisegruppe musste auf ein Ersatzfahrzeug umsteigen. Auch ein zweiter Chauffeur hat die Vorschriften nicht eingehalten. Beide werden angezeigt. Dazu hat ein weiterer Reisegar mehrere technische Mängel gehabt. Zu Geyers hat sich ein Schüler bei einem Verkehrsunfall verletzt. Der 7-jährige Bub ist gestern Nachmittag auf der Kantonstrasse über den Fußgänger

0: Streifen Käppli Matz gelaufen. Dann ist ein Auto in ihn rein, schreibt die Luzerner Polizei. Der Schüler hat mit dem Krankenwagen ins Spital müssen. Gemeinde Schöpfheim sucht Hausärzte. Im neuen Wohnquartier Mühlipark plant das Gemeinde ein Medizinzentrum. So will die Gemeinde die medizinische Grundversorgung von der Region sichern. Unterstützt wird Schöpfheim dabei von der Praxamed Zentra AG, wo schweizweit schon solche Zentren aufgebaut hat. Das neue Hausarztzentrum Schöpfheim, das soll in rund 2 Jahren aufgehen. In der Zentralschweiz haben aktuell über 8'800 Leute keinen Job. Das sind über 280 weniger als vor einem Monat, wie der Bund mitteilt. In allen 6 Zentralschweizer Kantonen gibt es im Vergleich zum Vormonat weniger Arbeitslose. Die Arbeitslosenquote in den Zentralschweizer Kantonen ist unter dem Schweizer Durchschnitt von 3%. Die höchste Quote hat der Kanton Zug mit 2,8%. Die tiefste in der Zentralschweiz hat der Kanton Uri, wo 1% der Leute keinen Job haben. Zu Bar gibt es gleich über 20 neue Alterswohnungen mit Service. Die Wohnungen sind in einem Hochhaus an der Landhausstrasse. Das Angebot ist für ältere Leute, die noch selbstständig wohnen können und keine stationäre Pflege brauchen. In diesen Wohnungen gibt es unter anderem einen Platz, einen Putz- und einen Wäscheservice. Das heisst, in einer gemeinsamen Mitteilung von der Gemeinde und der Stiftung Pflegezentrum Bar. Ab sofort bis Mitte Juni können sich Senioren für diese Alterswohnungen zu Bar bewerben. Und die Fackel der National Summer Games ist zu Zug angekommen. An diesem Anlass machen etwa 1600 Athletinnen und Athleten mit, die eine kognitive Beeinträchtigung haben. Athleten und Polizisten haben die Fackel über den Brünig, durch Nidwald und Luzern bis zur Eumhall auf den Arenaplatz gedreht, schreiben die Organisatoren Special Olympics. Mit dem Feier wird an der Eröffnungsfeier Ende Mai die sogenannte Flame of Hope entzündet. An den National Summer Games Zug gibt es verschiedene Sportarten, unter anderem Fußball, Tennis, Leichtathletik, Velofahren und Schwimmen.
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2: Ja, in unserem nächsten Thema geht es um die Sportwetten. Die boomen nämlich. Gerade jetzt vor der Eishockey und der Fußball-WM wird fleissig um Geld gespielt. Aus Spass kann dann aber auch ernst werden und man kann viel Geld verlieren. Was die Stiftung Sucht Schweiz dagegen macht, gehört bei uns in rund 5 Minuten.

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1: 20 ab 5 Uhr, einen schönen Start in Abend wünsche ich euch. Ja, nächste Woche fährt die Eishockey-WM in der Schweiz an. Im Juni dann die Fußball-WM in Amerika. Vielleicht habt ihr auch schon eure Tipps ausgefüllt für ein Tippspiel im Büro. Viele wollen bei so Gelegenheiten dann auch zeigen, dass sie im Eishockey oder Fußball draus kommen. Gerade junge Männer setzen aber manchmal auch Geld aufs Spiel. Und darum hat Suchtschweiz jetzt eine Kampagne gegen Spielsucht lanciert. Felix Haldimann.
2: Jetzt, wo die beiden Grossanlässe vor der Tür stehen, gäbe es noch mehr Möglichkeiten zum Geld verspielen. Das sagt der Markus Meuri von Suchtschweiz.
3: Die Events werden euch wieder eine Welle für Sportwetter bringen und damit auch entsprechende Probleme.
2: Besonders, weil dann fast den ganzen Tag durch ein Spiel läuft, wo man drauf wetten kann.
3: Mit dem zunehmenden Online-Angebot kann man eben immer und jederzeit weiter wetten. Bei Eishockey und Fußball-WM hat es auch ständig Spiel.
2: Am meisten sind junge Männer gefördert. Jede Zeit von ihnen spiele problematisch um Geld, erklärt Markus Meuri.
3: Bei ihnen geht es natürlich auch um Selbstbestätigung und um Konkurrenz mit den Kollegen, die auch spielen. Zudem treiben viele junge Männer auch selber in einem Vereinssport oder schauen sich Spiele im Stadion an. Und damit haben sie dann auch einen Link zu diesen Sportarten und tun öfters auch wetten.
2: Dazu kommt, wer zum Beispiel hobbymässig shootet, hat oft das Gefühl, er wisse besser Bescheid als die Wettquote und hat damit einen Vorteil.
3: Das ist leider ein Irrtum und statistisch zeigt sich auch bei Sportwetten ist der Faktor Zufall einfach noch grösser. Langfristig verlieren alle Geld damit.
2: Zahlen von Suchtschweiz zeigen, fast die Hälfte weiss nicht, welche Gefahren Sportwetten mitbringen. Zu viele wissen aber immer noch nicht, was man machen kann, wenn man spielsüchtig ist. Die Kampagne Game Changer soll Betroffenen zeigen, wo man Hilfe überkommt.
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8: Zentral Meteorologe Klaas Marquardt. Nach dem doch eher regnerischen Tag gestern, auch heute durchwachsen, gibt es der Frühling jetzt wieder ein Comeback.
9: Der Donnerstagabend bringt einen Mix aus Sonne und Quellwolken. Entlang von der Berg hat es noch einzelne lokale Schauer, die dann aber bald einmal abklingen. Die Nacht wird zunehmend gering bewölkt. Am Freitagmorgen hat es gebietsweise zuerst einmal ein paar Hochnebelschwaden, die sich dann auch schnell auflösen. Ansonsten ist tagsüber recht sonnig mit durchziehenden Schleierwolken. Über den Berg bilden sich neue Quellwolken und da draußen hat im Laufe vom Nachmittag einzelne Platzregen. Im Flachland bleibt es trocken. Die Temperaturen steigen im Vergleich zu der letzten Zeit weiter an und erreichen den Höchstwert um die 21 Grad. Im Flachland bläst ein Hauch Bise. Auf 2000 Meter haben wir bis zu 7 Grad. Auf der Berg bläst dazu nur ein leichter Süd- bis Südwestwind. Am Samstag ändert sich dem Wettercharakter wenig. Mit bis zu 23 Grad wird es noch spurwärmer.
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8: Halb sechs, es stockt noch auf der A14 zwischen der Verzweigung Rüthof und Rotsee, wie auf der A2 zwischen Luzern-Kriens und Emmen-Süd.
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0: Der Boss, der Bruce Springsteen, der uns hier begleitet. 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
0: Lukas Palmer, du bist bei mir im Studio. Morgen startet sie die Eishockey-WM in der Schweiz. Bist du auch vor dem Fernseher denn?
2: Morgen. Schon morgen.
0: Morgen am Abend.
2: Das ist eigentlich schon sehr gleich. Das überrascht mich sogar ein bisschen, weil die Schweiz spielt ja dann erst ein bisschen später. Ja.
0: Gut, du hast gut aufpassen.
2: Ich muss sagen, ich bin noch nicht ganz so im Fieber. aber es gibt vielleicht auch so ganz billige Matches, haben wir ja auch schon berichtet, die 9 Franken kosten. Also ja, da will man ja schauen, dass nicht alle Matches irgendwie so vor leerem Haus sind oder so. Ja,
0: also ich merke,
2: Gehst du schauen?
0: Ich bin nicht rum. Beziehungsweise nicht vor Ort, aber wird sicher Radio Zentral. Also wir übertragen ja live alle Schweizer Spiele.
2: Auf das freue ich mich natürlich, dann auch hier im Studio rauszuschalten in die Matches.
0: Jetzt bleiben wir aber im Eishockey, aber wir gehen wieder in die Schweizer Liga zurück.
2: Genau, zum HC Ambri Piotta und der verlängert Vertrag mit 3 jungen Spielern. Der Verteidiger Aris Häfliger bleibt bis zum Jahr 2030. Der Stürmer Matej Pekar 1 Jahr länger. Und beim Goalie Nassim Jafri Hayani geht Ambri die Option, die Option für eine weitere Saison gezogen. Alle 3 stammen aus dem Nachwuchs oder sind junge Perspektivspieler. Der Spengler Cup in Davos ist fast komplett. Das Team Adler Mannheim ist der 5. Teilnehmer vom Turnier von Ende Jahr. Adler Mannheim ist zum 9. Mal beim Spengler Cup dabei. Das letzte Mal ist aber schon 11 Jahre her. Der 6. und letzte Teilnehmer, der soll dann in den nächsten Wochen rauskommen. Tennis, Viktoria Golubic schafft zum ersten Mal den Sprung in die 3. Runde vom WTA-1000er-Turnier von Rom. Sie gewinnt gegen die Australierin Maya Joint in 2 Sätzen 7:5 und 6:2. Viktoria Golubic trifft in der nächsten Runde auf die Welt Nummer 7, Mira Andrejeva aus Russland. Und auch Simona Walter ist zu Rom weiter. Sie steht in der 2. Runde. Sie schlägt die Ukrainerin Julia Starodorubtseva in 3 Sätzen 7:5, 4:6 und 6:1. Das Spiel ist heute weiter. Nachdem es gestern wegen Regen im 3. Satz unterbrochen worden ist. Die nächste Gegnerin von Simona Waltert ist die Amerikanerin Hayley Baptiste. Und wir gehen zum Fußball. 2 Schweizer können heute Abend den Sprung in die Europa League Finale schaffen. Der Joan Mansambi muss mit dem SC Freiburg gegen Braga daheim ein 1:2 aus dem Hinspiel aufholen. Besser sieht es für Nottingham Forest mit dem Danen Doi aus. Nach dem 1:0-Auswärtssieg gegen Aston Villa länger das Unentschieden zum Finale kommen. Und so gehen wir noch zum Schwingen. Am Sonntag ist das 106. Zuger Kantonalschwingfest, wo wir ja natürlich auch live dabei sind, turnusgemäss im Ägeritau. Zu Oberägeri in der Meiermatt laufen die Aufbauarbeiten für ein Sportfest mit 3000 Zuschauerplätzen mitten im Dorf. Es ist lange her, seit das Oberägeri im grossen Stil geschwungen worden ist, sagt der UK-Präsident Pius Meier.
3: Das ist 44 Jahre her. 1982 hat das Schwingfest zu Oberägeri zum letzten Mal stattgefunden. Und als ich dann für das Schwingfest als OKP angefragt wurde, habe ich dann gesagt, ich würde es schon noch schätzen, wenn das vielleicht wieder mal zu Oberägeri wäre. Und habe dann Bitte an Schwingclub, dass wir das abklärt haben. Wir genügend Infrastrukturen und einen Platz, der geeignet ist. Und da in der Meiermatt haben wir etwas gefunden, wo alle gesagt haben, mal, das könnten wir wieder mal zu Oberägeri machen. Was mich natürlich extrem freut.
2: Um die 200 Schwinger sind dabei, darunter mehrere Eidgenossen. Und ja, bei diesem Schwingfest können wir wirklich sagen, Christian, das ist also am Sonntag und nicht irgendwie morgen oder so.
0: Das ist ja so. Wir sind live dabei. Freut uns, wenn ihr einschaltet.
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5: Grad messen wir Zerliberg, 16 Grad sind es Hochdorf. Ich wünsche euch einen schönen Abend, jetzt ist 6 Uhr.
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5: Der Iran-Krieg hat kaum Auswirkungen auf den Schweizer Strom. Sucht Schweiz lanciert eine Kampagne gegen Spielsucht und die Schweizer Eishockey-Nationalmannschaft gewinnt das Testspiel gegen Finnland. Im Nachrichtenstudio, der Anders Helbert. Der Krieg im Iran könnte Folgen für die Schweizer Stromversorgung haben. Davor warnt die Stromaufsicht ElCom. Wegen des Kriegs steht weniger Gas zur Verfügung. Gas wird für die Erzeugung von Strom benötigt. Das sorge für Unsicherheit, sagt Urs Meister von der ElCom.
7: Aufgrund des Iran-Krieges und der Schließung der Straße von Hormuz bleiben die Preise bis zum Ende des nächsten Winters auf einem erhöhten Niveau. Vor allem aber sind die Preise sehr volatil.
5: Wenn die Straße von Hormuz länger geschlossen bleibe, könnten die europäischen Gaslager bis zum Beginn des Winters nicht ausreichend gefüllt werden. Gleichzeitig betont die ElCom, dass es derzeit keine Anzeichen für eine Stromknappheit gebe. Kurz vor der Heim-Eishockey-Weltmeisterschaft und der Fußball-WM in Amerika lanciert Sucht Schweiz eine Kampagne gegen Spielsucht. Die beiden Grossanlässe würden umso mehr zu Sportwetten anregen, sagt Markus Mauri von Sucht Schweiz, vor allem weil ständig Spiele zum Wetten verfügbar seien.
8: Heute mit dem zunehmenden Online-Angebot kann man eben immer und jederzeit weiter wetten. Bei diesem Hockey und Fußball-WM hat es auch ständig Spiel.
5: Die Geldspielsucht bleibe oft lange unbemerkt, zudem würden sich nur wenige Hilfe holen. In der Schweiz spielen schätzungsweise 40'000 junge Männer problematisch um Geld. Betroffene, die sich an Beratungsstellen wenden, haben im Schnitt Schulden in der Höhe von 93'000 Franken. Viele Bankkundinnen und Kunden in der Schweiz sind grundsätzlich zufrieden, aber nicht alle Banken schneiden gleich gut ab. Melissa Steuri.
9: Laut einer Studie vom Vergleichsdienst Moneyland kritisieren die Kundinnen und Kunden vor allem die hohen Gebühren. Besonders schlecht schneiden in diesem Bereich die Grossbank UBS oder die PostFinance ab. Dafür sind die Kundinnen und Kunden bei allen Banken mit dem Online-Banking zufrieden und fühlen sich dabei sicher, obwohl es beim E-Banking Risiken gibt.
5: Am besten schnitt die Basel-Landschaftliche Kantonalbank ab. Am anderen Ende der Tabelle sind die UBS und Swissquote zu finden. Nach dem Hantavirus-Ausbruch bei einer Kreuzfahrt hat die Weltgesundheitsorganisation WHO inzwischen 5 von 8 Verdachtsfällen als offizielle Hantavirus-Fälle bestätigt. Bei den übrigen 3 handelt es sich demnach weiter um Verdachtsfälle, teilt die WHO mit. Obwohl es sich beim Ausbruch um einen ernsthaften Vorfall handle, stuft die WHO das Gesundheitsrisiko für die Öffentlichkeit als gering ein. Unter den am Hantavirus Infizierten ist auch ein Schweizer Passagier. Er befindet sich derzeit im Universitätsspital Zürich. Shell profitiert vom Krieg im Iran. Der britische Ölkonzern vermeldet im ersten Quartal gegenüber dem Vorjahr eine Gewinnsteigerung von 19% auf knapp 5,7 Milliarden US-Dollar. Hauptgrund dafür sind gestiegene Ölpreise wegen des Iran-Krieges. Die Meldung vom Eishockey, die Schweizer Nationalmannschaft startet mit einem Sieg in die letzte Vorbereitungswoche auf die Heim-WM. Das Team vom Trainer Jan Gadio gewinnt im Rahmen der Euro-Hockey-Tour gegen Finnland mit 5:4 nach Penaltyschiessen. Die letzten beiden Gegner vor der WM sind dann am Wochenende Schweden und Tschechien.
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11: Der Donnerstagabend bringt einen Mix aus Sonne und Quellwolken. Entlang von der Berg hat es noch einzelne lokale Schauer, die dann aber bald einmal abklingen. Die Nacht wird zunehmend gering bewölkt. Am Freitagmorgen hat es gebietsweise zuerst einmal ein paar Hochnebelschwaden, die sich dann auch schnell auflösen. Ansonsten ist es tagsüber recht sonnig mit durchziehenden Schleierwolken. Über den Berg bilden sich neue Quellwolken und daraus dann hat im Laufe des Nachmittags einzelne Platzregen. Im Flachland bleibt es trocken. Die Temperaturen steigen im Vergleich zu der letzten Zeit weiter an und erreichen den Höchstwert um die 21 Grad. Im Flachland bläst ein Hauch Bise. Auf 2000 Meter haben wir bis zu 7 Grad. Auf den Berg bläst dazu nur ein leichter Süd- bis Südwestwind. Am Samstag ändert sich an dem Wettercharakter wenig. Mit bis zu 23 Grad wird es noch spurwärmer.
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12: 4 ab 6 Uhr. Keine Meldung mehr für euch. Ich wünsche euch eine gute und eine sichere Fahrt.
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5: Der Kanton Luzern überholt Zug im Stierwettbewerb. Die Luzerner Unternehmensstiere sind neu die tiefsten der ganzen Schweiz. Zug ist auf dem zweiten Platz. Das zeigt der aktuelle Stiervergleich vom Beratungsunternehmen PwC. Mit Blick auf die letzten 30 Jahre sagt der Luzerner Finanzdirektor Reto Weiss.
13: Der Kanton Luzern hat im Jahr 2000 noch eine Verschuldung von 2,5 Milliarden. Wir haben uns dann stark bewegt. Und uns als Standort für natürliche und juristische Personen gut können positionieren. Das hat sich sehr gut ausgewirkt und wir haben Zuzüge von natürlichen Personen und von juristischen Unternehmungen gehabt.
5: Auch im internationalen Vergleich ist Luzern heute an der Spitze. Mit der Analyse sind die Unternehmenssteuern der ganzen EU nur in Ungarn tiefer als im Kanton Luzern. Der übernächste höchste Luzerner heisst vermutlich Georg Dubach. Die Fraktion von der FDP Luzern hat den Georg Dubach aus Triengen für das Kantonsratsvizepräsidium 2026-27 nominiert. Der 62-Jährige ist seit 11 Jahren im Kantonsrat und von 2020 bis zum letzten Jahr auch Fraktionschef von der FDP gewesen. Im Moment ist noch Gisela Widmer-Reichlin von der SP Luzerner Kantonsratspräsidentin. Ab Juli übernimmt dann Angela Lüthold von der SVP. Die Zuger Polizei hat bei einer Garkontrolle in Steinhausen mehrere Verstöße festgestellt. Ein Chauffeur durfte gestern nicht weiterfahren, weil er seine Ruhezeit deutlich nicht eingehalten hat. Seine Reisegruppe musste auf ein Ersatzfahrzeug umsteigen. Auch ein zweiter Chauffeur hat die Vorschriften nicht eingehalten. Beide werden angezeigt. Dazu hat ein weiterer Reisegar mehrere technische Mängel gehabt. In der Schweiz gibt es zu viele Ziel. Auch in unserer Region. Bauern kommen für ihre Tiere immer weniger über. Jetzt, wenn sich Züchter selber regulieren, der Verband für Schweizer Schweinehaltung Swiss Porks, der schlägt ein sogenanntes Stilllegungskonzept vor. Wer als Züchter aufhören, der soll dafür entschädigt werden. Der Swiss Porks Geschäftsführer Stefan Müller erklärt.
14: Der Vorschlag zur Reduktion von der Produktionsmenge, die wir jetzt hier auf dem Tisch haben, besteht ja insofern in dem, dass man probiert, Muttersäue gegen eine Entschädigung zum Markt auszunehmen, damit man die Produktion wieder im Bedarf anpassen kann. Durch das wird ja Geld eingezogen bei den Produzenten selber, sozusagen ein Selbsthilfefonds. Und aufgrund von der reduzierten Menge kommt man wieder auf einen Inlandanteil von 90-92% in der Schweiz. Und dann hat man erfahrungsgemäß kostendeckende Preise.
5: Ob eine Mehrheit der Siebüren für das Stilllegungskonzept ist, ist noch nicht klar. Der Verband Swiss Porks entscheidet an einer außerordentlichen Delegiertenversammlung an die Mai darüber. Und in der Kategorie Kleinstädte hat die Zugergemeinde Cham beim Privelo einen Spitzenplatz erreicht. Nur die Berner Gemeinde Burgdorf hat noch besser abgeschnitten. Unterm Strich haben aber nur wenige Städte in der Schweiz Velofahrer überzeugt, haben zum Beispiel Wetzikon oder auch Rapperswil-Jona die Note 4 nicht geschafft. Aber auch die Städte wie Zug und Luzern sind ungenügend. Vor allem bei der Sicherheit seien noch Verbesserungen nötig, sagt der Luzerner SP-Nationalrat Hassan Candan, Vizepräsident von Provelo Schweiz.
15: Man sieht, dass immer mehr Leute Velo fahren und das Velo immer wichtiger wird, nicht nur im urbanen Gebiet. Aber auch gleichzeitig merkt man auch, dass gewisse Velofahrende sich unsicher fühlen. Und da müssen wir wirklich schauen, dass wir auch den Raum geben dem Velo und auch die Verkehrswege vielleicht auch trennen, dass Velo eigene Spuren bekommen, dass wir wirklich auch die Verkehrswende schaffen.
5: Der nächste Privelo gibt es in 4 Jahren. Der Hassan Candan hofft, dass sich oder dass die Schweizer Städte bis dann besser abschneiden.
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Radio Zentral für euch da. Natürlich jetzt auch in dieser Stunde. Und das heisst, auch ihr seid gefragt. Mit euren Wünschen 078 933 44 20. Das ist die Nummer für euren Wunsch 078 933 44 20. Mikrofon der Christian Eier.

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2: Und das Wochenende, da ist etwas los. Zum Beispiel der internationale Auto Rally Cross bei der Talstation zu Hochheibrig. Spannende Rennen, Live-Musik gibt es, Festwirtschaft und noch viel mehr. Der Samstag und am Sonntag der internationale Auto Rally Cross bei der Talstation Hochheibrig. Und der wird geschwungen, nämlich im Meiermatt zu Oberägeri. Da ist das Zuger Kantonalschwingfest. Am Samstag das Nachwuchsschwingen und am Sonntag dann das grosse Schwingfest mit dem Anschwingen um 7:30 Uhr mit rund 200 Schwinger. Am Samstagabend gibt es auch noch Ländlermusik mit dem Echo vom Heuboden. 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
7: Es ist 6:30.
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7: Im Nachrichtenstudio Trande Schelbert. Drogen in Zürich werden immer stärker und damit gefährlicher. Das zeigt eine neue Auswertung der Stadt. Vor allem Kokain sei heute oft kaum mehr gestreckt und deutlich höher dosiert. Auch Ecstasy-Pillen enthielten immer häufiger gefährlicher hohe Mengen Wirkstoff. Die Folge: schon kleine Mengen können lebensgefährlich sein. Nach Sunrise löst auch die Swisscom die Handbremse beim 5G-Netz. Der größte Schweizer Telekom-Konzern hat sein Mobilfunknetz auf 5G pur aufgerüstet. Mit der direkten Verbindung mit 5G brauchen die Handys weniger Batterie, zudem wird der 5G-Empfang in Innenräumen besser. In Österreich sind drei Menschen durch Schüsse ums Leben gekommen. Wie die Polizei berichtet, starben dabei auf offener Straße zwei Frauen und ein Mann. Nach Informationen der Kronenzeitung war es vor einem Gasthaus zu einem Vorfall gekommen. Dabei habe ein älterer Mann zunächst die beiden Frauen und dann sich selbst getötet.
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9: Am Abend zu ein Mix aus Sonne und Wolken, wieder auch morgen Morgen. Gegen Tag durch gibt es aber immer mehr Sonne bei Temperaturen so um die 21 Grad. Sonniges Wetter am Samstag bei 24 Grad. Am Muttertag, am Sonntag dann aber wieder viele Wolken, vor allem am Nachmittag auch Regen bei um die 20 Grad.
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9: Eine gute Fahrt wünsche ich. Ihr habt Freifahrt.
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guten Abend miteinander. Hier ist der Philipp von Adligenswil. Ich wünsche mir Gini vom Falco. Besten Dank. Kommen gut heim.

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Du wirst ganz nass. Schon spät, komm. 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Wo ist dein Schuh? Du hast ihn verloren, als ich dir den Weg zeigen musste. Wer hat verloren? Du dich? Ich mich? Oder? Oder wir?

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In den letzten Monaten ist die Zahl der vermissten Personen dramatisch angestiegen. Die jüngste Veröffentlichung der lokalen Polizeibehörde berichtet von einem weiteren tragischen Fall. Es handelt sich um ein 19-jähriges Mädchen, das zuletzt vor 14 Tagen gesehen wurde. Die Polizei schließt die Möglichkeit nicht aus, dass es sich hier um ein Verbrechen handelt.

Hallo zusammen. Ich würde mal wieder mega gern das Lied Azzurro vom Adriano Celentano hören. Ich wünsche allen Leuten einen guten Abend. Macht's gut. Ciao zusammen. Reto aus Hofteren.

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1: Grad messen wir das Bürgle, 15 Grad zu bilden. Einen schönen Abend wünsche ich euch. Jetzt haben wir Sydney.
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3: Die Liebesbeziehung von zwei Bundesrichtern wird extern untersucht. Viele Schweizer nutzen künstliche Intelligenz und mehrere Prominente wehren sich gegen ein Atomkraftwerk. Im Nachrichtenstudio der André Schelbert. Weil eine Bundesrichterin und ein Bundesrichter eine Liebesbeziehung geführt haben sollen, setzt das Bundesgericht nun eine externe Untersuchung ein. Sie soll rasch und transparent klären, was passiert ist. Falls es sich bei der Liebesbeziehung um eine dauernde Lebensgemeinschaft gehandelt haben sollte, hätten die beiden gegen das Bundesgerichtsgesetz verstoßen. Das Gericht trifft sich nächste Woche zu einer außerordentlichen Sitzung. Nach dem Bericht der Weltwoche teilte das Bundesgericht mit, dass zwischen der Richterin und dem Richter bis vor kurzem während einer gewissen Dauer eine Beziehung bestanden habe. In der Schweiz nutzt inzwischen mehr als jeder dritte erwerbstätige Person künstliche Intelligenz. Das zeigt ein Bericht des Softwarekonzerns Microsoft. Damit belegt die Schweiz im internationalen Ranking Platz 14. An der Spitze stehen die Vereinigten Arabischen Emirate mit 70%. KI wird vor allem bei der Arbeit, beim Lernen und für kreative Aufgaben eingesetzt. Der Krieg im Iran könnte Folgen für die Schweizer Stromversorgung haben. Davor warnt die Stromaufsicht ElCom. Wegen des Kriegs steht weniger Gas zur Verfügung. Gas wird für die Erzeugung von Strom benötigt. Das sorge für Unsicherheit, sagt Urs Meister von der ElCom.
4: Aufgrund des Iran-Krieges und der Schließung der Straße von Hormuz bleiben die Preise bis zum Ende des nächsten Winters auf einem erhöhten Niveau. Vor allem aber sind die Preise sehr volatil.
3: Wenn die Straße von Hormuz länger geschlossen bleibe, könnten die europäischen Gaslager bis zum Beginn des Winters nicht ausreichend gefüllt werden. Gleichzeitig betont die ElCom, dass es derzeit keine Anzeichen für eine Stromknappheit gebe. Über 40 Persönlichkeiten aus Kultur, Sport und Wissenschaft fordern den Nationalrat auf, am AKW-Neubauverbot festzuhalten. Neue Atomkraftwerke seien zu teuer, zu riskant und würden die Schweiz abhängiger vom Ausland machen, heißt es in einem Appell. Zu den Erstunterzeichnenden des Appells gehören unter anderem Kulturschaffende wie Dodo, Petro Lenz und Franz Hohler. Hintergrund ist ein knapper Entscheid der zuständigen Kommission des Nationalrats, welche neue AKW grundsätzlich wieder zuzulassen. Der Nationalrat berät das Geschäft in den nächsten Wochen.
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5: In der Nacht ist es nur wenig bewölkt und morgen dann eigentlich fast gar nicht mehr. Es gibt einen sonnigen Tag bei Temperaturen am Nachmittag um die 21 Grad. Am Samstag ist es recht sonnig, bei um die 23 Grad. Erst gegen späteren Abend kann es dann regnen. Wieder auch am Muttertag am Sonntag, wo immer wieder Regen angesagt ist, bei bis zu 21 Grad.
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5: Aufpassen auf den A2 zwischen Erstfeld und der Rastet Gotthard. Der hat jetzt Tier auf der Fahrbahn. Schönen Abend wünscht euch der Christian Eie.

0: 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Es ist 12 Uhr. 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
1: Diese Themen haben heute Schlagzeilen gemacht. Guten Abend. Kurz vor der Heim-Eishockey-Weltmeisterschaft und der Fußball-WM in Amerika lanciert sucht Schweiz eine Kampagne gegen Spielsucht. Die beiden Großanlässe würden umso mehr zu Sportwetten anregen, sagt Markus Meuri von Sucht Schweiz. Vor allem, weil ständig Spiele zum Wetten verfügbar seien.
2: Heute mit dem zunehmenden Online-Angebot kann man eben immer und jederzeit weiter wetten. Bei diesem Hockey und Fußball-WM hat es auch ständig Spiel.
1: Immer noch würden sich zu wenig Betroffene Hilfe holen, so Meuri. In der Schweiz spielen schätzungsweise 40.000 junge Männer problematisch um Geld. Betroffene, die sich an Beratungsstellen wenden, haben im Schnitt Schulden in der Höhe von 93.000 Franken. Zahlen deuten zudem laut Sucht Schweiz auf eine Zunahme der Probleme mit dem Geldspiel hin. Der Krieg im Iran könnte Folgen für die Schweizer Stromversorgung haben. Wegen des Kriegs steht weniger Gas zur Verfügung. Gas wird für die Erzeugung von Strom benötigt. Das sorge für Unsicherheit, sagt Urs Meister von der Eidgenössischen Elektrizitätskommission.
3: Aufgrund des Iran-Krieges und der Schließung der Straße von Hormuz bleiben die Preise bis zum Ende des nächsten Winters auf einem erhöhten Niveau. Vor allem aber sind die Preise sehr volatil.
1: Wenn die Straße von Hormuz länger geschlossen bleibe, könnten die europäischen Gaslager bis zum Beginn des Winters nicht ausreichend gefüllt werden. Bis jetzt sehe man aber keine akuten Anzeichen für eine Knappheit. In der Schweiz nutzt inzwischen mehr als jede dritte Person im erwerbsfähigen Alter künstliche Intelligenz. Damit liegt die Schweiz laut dem Softwareanbieter Microsoft deutlich über dem weltweiten Durchschnitt. Die Schweiz belegt im internationalen Ranking Platz 14 von 147 Ländern. An der Spitze stehen die Vereinigten Arabischen Emirate, gefolgt von Singapur und Norwegen. Schlusslicht ist Kambodscha. Höhenangst wird als Risikofaktor bei Bergwanderungen unterschätzt. Bei einer Umfrage haben nur 18% der wanderbegeisterten Befragten Schwindelfreiheit als wichtige Voraussetzung angegeben. Am meisten wurden gute Schuhe, gefolgt von Fitness und Trittsicherheit genannt, teilt die Beratungsstelle für Unfallverhütung BFU mit. Laut der BFU steigern Höhenangst und Höhenschwindel das Sturzrisiko. Die Wanderroute müsse zu den eigenen Fähigkeiten passen. Umkehren sei kein Scheitern, heißt es.
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4: In der Nacht ist es nur wenig bewölkt und morgen dann eigentlich fast gar nicht mehr. Es gibt einen sonnigen Tag bei Temperaturen am Nachmittag um die 21 Grad. Am Samstag ist es recht sonnig, bei um die 23 Grad. Erst gegen späteren Abend kann es dann regnen. Wieder auch am Muttertag am Sonntag, wo immer wieder Regen angesagt ist, bei bis zu 21 Grad.
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4: Wir wünschen eine gute Fahrt in der Nacht durchs Zentraland. 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
1: Die Gemeinde Cham schneidet bei der Velo-Attraktivität sehr gut ab. Der Kanton Luzern überholt den Zug im Steuerwettbewerb. Zypuren in der Region die kommen immer weniger Geld für ihre Tiere über. Die Fackel der National Summer Games ist zum Zug angekommen. Und das Oberägeri ist die Vorfreude auf das Zuger Kantonalschwingfest vom Sonntag gross.
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2: Der Verein Pro Velo hat zum sechsten Mal den Prix Velo vergeben. In der Kategorie Kleinstädte hat die Zugergemeinde Cham einen Spitzenplatz erreicht. Nur die Berner Gemeinde Burgdorf hat es besser abgeschnitten. Darum streichen es aber nur wenige Städte in der Schweiz die Velofahrer überzeugt. Vor allem bei der Sicherheit sind noch Verbesserungen nötig. Der Beitrag von Lukas Wedekind.
3: Zu der Velo-sichersten Kleinstädte in der Schweiz gehört die Zugergemeinde Cham. Der Gemeinderat Rin Allein ist nicht überrascht über den zweiten Platz beim Privelo 2026.
4: Man ist da gerne ein bisschen langsamer unterwegs, auch mit dem Velo genießt vielleicht die Aussicht, genießt die Vielfältigkeit, die man zu bieten hat. Und entsprechend wird das Velo auch genutzt. Aber es ist auch sehr praktisch für die kurzen Wege, das Velo nutzen. Man kann einen Stau umgehen, muss keinen Parkplatz suchen und kann die Fahrt auch ein bisschen geniessen. Und zu all dem ist sie auch noch gesund für den Körper und den Geist, sage ich mal.
3: Gerade hinter Cham hat es mit Horb noch eine weitere Zentralschweizer Gemeinde auf einen vierten Platz geschafft. Der Luzerner SP-Nationalrat Hassan Chandan ist Vizepräsident von Pro Velo Schweiz. Er sagt zu den Ergebnissen von Pri Velo.
5: Man sieht die Städte, die investieren in die Velo-Infrastruktur, dass die Städte an der Spitze sind. Und die Städte, wo eigentlich noch Nachholbedarf ist, vor allem auch Sicherheit, Trennung der Verkehrsräume zwischen den verschiedenen Verkehrsträgern, sei das Velo, Fußgängerin oder Auto, dass man dort, dass die eher nicht in den vorderen Rängen sind.
3: Fast 40.000 Velofahrer haben die Bewertung abgegeben. So sind Daten von 56 Schweizer Städten zusammengekommen. Unter dem Strich ist die Note ungenügend. So haben zum Beispiel Gemeinden Wetzig oder auch Rapperswil-Jona die Note 4 nicht geschafft. Aber auch Städte wie Zug und Luzern, die in einer anderen Kategorie gelistet sind, nämlich deren der mittelgrossen Städte, sind ungenügend. Seit 3 Jahren schreibt das Velogesetz vor, was mehr Sicherheit für die Velofahrer würde bedeuten. Bei der Umsetzung hapert es aber, sagt Hassan Chandan.
5: Was ich auch wirklich spüre, dass für viele Politikerinnen und Politiker, dass sie das Velo sehr schätzen, dass man sich an nicht lesen zu gegen den Ausspielen der Verkehrsträger, merke ich nicht. Also die Leute anerkennen, dass es alles braucht. Aber wenn es wirklich darum geht, Investitionen zu tätigen für die Velo-Infrastruktur oder eben den letzten Schritt, wenn es wirklich darum geht, oder, das umzusetzen, dort hadert es ein bisschen.
3: Auf Kurs ist man bei der Zugergemeinde Cham. Der Podestplatz beim Privelo ist Ansporn zum Weitermachen, sagt der Gemeinderat drin allein.
4: Momentan sind wir ja mit der Umfahrung relativ beschäftigt und mit dem autoarmen Zentrum, das neu gestaltet wird. Dort gibt es einen Mischverkehr und dort versuchen wir eigentlich attraktive Wegverbindungen für alle zu schaffen und vor allem auch in dem Mischverkehr auch sichere und attraktive Wege für die Velofahrerinnen und Velofahrer.
3: Der nächste Privelo gibt es in 4 Jahren. Der Hassan Chandan hofft, dass sich die Schweizer Städte bis dann eine bessere Note holen.
2: Der Beitrag von Lukas Wedekind. Der Kanton Luzern überholt Zug im Stierwettbewerb. Die Luzerner Unternehmenssteiere sind neu die tiefsten der ganzen Schweiz. Zug ist auf dem zweiten Platz. Das zeigt der aktuelle Steuervergleich vom Beratungsunternehmen PwC. Für den Zuger Finanzdirektor Heinz Tendler ist das kein Problem. Schon im nächsten Jahr könnte es wieder anders aussehen.
6: Wir haben im Moment, haben wir ja jetzt den Steuerrabatt im Kantonsrat, der diskutiert wird. Und bei den Überschüssen, die wir haben, wird der Steuerrabatt eine sehr relevante Rolle spielen. Das kann dazu führen, dass der Steuerfuss um bis zu 5 oder 10 Prozentpunkte gesenkt wird, jedes Jahr. Und das kommt dann nicht nur den natürlichen Personen zugute, sondern auch den juristischen Personen. Und wenn man natürlich dann das wieder einrechnet, dann sind wir steuerlich wahrscheinlich wieder attraktiver, um ein Mühe attraktiver als der Kanton Luzern.
2: Zentralschweiz bleibt eine der Regionen mit den tiefsten Firmensteuern der Schweiz. Alle Zentralschweizer Kantone sind unter den ersten 10 in der Rangliste. Auf dem letzten Platz da liegen die Kantone Zürich und Bern. In unserer Region hat es im Moment zu viel Sil. Die Bauern die kommen für ihre Tiere immer weniger über jetzt, wenn sich die Züchter selber regulieren. Der Verband für Schweizer Schweinehaltung Swiss Porks schlägt ein sogenanntes Stilllegungskonzept vor. Wie als Züchter dort aufhören, soll dafür entschädigt werden. Der Swiss Porks Geschäftsführer Stefan Müller erklärt.
7: Der Vorschlag zur Reduktion von der Produktionsmenge, die wir jetzt hier auf dem Tisch haben, besteht ja insofern in dem, dass man probiert, Muttersauen gegen eine Entschädigung zum Markt auszunehmen, damit man die Produktion wieder im Bedarf anpassen kann. Durch das wird ja Geld einzogen bei den Produzenten selber, sozusagen im Selbsthilfefonds. Und aufgrund von der reduzierten Menge kommt man wieder auf einen Inlandanteil von 90-92% in der Schweiz. Und dann hat man erfahrungsgemäß kostendeckende Preise.
2: Ob eine Mehrheit der Silbüren für die oder der Stilllegungskonzept ist, ist noch nicht klar. Der Verband Swiss Porks entscheidet an einer außerordentlichen delegierten Versammlung Ende Mai darüber. Familien der Stadt Zug zahlen ab August weniger für Kita. Eltern, die nicht viel verdienen, sparen in Zukunft rund 70%, sagt der Zuger Stadtrat Etienne Schumpf.
8: Der Fokus von dieser Anpassung, dass insbesondere Familien mit einem kleineren und mittleren Einkommen besonders stark sollen entlastet werden. Und das heisst bei uns auch, dass Familien mit einem maßgebenden Einkommen bis zu 40'000 Franken eigentlich nur noch den Selbstbehalt, und zwar 10 Franken pro Kita-Tag, müssen zahlen.
2: Wer mehr verdient, profitiert zwar euch, aber deutlich weniger. Der Luzerner Stadtrat ist gegen eine Verschiebung vom St. Leodegar-Feiertag. Die SP-Jusen-Fraktion fordert, dass der städtische Feiertag St. Leodegar vom 2. Oktober auf den 1. Mai verschoben soll werden. Der historische Bezug sei fraglich und auf der anderen Seite sei der 1. Mai wichtig für die Anliegen von Arbeiterinnen und Arbeitern, so die Begründung. Die Anliegen seien zwar berechtigte Zeit der Umwelt- und Mobilitätsdirektor Marco Baumann.
9: Aber jetzt in der Stadt Luzern sehen wir nicht, dass man jetzt für das den Leodegarstag aufheben muss. Wir haben jetzt auch über Abklärungen bei der katholischen Kirche und der City-Vereinigung auch ihre Bedürfnisse abgeholt. Und beide haben sich gegen so eine Verschiebung ausgesprochen. Und wir sind im Stadtrat auch zur Auffassung gekommen, dass der Leodegarstag natürlich eine Tradition hat in der Stadt Luzern, einen historischen Bezug im Gegensatz zum 1. Mai. Und darum sehen wir keinen Bedarf, jetzt den zu verschieben.
2: Darum lehnt der Luzerner Stadtrat die Forderung der SP-JUSO-Fraktion ab. Der übernächste höchste Luzerner heisst vermutlich Georg Dubach. Die Fraktion von der FDP Luzern hat den Georg Dubach aus Triengen für das Kantonsratsvizepräsidium 2026-27 nominiert. Der 62-Jährige ist seit 11 Jahren im Kantonsrat und von 2020 bis zum letzten Jahr auch Fraktionschef von der FDP gewesen. Im Moment ist noch Gisela Widmer-Reichlin von der SP Luzerner Kantonsratspräsidentin. Ab Juli übernimmt dann D'Angela Lüthold von der SVP. Die Zuger Polizei hat bei einer Garkontrolle in Steinhäusern mehrere Verstöße festgestellt. Der Chauffeur hat gestern nicht weiterfahren, weil er seine Ruhezeit deutlich nicht eingehalten hat. Seine Reisegruppe hat auf ein Ersatzfahrzeug umsteigen. Auch ein zweiter Chauffeur hat die Vorschriften nicht eingehalten. Beide werden angezeigt. Dazu hat ein weiterer Reisegar mehrere technische Mängel gehabt. In Gaiensee hat sich ein Schüler bei einem Verkehrsunfall verletzt. Der 7-jährige Bub ist gestern Nachmittag auf der Kantonstrasse über den Fußgängerstreifen Käppli-Matz gelaufen. Dann ist ein Auto in ihn rein, schreibt die Luzerner Polizei. Der Schüler hat mit dem Krankenwagen ins Spital müssen. Die Gemeinde Schöpfheim sucht Hausärzte. Im neuen Wohnquartier Mühlipark plant die Gemeinde ein Medizinzentrum. So will die Gemeinde die medizinische Grundversorgung von der Region sichern. Unterstützt wird Schöpfheim dabei von der Praxamed Zentra AG, wo schweizweit schon solche Zentren aufgebaut hat. Das neue Hausarztzentrum Schöpfheim, das soll in rund 2 Jahren aufgehen. In der Zentralschweiz haben aktuell über 8'800 Leute keinen Job. Das sind über 280 weniger als vor einem Monat, wie der Bund mitteilt. In allen 6 Zentralschweizer Kantonen gibt es im Vergleich zum Vormonat weniger Arbeitslose. Die Arbeitslosenquote in den Zentralschweizer Kantonen ist unter dem Schweizer Durchschnitt von 3%. Die höchste Quote hat der Kanton Zug mit 2,8%. Die tiefste in der Zentralschweiz hat der Kanton Uri, wo 1% der Leute keinen Job haben. Das Paar gibt es gleich über 20 neue Alterswohnungen mit Service. Die Wohnungen sind in einem Hochhaus an der Landhausstrasse. Das Angebot ist für ältere Leute, die noch selbstständig wohnen und keine stationäre Pflege brauchen. In diesen Wohnungen gibt es unter anderem einen Platz, einen Putz- und einen Wäscheservice. Das heisst, in einer gemeinsamen Mitteilung von der Gemeinde und der Stiftung Pflegezentrum Bar. Ab sofort bis Mitte Juni können sich Senioren für die Alterswohnungen das Paar bewerben. Und die Fackel der National Summer Games ist der Zug angekommen. An dem Anlass machen etwa 1600 Athletinnen und Athleten mit, die eine kognitive Beeinträchtigung haben. Athleten und Polizisten haben die Fackel über den Brünig, den Nidwald und Luzern bis zur Eumhall auf den Arenaplatz gedreht, schreiben die Organisatoren Special Olympics. Mit dem Feier wird an der Eröffnungsfeier Ende Mai die sogenannte Flame of Hope entzündet. An den National Summer Games Zug gibt es verschiedene Sportarten, unter anderem Fußball, Tennis, Leichtathletik, Velofahren und Schwimmen.
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1: Klaus Marquardt, das kleine Tief mit Regen, ich würde sagen, das ist jetzt vorbei.
10: Ja gut, jetzt ist halt eher so ein bisschen Tagesgangwetter, Sonne, Quellwolken und lokal einmal ein Platzregen, das hat es heute Abend auch, aber wenn man jetzt über die ganze Region schaut, ist es viel mehr trocken, als wie es irgendwo regnet hat. Das geht jetzt nur so ein bisschen weiter, in der Nacht fallen die Quellwolken in sich zusammen, es wird gering bewölkt und wenn es halt noch irgendwo ein Schauerleck hat, dann trocknet noch das weg.
1: Gerade am Wochenende gehen viele Bodies auf, okay, der See, der ist immer noch recht frisch, also ich will mich jetzt nicht unbedingt gerade reintrauen, einmal nicht mehr als der Zeche, aber trotzdem, gerade Freitag, Samstag könnten wir baden gehen, rein vom Wetter her.
10: Ja, ich denke nur von der Wassertemperatur, weil es gibt ja nicht nur freie Gewässer, sondern nur ein paar Schwimmbecken und das eine oder andere wird dann sogar geheizt, habe ich gehört. Nein, also es ist sicher so, dass wir Badewetter wären. Der Morgen Freitag ist es grundsätzlich recht sonnig. Am Morgen vielleicht da und der hat noch so ein paar Hochnebelfetzen umeinander, dann hat ein paar durchziehende Schleierwolken, Quellwolken. In den Berg, dann im Laufe des Nachmittags und am Abend einzelne Platzregen, aber das ist ja eher die Ausnahme, als wie die Regel. Meistens ist es trocken und die Temperaturen steigen im Vergleich zu der letzten Zeit wieder an. Wir haben den Morgen Höchstwert um die 21 Grad, nur ein Hauch Bise dazu. Samstag praktisch Copy and Paste, der gleiche Wettercharakter, nur haben wir ein bisschen wärmer, 23 Grad, also ziemlich angenehm das Ganze. Und ja, im Laufe des Sonntags zuerst schon mal ein bisschen föhnig, aber die Bewölkung nimmt dann auch doch mehr und mehr zu und im Laufe des Nachmittags spätestens am Abend breiten sich Regengüsse und Gewitter aus. Also wenn man es jetzt so miteinander vergleicht, der Samstag sicher der bessere Tag.
1: Also das heisst am Sonntag, Muttertag, den Brunch kann man vielleicht noch draußen geniessen, aber nachher dann eher etwas drinnen machen.
10: Knapp, genau, ja. Also so der Muttertag, Spaziergang am Nachmittag oder wenn es ein Ausflug sein sollte. Ja, muss man dann schauen, vielleicht ändert sich noch etwas am Timing. Jetzt aus heutiger Sicht geht es eher in eine stetig schlechtere Richtung.
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2: Ein kleiner Reminder für euch: Am Sonntag ist ein Muttertag. Habt ihr daran gedacht? Der Druck, ja, der steigt langsam, gebe ich zu.
11: Weil dort hat jeder noch zwei Mütter, oder, wo er muss. Für die etwas, für die Schwiegermutter etwas. Manchmal für die Frau noch, weil sie ja auch Mutter ist. Und die braucht die grösseren Sachen.
2: Ja, aber Spass beiseite, sind wir ehrlich. Es ist ja kein Müssen, sondern ein Dürfen. Mal einem Mami sagen, was man denkt. Sich bedanken, was sie alles schon gemacht hat. Und dass sie einem trotz allem überraschenderweise immer noch gern hat. Und wiederum ist es vielleicht auch für euch als Mami schön, wenn ihr mal einfach etwas hört, ein paar einfache Worte oder ein paar Gesten. Wie ist das in einer Grossfamilie, wenn nicht nur eins oder zwei Kinder am Morgentisch hocken, sondern gerade sechs? So geht es bei der Familie Imhof zum Morschach jeden Tag zu und her. Wir haben heute Morgen schon gehört, dass Mami Irene am Morgentisch. Sie hat sechs Kinder, auch noch der Mann dann zu Hause, also eine achtköpfige Familie. Und mit ihnen reden wir über den Muttertag, über das Mami-Sein und was denn das Mami für eine Bedeutung hat im Alltag. Der Thomas Berger hockt bei Ihnen in der Küche.
12: Wie profil.
13: Ja, da sitzen wir am
12: grossen Tisch in den Stubeninnen von der Bauernfamilie im Hof. Und ich muss ehrlich sagen, als ich etwa vor einer Stunde hergekommen bin, habe ich das Gefühl gehabt, in diesem Haus ist Rambazamba. Das lebt oder, mit 6 Kindern und Eltern. Aber es ist so ruhig, weil der Grund ist klar, es sind Ferien. 3 Kinder sind sogar weg in den Ferien und 3 sitzen mit mir hier am Tisch und natürlich die Eltern. Links von mir ist der, sag mal selber, wer du bist.
13: Severin.
12: Wie alt bist du?
13: 12.
12: Und vis-à-vis von dir der Dario, er ist 4-jährig und vis-à-vis von mir gerade der Thomas, der Papi. Schönen guten Morgen.
14: Ja, guten Morgen.
12: So ruhig wie jetzt geht es nicht immer zu und her, oder?
14: Nein, nicht immer.
12: Und Melanie, wie alt bist du?
15: Dani.
12: Und neben dir ist natürlich die Mami, die Irene. Auch dir einen schönen guten Morgen.
16: Guten Morgen.
12: Also, schöne Familie, darf ich sagen, in dieser kurzen Zeit, wo ich hier bin. Eine Familie, die harmoniert. Wir leben hier mitten in der Natur mit wie vielen Kühen, Thomas?
14: 13 Kühe.
12: Und was haben Sie sonst noch so ein bisschen auf dem Hof?
14: Das sind Milchkühe. Ja. Mhm. Und wenn da ein bisschen ein stolziges Heim. Also nein.
12: Ja, ja, ja, eben. Es ist, das ist natürlich ein wichtiges Stichwort, oder? Vis-à-vis einer ist Selisberg. Wir sehen, wenn es mir recht ist, den Niederbauen. Stimmt das, Irene?
16: Ja, das stimmt. Ja.
12: Also, wenn es um Geografie geht, soll es gescheiter der andere Auskunft geben. Und dann sieht man irgendwo den Oberbauen und es ist so Wolken verhangen. Aber eine wunderschöne Aussicht. Gefällt dir auch, gell, Severin?
15: Ja, sicher.
12: Genau. Also, ja, jetzt sind wir hier an diesem Tisch. Und normalerweise, wenn keine Ferien sind und 6 Kinder da sind, wie geht das am Morgen zu und her, Irene?
16: Am Morgen stehe ich auf, da habe ich eine Viertelstunde für mich ganz allein. Der Thomas geht in den Garten. Dann ist es noch ganz ruhig im Haus und dann kann ich wecken. Dann kommt eins nach dem anderen Kind kommt zu mir in die Küche, ich mache das Morgen parat machen. Ich muss extrem motivieren, dass sie jetzt zum Morgen essen, dass sie sich anlegen sollen. Dann fange ich auf ein Brötchen schmieren. Der eine hat Schokibrot, der andere hat Konfibrot. Dieser will lieber noch ein bisschen Fleisch. Und so tue ich jedem den Wunsch erfüllen, dass er einen guten Start in den Tag hat.
12: Melanie, was hast du am liebsten so auf dem Morgentisch?
15: Das Brot und Schoki.
12: Jeden Morgen Schoki.
15: Ja.
12: Ja. Ja. Wieso nicht? Wenn es ein bisschen Boden geben, dass man den Tag mag bewältigen. Thomas, wann stehst denn du auf? Wenn ich in den Stall gehst?
14: Also ich stehe um 5:45 auf und dann um 6 Uhr fange ich an melken. Dann tue ich Hirten und Misten und in einem 7:30, 15 vor kommen aus dem Garten.
12: Also ihr habt ja die Aufgaben so ein bisschen geteilt, oder? Du bist jetzt wirklich der, der draussen arbeitet, der im Stall arbeitet. Die rein mehr drinnen, schaut eben, dass das morgen auf den Tisch kommt, dass alle 6 Kinder zufrieden sind. Inwiefern ist dir das bewusst, was deine Frau leistet hier im Haushalt?
14: Ja, es ist eine grosse Leistung, die sie hier bringt. Die Nerven, die man manchmal auch braucht für alles. Das ist eine ja, grosse Leistung, sage ich jetzt.
12: Ich staune auch, also als Kompliment, Irene natürlich, wenn ich hier rumschaue, das ist so super, also es liegt ja überhaupt gar nichts rum. Jetzt, wo die Kinder natürlich aufgestanden sind, ein bisschen Spielzeug am Boden, aber weißt, ich habe mir so vorgestellt, Bergwäsche, oder, wo man nie kann abbauen kann, es gibt immer wieder Frisches zum Waschen, aber es ist so super bei euch, wie gut nachher magst du mit solchen Sachen, eben mit dem Waschen zum Beispiel?
16: Also das Waschen, das ist ein endloses Ding. Also man hat wirklich das Gefühl, jetzt habe ich es geschafft, ich habe alles gewaschen, ich habe es versorgt und schon ist wieder ein Berg da. Also die Wäsche hört nie auf, die Wäsche hört nie auf. Es hat wirklich Bergewäsche rum, aber die sind natürlich nicht in unserem Ess- und Wohnraum. Die sind irgendwo auf dem Gang in der Wäschküche. Die sind schon da.
12: Jetzt sieht immer das Lachen in deinem Gesicht, also das bringt dich jetzt nicht auf die Palme.
16: Nein, das ist mein Leben und das habe ich mir so ausgesucht, ja. Und das nehme ich gelassen, ja. Manchmal sieht man nicht mehr über den Berg und irgendwann ist ein Berg wieder abgeschafft.
12: Eben, du nimmst das sportlich, du hast eine gute Einstellung. Links von mir eben der Severin, du bist der Älteste übrigens. Es sind 5 Söhne, die ihr habt und eine Tochter, der Severin mit 12, der Älteste. Die Brüder Dario spielt da mit einem Holzherz, wo Nägel eingeschlagen sind in Herzform und so also verbunden mit einem violetten Faden. Das ist ein Muttertagsgeschenk. Willst du etwas darüber erzählen?
15: Also das habe ich im Kinski gemacht. Also nicht im Kinski. Wir haben sie in der Corona-Zeit heimgenommen. Und dann habe ich das mit dem Daddy so gemacht, allein. Und das Mami nicht gesehen hat, und am Muttertag habe ich es ihr gegeben.
12: Und das habt ihr immer noch. Hast du auch Freude daran?
15: Ja.
12: Wie sieht es aus für diesen Sonntag, wenn Muttertag ist und soll für deine Mami ein spezieller Tag sein? Kommt sie etwas über? Also musst du jetzt nicht sagen, was? Oder ist das kein Thema bei euch?
15: Ja, vielleicht gibt es etwas.
12: Also, gell, du hast ja noch ein bisschen Zeit. Es muss nicht gerade jetzt schon klar sein, was dass man da macht. Wie sieht das eigentlich beim Mann aus, beim Thomas? Kommt deine Frau etwas über? Oder wie läuft das in eurer Familie, der Muttertag? Inwiefern ist das ein Tag, der wichtig ist? Oder vielleicht eben nicht so wichtig? Die Irene hat ja vor einer Stunde schon gesagt, eigentlich braucht es nicht unbedingt.
14: Also mir ist wichtig, dass ich unter dem Jahr auch immer zu ihr stehen und helfen, was ich kann. Und ich nur einen Tag. Von dem her, ja.
12: Also es gibt ja keinen Blumenstrauß, sonst auch nicht für Frau kochen.
14: Also kochen tue ich alle am Sonntag meistens.
12: Ja. Was machst du am liebsten so? Was tust du am liebsten so ein bisschen kochen?
14: Ja, sicher immer, wo das Fleisch auf den Tisch. Ja.
12: Also in dem Fall aus der eigenen Tierhaltung?
14: Ja, schon auch, ja.
12: Und das wäre dann was für ein Fleisch zum Beispiel?
14: Kuhfleisch eigentlich. Ja. In das Kuhsteig.
12: Und Irene macht dann noch den Rest, die Beilage und den Dessert?
16: Nein, also wenn er kocht am Sonntag, dann macht er alles. Dann tue ich mich schön zurückhalten, dann lasse ich ihn machen, dann mache ich etwas anderes, dann spiele ich mit den Kindern oder du atisch, aber ich lasse ihn in der Schule kochen, ja.
12: Okay. Also immerhin das, sonst bist du sehr bescheiden, wenn es um den Muttertag geht.
16: Ich hätte schon gerne ein Blumensträusli oder so, aber manchmal komme ich ein weisses Sträusli lieber von den Kindern ganz spontan und das ist auch so herzig.
12: Also ihr habt es jetzt gehört, he? Mami hat also Freude, wenn es etwas gäbe, wenn du Zeit hättest, den Sonntag, den Muttertag für dich allein zu verbringen. Also so wie ich dich einschätze, du willst das nicht einmal, stimmt's?
16: Nein, also ich will nicht allein sein am Muttertag, da werde ich schon meine Kinder um mich herum haben, ja. Und sonst würde ich zu meiner Mutter gehen.
12: Also es muss immer etwas gehen und ihr habt auch bewiesen, dass ihr eine schöne, harmonische Familie seid. Danke vielmals, dass ich durfte da sein. Und ja, ich wünsche euch natürlich einen schönen Muttertag. Merci vielmals.
14: Danke vielmals.
16: Danke vielmals, ja. Auch einen schönen Muttertag.
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Es ist eins.

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1: Herzlich willkommen, das sind unter anderem Themen in dieser Stunde. Der kleine Regierungsrat hält an der Ausnahmebestimmung für die autofreien Sonntage im Klöntel fest. Im Wintersried Schweiz kann man gleich die Pläne für das Bundesasylzentrum zu Art anschauen. Der Kanton Zürich baut seine Angebote für die psychische Gesundheit aus. Die Gemeinde Cham schneidet bei der Veloattraktivität sehr gut ab, Rapperswil-Jona gar nicht gut und Zoberregerie ist die Vorfreude auf das Zoger Kantonalschwingfest vom Sonntag gross.
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1: Am Mikrofon ist der Lukas Balmer. Guten Abend miteinander. Der Glaner Regierungsrat will an den Bestimmungen für die autofreien Sonntage im Klöntel nichts ändern. Ab diesem Jahr gilt an den letzten Sonntag von den Monaten Juni, Juli und August vom 7. am Morgen bis am 7. am Abend für das Klöntel ein Fahrverbot. Der kleine Regierungsrat hält an einer Ausnahme fest. Wer schon im Klöntel ist, darf weiterhin mit dem Auto von dort wegfahren. Kritisieren tut das der Matthias Zopfi von den Grünen. Die Ausnahmeregelung verhebt laut dem nicht. Das, weil das nicht erwähnt worden sei, wo die Landsgemeinde darüber entschieden hat. Der kleine Regierungsrat empfiehlt einen FDP-Vorstoß zum Kinderabzug zur Annahme. Konkret geht es um Eltern, die ihr Kind zusammen betreuen oder trennt besteuert werden. Die FDP will, dass in diesem Fall der Kinderabzug in der Steuererklärung je zur Hälfte auf beide Elternteile verteilt werden kann. Der kleine Regierungsrat unterstützt diese Forderung. Der Regierungsrat ist aber gegen die Kann-Formulierung der FDP. Eine klare einheitliche Regelung sei besser. Die Schule Niederurne will, dass die Kinder sicher auf dem Velo unterwegs sind. Sie macht eine Aktion, wo die Schüler auf den Verkehrsgarten und die Veloprüfung vorbereiten sollen.

0: vorbereiten, dass wir aus Sicht der Polizei Kinder immer weniger gut Velo fahren können. Sie lernen an verschiedenen Posten die Verkehrsregeln sicher zu fahren und auch aus eigenen Velo fahrtüchtig zu machen. Das Projekt kann auch von anderen Schulen übernommen werden, schreibt der Kanton Glarus. Auch in unserer Region hat es im Moment zu viel Säu. Die Bauern kommen für ihre Tiere immer weniger rüber. Jetzt wollen sich die Züchter selber regulieren. Der Verband für Schweizer Schweinehaltung, Swissbo, schlägt ein sogenanntes Stilllegungskonzept vor. Wer als Züchter aufhört, soll dafür entschädigt werden. Der Swissbo-Geschäftsführer Stefan Müller erklärt.
1: Der Vorschlag zur Reduktion von der Produktionsmenge, die wir jetzt hier auf dem Tisch haben, besteht ja insofern in dem, dass man probiert, Muttersäue gegen eine Entschädigung zum Markt auszunehmen, damit man die Produktion wieder im Bedarf anpassen kann. Durch das wird ja Geld eingezogen bei den Produzenten selber, sozusagen ein Selbsthilfefonds. Und aufgrund von der reduzierten Menge kommt man wieder auf einen Inlandanteil von 90-92% in der Schweiz. Und dann hat man erfahrungsgemäß kostendeckende Preise.
0: Ob eine Mehrheit der Säubauern für das Stilllegungskonzept ist, ist noch nicht klar. Der Verband Swissbor entscheidet an einer außerordentlichen Delegiertenversammlung Ende Mai. Beim Areal Wintersried in der Schweiz kann man Ende Monat den Plan für das Bundesasylzentrum Busigen von Art anschauen. Zu sehen sind die 5 Projektvorschläge aus dem Studienauftrag. Der Bund empfiehlt das Projekt Weiler von einem Zürcher Architektenbüro zur Weiterbearbeitung. Das Bundesasylzentrum geht frühestens in 4 Jahren in Betrieb. Dort sollen 170 Asylsuchende kommen. Anschauen kann man die Vorschläge am Freitag, 22. Mai und am Samstag, 23. Mai. Zum Hechtigen könnte ein Wolf unterwegs sein. Laut dem SMS-Warndienst zeigt am rechten Zürichseeufer ein Wolf gesehen worden. In den letzten Monaten hat es in Zürich mehrere Wolfsichtungen gegeben, so zum Beispiel zu Wedischwil und zu Uitiken. Der Kanton Zürich baut seine Angebote für die psychische Gesundheit von Kindern und Jugendlichen aus. Der Kantonsrat hat dafür vor 3 Monaten den Beitrag vom Regierungsrat fast verdoppelt auf rund 11 Millionen Franken. Jetzt teilt die Regierung mit, was sie mit dem Geld machen will. Es sollen vor allem ambulante Angebote ausgebaut werden. Die Angebote sind zum Beispiel Trainings für Lebenskompetenzen oder Programm für ein gesundes Körperbild. Neu sind auch mehr Abklärungen für ADHS und Essstörungen möglich. Der Kanton Zürich will seine Innovationsförderung ausbauen. Er beantragt im Kantonsrat für 23 Millionen Franken. Mit einer neuen Strategie sollen neue Technologien schneller angewendet werden und Unternehmen wettbewerbsfähig bleiben. Schwerpunkte sind unter anderem Gesundheit, Umwelttechnologien und die Finanzierung von Start-ups. Ziel ist es, Arbeitsplätze langfristig zu sichern. Nach einem Selbstunfall mit einem gestohlenen Auto zu Oberrieden hat die Zürcher Kantonspolizei 2 Jugendliche ermittelt. Beide sind 16 und kommen aus der Schweiz und aus Syrien. Sie haben Ende Februar das Auto von einem Vater der beiden genommen und haben einen Unfall gebaut. Anschliessend sind sie geflüchtet. Nach langen Ermittlungen sind sie laut der Polizei in Wedischwil jetzt verhaftet worden. Beide haben das Verfahren bei der Jugendanwaltschaft am Haus. In den Kantonen um den Zürichsee gibt es im Vergleich zum Vormonat weniger Arbeitslose. Die Arbeitslosenquote in Zürich, die Schweiz und St. Gallen ist leicht zurückgegangen. Im Kanton Glarus bleibt sie unverändert bei 2% und im Kanton Zug bei 2,8%. Das Spital Uster schreibt für das letzte Jahr ein Plus von über 4 Millionen Franken. Es sei das 5. positive Betriebsergebnis hintereinander, schreibt das Spital Uster in einer Mitteilung. Im Vergleich zum Vorjahr hat das Spital im stationären Bereich leicht mehr Patienten behandelt. Im ambulanten Bereich sind es etwa gleich viel gewesen. Der Kanton Luzern überholt Zug im Steuerwettbewerb. Die Luzerner Unternehmenssteuern sind neu die tiefsten von der ganzen Schweiz. Zug ist auf dem 2. Platz. Das zeigt der aktuelle Steuervergleich vom Beratungsunternehmen PwC. Für den Zuger Finanzdirektor Heinz Tendler ist das kein Problem. Schon im nächsten Jahr könnte es wieder anders aussehen.
2: Wir haben im Moment, haben wir ja jetzt den Steuerrabatt im Kantonsrat, der diskutiert wird. Und bei den Überschüssen, die wir haben, wird der Steuerrabatt eine sehr relevante Rolle spielen. Das kann dazu führen, dass der Steuerfuß um bis zu 5 oder 10 Prozentpunkte gesenkt wird, jedes Jahr. Und das kommt dann nicht nur den natürlichen Personen zugute, sondern auch den juristischen Personen. Und wenn man natürlich dann das wieder einrechnet, dann sind wir steuerlich wahrscheinlich wieder attraktiver, um ein Mühe attraktiver als der Kanton Luzern.
0: Zentralschweiz bleibt eine der Regionen mit den tiefsten Firmensteuern in der Schweiz. Alle Zentralschweizer Kantone sind unter den ersten 10 in der Rangliste. Auf den letzten Plätzen liegen die Kantone Zürich und Bern. Die Zuckerpolizei hat bei einer Garkontrolle zu Steinhausen mehrere Verstöße festgestellt. Der Chauffeur durfte gestern nicht weiterfahren, weil er seine Ruhezeit deutlich nicht eingehalten hat. Seine Reisegruppe musste auf ein Ersatzfahrzeug umsteigen. Auch ein zweiter Chauffeur hat die Vorschriften nicht eingehalten. Beide werden angezeigt. Dazu hat ein weiterer Reisegar mehrere technische Mängel gehabt. Das Paar gibt es gleich über 20 neue Alterswohnungen mit Service. Die Wohnungen sind in einem Hochhaus an der Landhausstrasse. Das Angebot ist für ältere Leute, die noch selbstständig wohnen können und keine stationäre Pflege brauchen. In diesen Wohnungen gibt es unter anderem einen Putz- und Waschservice. Das heisst, es ist in einer gemeinsamen Mitteilung von der Gemeinde und der Stiftung Pflegezentrum Bar. Ab sofort bis Mitte Juni können sich Senioren für diese Alterswohnungen das Paar bewerben. Und wir kommen noch zum Fokusthema Velo. Der Verein Pro Velo hat zum 6. Mal den Prix Velo vergeben. In der Kategorie Kleinstädte hat die Zuger Gemeinde Cham einen Spitzenplatz erreicht. Nordberner Gemeinde Burgdorf hat noch besser abgeschnitten. Unter dem Strich haben aber nur wenige Städte in der Schweiz die Velofahrer überzeugt. Vor allem bei der Sicherheit sind noch Verbesserungen nötig. Der Beitrag von Lukas Wedekind.
3: Zu der Velo-sicherste Kleinstädte in der Schweiz gehört die Zuger Gemeinde Cham. Der Gemeinderat Rin allein ist nicht überrascht über den zweiten Platz beim Privelo 2026.
4: Man ist da gerne ein bisschen langsamer unterwegs, auch mit dem Velo, genießt vielleicht die Aussicht, genießt die Vielfältigkeit, die man zu bieten hat. Und entsprechend wird das Velo auch genutzt. Aber es ist ja sehr praktisch für die kurzen Wege, das Velo nutzen. Man kann einen Stau umgehen, muss keinen Parkplatz suchen und kann die Fahrt auch ein bisschen geniessen. Und zu all dem ist sie auch noch gesund für den Körper und Geist, sage ich mal.
3: Gerade hinter Cham hat es mit Horb noch eine weitere Zentralschweizer Gemeinde auf einen vierten Platz geschafft. Der Luzerner SP-Nationalrat Hassan Chandan ist Vizepräsident von Pro Velo Schweiz. Er sagt zu den Ergebnissen von Pri Velo.
5: Man sieht die Städte, die investieren in die Veloinfrastruktur, dass die Städte an der Spitze sind. Und die Städte, wo eigentlich noch Nachholbedarf ist, vor allem auch Sicherheit, Trennung der Verkehrsräume zwischen den verschiedenen Verkehrsträgern, sagt das Velo, Fußgängerin oder Auto, dass man dort, dass die eher nicht in den vorderen Rängen sind.
3: Fast 40'000 Velofahrer haben eine Bewertung abgegeben. So sind Daten von 56 Schweizer Städten zusammengekommen. Unter dem Strich ist die Note ungenügend. So haben zum Beispiel Gemeinden Wetzig oder auch Rapperswil-Jona die Note 4 nicht geschafft. Aber auch Städte wie Zug und Luzern, die in einer anderen Kategorie gelistet sind, nämlich deren von den mittelgrossen Städten, sind ungenügend. Seit 3 Jahren schreibt das Velogesetz vor, was mehr Sicherheit für die Velofahrer würde bedeuten. Bei der Umsetzung hapert es aber, sagt der Hassan Chandan.
5: Was ich auch.
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7: Klaus Markwart, das kleine Tief mit Regen, ich würde sagen, das ist jetzt vorbei.
8: Ja gut, jetzt ist halt eher so ein bisschen Tagesgangwetter, Sonne, Quellwolken und lokal einmal ein Platzregen, das hat es heute Abend auch, aber wenn man jetzt über die ganze Region schaut, ist es viel mehr trocken, als wie es irgendwo regnet hat. Das geht jetzt nur so ein bisschen weiter, in der Nacht fallen die Quellwolken in sich zusammen, es wird gering bewölkt und wenn es halt noch irgendwo ein Schauerleck hat, dann trocknet noch das weg.
7: Gerade am Wochenende gehen viele Bodies auf, okay, der See, der ist immer noch recht frisch, also ich will mich jetzt nicht unbedingt gerade reintrauen, einmal nicht mehr als der Zeche. Aber trotzdem, gerade Freitag, Samstag könnten wir baden gehen, rein vom Wetter her.
8: Ja, ich denke nur von der Wassertemperatur, weil es gibt ja nicht nur Freigewässer, sondern nur ein paar Schwimmbecken und das eine oder andere wird dann sogar geheizt, habe ich gehört. Nein, also es ist sicher so, dass wir Badewetter wäre. Am Morgen Freitag ist es grundsätzlich recht sonnig. Am Morgen vielleicht da und da hat noch so ein paar Hochnebelfetzen umeinander, dann hat ein paar durchziehende Schleierwolken, Quellwolken. In den Berg, den im Laufe des Nachmittags und am Abend einzelne Platzregen, aber das ist ja auch eher die Ausnahme, als wie die Regel. Meistens ist es trocken und die Temperaturen steigen im Vergleich zu der letzten Zeit wieder an. Wir haben den Morgen Höchstwert um die 21 Grad, nur ein Hauch Bieser dazu. Samstag praktisch Copy and Paste, der gleiche Wettercharakter, nur haben wir ein bisschen wärmer, 23 Grad, also ziemlich angenehm das Ganze. Und ja, im Laufe des Sonntags zuerst mal ein bisschen föhnig, aber Bewölkung nimmt dann doch mehr und mehr zu und im Laufe des Nachmittags spätestens am Abend breiten sich Regen, Güsse und Gewitter aus. Also, wenn man es jetzt so miteinander vergleicht, der Samstag sicher der bessere Tag.
7: Also das heisst, am Sonntag, Muttertag, der Brunch kann man vielleicht noch draussen geniessen, aber nachher dann eher etwas drinnen machen?
8: Knapp, genau, ja. Also so der Muttertag, Spaziergang am Nachmittag oder wenn es ein Ausflug sein sollte, ja, muss man dann schauen, vielleicht ändert sich noch etwas am Timing. Jetzt aus heutiger Sicht geht es eher in eine stetig schlechtere Richtung.
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9: Ein kleiner Reminder für euch, am Sonntag ist ein Muttertag. Habt ihr daran gedacht? Der Druck, ja, der steigt langsam, gebe ich zu.
10: Weil dort hat jeder noch zwei Mütter, oder, wo er muss. Für die etwas, für die Schwiegermutter etwas. Manchmal für die Frau noch, weil sie ja auch Mutter ist. Und die braucht die grösseren Sachen.
9: Ja, aber Spass beiseite, sind wir ehrlich. Es ist ja kein Müssen, sondern ein Dürfen. Mal einem Mami sagen, was man denkt. Sich bedanken, was sie alles schon gemacht hat. Und dass sie einem trotz allem überraschenderweise immer noch gern hat. Und wiederum ist es vielleicht auch für euch als Mami schön, wenn ihr mal einfach etwas hört, ein paar einfache Worte oder ein paar Gesten. Wie ist es in einer Grossfamilie, wenn nicht nur eins oder zwei Kinder am Morgentisch hocken, sondern gerade sechs? So geht es bei der Familie Imhof zum Morschach jeden Tag zu und her. Wir haben heute Morgen schon gehört, dass Mami Irene am Morgentisch. Sie hat sechs Kinder, auch noch der Mann dann daheim, also eine achtköpfige Familie. Und mit ihnen reden wir über den Muttertag, über das Mami-Sein und was denn das Mami für eine Bedeutung hat im Alltag. Der Thomas Berger hockt bei Ihnen in der Küche.
11: Ja, da sitzen wir am grossen Tisch in den Stubeninnen von der Bauernfamilie Imhof. Und ich muss ehrlich sagen, als ich etwa vor einer Stunde hergekommen bin, habe ich das Gefühl gehabt, in diesem Haus ist Rambazamba. Das lebt, oder, mit sechs Kindern und Eltern. Aber es ist so ruhig, weil der Grund ist klar, es sind Ferien. Drei Kinder sind sogar weg in den Ferien und drei sitzen mit mir hier am Tisch und natürlich die Eltern. Links von mir ist der, sag mal selber, wer du bist.
12: Severin.
11: Wie alt bist du?
12: 12.
11: Und vis-à-vis von dir der Dario, er ist vierjährig. Und vis-à-vis von mir gerade der Thomas, der Papi. Schönen guten Morgen.
13: Ja, guten Morgen.
11: So ruhig wie jetzt geht es nicht immer zu und her, oder?
13: Nein, nicht immer.
11: Und Melanie, wie alt bist du?
14: 10.
11: Und neben dir ist natürlich die Mami, die Irene. Auch dir einen schönen guten Morgen.
15: Guten Morgen.
11: Also, schöne Familie, darf ich sagen, in dieser kurzen Zeit, wo ich da bin. Eine Familie, die harmoniert. Wir leben hier mitten in der Natur mit wie vielen Kühen, Thomas?
13: 13 Kühe.
11: Und was haben denn sonst noch so ein auf dem Hof?
13: Das sind Milchkühe. Ja. Mhm. Und wenn da ein bisschen ein stolziges Heim. Also nein.
11: Ja, ja, ja, eben. Es ist, das ist natürlich ein wichtiges Stichwort, oder? Vis-à-vis einer ist Seelisberg. Wir sehen, wenn es mir recht ist, den Niederbauen. Stimmt das, Irene?
15: Ja, das stimmt. Ja.
11: Also, wenn es um Geografie geht, soll es gescheiter eine andere Auskunft geben. Und dann sieht man irgendwo den Oberbauen und es ist so Wolken verhangen. Aber eine wunderschöne Aussicht. Gefällt dir auch, gell, Severin?
14: Ja, sicher.
11: Genau. Also, ja, jetzt sind wir hier an diesem Tisch. Und normalerweise, wenn keine Ferien sind und sechs Kinder da sind, wie geht das am Morgen zu und her, Irene?
15: Am Morgen stehe ich auf, da habe ich eine Viertelstunde für mich ganz allein. Der Thomas geht in die Garten. Dann ist es noch ganz ruhig im Haus und dann kann ich wecken. Dann kommt eins nach dem anderen Kind kommt zu mir in die Küche. Ich mache das Morgen parat machen. Ich muss extrem motivieren, dass sie jetzt das Morgen essen sollen, dass sie sich anlegen sollen. Dann fahre ich auf ein Brötchen schmieren. Der eine hat Schokibrot, der andere hat Konfibrot. Dieser will lieber noch ein bisschen Fleisch. Und so erfülle ich jedem den Wunsch, dass er einen guten Start in den Tag hat.
11: Melanie, was hast du am liebsten so auf dem Morgentisch?
14: Das Brot und Schoki.
11: Jeden Morgen Schoki.
14: Ja.
11: Ja. Ja. Wieso nicht? Man muss ein bisschen Boden geben, dass man den Tag mag bewältigen. Thomas, wann stehst denn du auf? Wenn du in den Stall gehst?
13: Also ich stehe um 17:45 auf und dann um 18:00 fange ich an melken. Dann hirte ich Hirten und Misten und um 19:30 komme ich aus dem Garten.
11: Also ihr habt ja die Aufgaben so ein bisschen geteilt, oder? Du bist jetzt wirklich der, der draussen arbeitet, der im Stall arbeitet. Die rein mehr drinnen, schaut eben, dass das morgen auf den Tisch kommt, dass alle sechs Kinder zufrieden sind. Inwiefern ist dir das bewusst, was deine Frau leistet hier im Haushalt?
13: Ja, es ist eine grosse Leistung, die sie da bringt. Die Nerven, die man manchmal auch braucht für alles. Es ist eine grosse Leistung, sage ich jetzt.
11: Ich staune auch, also als Kompliment, Irene natürlich, wenn ich hier rumschaue, das ist ja so super, also es liegt ja überhaupt gar nichts rum. Jetzt, wo die Kinder natürlich aufgestanden sind, ein bisschen Spielzeug am Boden, aber weißt du, ich habe mir so vorgestellt, Bergwäsche, oder, wo man nie abbauen kann, es gibt immer wieder Frisches zum Waschen, aber es ist ja so super bei euch, wie gut nachher magst du mit solchen Sachen, eben mit dem Waschen zum Beispiel?
15: Also das Waschen, das ist ein endloses Ding. Also man hat wirklich das Gefühl, jetzt habe ich es geschafft, ich habe alles gewaschen, ich habe es versorgt und schon ist wieder ein Berg da. Also die Wäsche hört nie auf, die Wäsche hört nie auf. Es hat wirklich Bergewäsche rum, aber die sind natürlich nicht in unserem Ess- und Wohnraum. Die sind irgendwo auf dem Gang in der Wäschküche. Die sind schon da.
11: Jetzt sieht immer das Lachen in deinem Gesicht, also das bringt dich jetzt nicht auf die Palme.
15: Nein, das ist mein Leben und das habe ich mir so ausgesucht, ja. Und das nehme ich gelassen, ja. Manchmal sieht man nicht mehr über den Berg und irgendwann ist der Berg wieder abgeschafft.
11: Eben, du nimmst das sportlich, du hast eine gute Einstellung. Links von mir eben der Severin, du bist der Älteste übrigens. Es sind 5 Söhne, die ihr habt und eine Tochter, der Severin mit 12 der Älteste. Die Brüder Dario spielt da gerade mit einem Holzherz, wo Nägel eingeschlagen sind in Herzform und so also verbunden mit einem violetten Faden. Das ist ein Muttertagsgeschenk. Willst du etwas darüber erzählen?
12: Also das habe ich im Kinski gemacht, also nicht im Kinski, wir haben es in der Corona-Zeit heimgenommen und dann habe ich das mit dem Daddy so gemacht, allein und das Mami nicht gesehen und am Muttertag habe ich es dir gegeben.
11: Und das habt ihr immer noch, hast du auch Freude daran?
12: Ja.
11: Wie sieht es aus für diesen Sonntag, wenn Muttertag ist und soll für deine Mami ein spezieller Tag sein, kommt sie etwas über? Also musst du jetzt nicht sagen, was? Oder ist das kein Thema bei euch?
12: Ja, vielleicht gibt es etwas.
11: Also, du hast ja noch ein bisschen Zeit. Es muss nicht gerade jetzt schon klar sein, was das man da macht. Wie sieht das eigentlich beim Mann aus, beim Thomas? Kommt deine Frau etwas über? Oder wie läuft das in eurer Familie, der Muttertag? Inwiefern ist das ein Tag, der wichtig ist? Oder vielleicht eben nicht so wichtig? Die Irene hat ja vor einer Stunde schon gesagt, eigentlich braucht es nicht unbedingt.
13: Also mir ist wichtig, dass ich unter dem Jahr auch immer zu ihr stehen und helfen, was ich kann. Und ich nur einen Tag. Von dem her, ja.
11: Also es gibt ja keinen Blumenstrauß, sonst auch nicht für die Frau kochen.
13: Also kochen tue ich alle am Sonntag meistens.
11: Ja. Was machst du am liebsten so? Was tust du am liebsten so ein bisschen kochen?
13: Ja, sicher immer, was Fleisch auf den Tisch. Ja.
11: Also in dem Fall aus der eigenen Tierhaltung?
13: Ja, schon auch, ja.
11: Und das wäre dann was für ein Fleisch zum Beispiel?
13: Kuhfleisch eigentlich. Ja. In das Kuhsteig.
11: Und Irene macht dann noch den Rest, die Beilage und den Dessert?
15: Nein, also wenn er kocht am Sonntag, dann macht er alles. Dann tue ich mich schön zurückhalten, dann lasse ich ihn machen, dann mache ich etwas anderes, dann spiele ich mit den Kindern oder du antischst, aber ich lasse ihn in der Schule kochen, ja.
11: Okay. Also immerhin das, sonst bist du sehr bescheiden, wenn es um den Muttertag geht.
15: Ich hätte schon gerne ein Blumensträusli oder so, aber manchmal komme ich ein Wiesensträusli über von den Kindern ganz spontan und das ist auch so herzig.
11: Also ihr habt es jetzt gehört, he? Mami hat also Freude, wenn es etwas gäbe, wenn du Zeit hättest, den Sonntag, den Muttertag, für dich allein zu verbringen. Also so wie ich dich einschätze, du willst das nicht einmal, stimmt's?
15: Nein, also ich will nicht allein sein am Muttertag, da will ich schon meine Kinder um mich herum haben, ja. Und sonst würde ich zu meiner Mutter gehen.
11: Also es muss immer etwas gehen und ihr habt auch bewiesen, dass ihr eine schöne, harmonische Familie seid. Danke vielmals, dass ich hier sein durfte. Und ja, ich wünsche euch natürlich einen schönen Muttertag. Merci vielmals.
13: Danke vielmals.
15: Danke vielmals, ja. Auch einen schönen Muttertag.
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